0: 11 Minuten nach 2.
1: Hunderttausende Menschen haben in Berlin den Christopher Street Day gefeiert. Gegen 22 Uhr endet das Fest abrupt. Ein Fahrzeug, ein sogenannter Mini-SUV, wird in der Nähe des Tiergartens in eine Menschenmenge gelenkt. Mindestens eine Person kommt ums Leben. Helena Dehler fasst zusammen.
2: Am Berliner Tiergarten, nicht weit von der Hauptbühne des CSD am Brandenburger Tor entfernt, stehen unzählige Rettungswagen. Blaulicht erhellt eine abgesperrte Straßenkreuzung. Die Berliner Feuerwehr hat ein weißes Zelt aufgebaut, um Zeugen und Betroffene zu betreuen. Florian Naht, Pressesprecher der Polizei Berlin, zum mutmaßlichen Tathergang.
3: Kurz vor 22 Uhr ist hier offensichtlich der Fahrer eines weißen Pkw in den Grünanlagenbereich des großen Tiergartens eingefahren. Hat auf dem Ahornsteig mehrere Personen erfasst, auch angefahren, dadurch schwer verletzt. Ist dann gegen einen Baum geprallt, so stark, dass die Airbags ausgelöst haben. Hat sich dann offenbar aus diesem Fahrzeug entfernt.
2: Der regierende Bürgermeister von Berlin, Kai Wegner, lobte die Einsatzkräfte, die den CSD mit mehreren hunderttausend Teilnehmenden den ganzen Tag über begleitet hatten und sich dann am späten Abend auf die schwierige Situation einstellen mussten.
4: Jetzt geht es darum, sicherlich die Lage zu analysieren, wie das passieren konnte, wo es vielleicht Schwachstellen gab im Sicherheitskonzept. Klar, ich sehe sie derzeit nicht. Aber das Wichtigste ist, dass wir jetzt den Täter oder die Täterin ermitteln.
2: Alfonso Pantisano, Berlins Queerbeauftragter, sprach um kurz nach Mitternacht davon, dass die Feiernden am Brandenburger Tor und auf der Partymeile nach der Tat schnell in Sicherheit gebracht wurden.
5: Die Evakuierung hat wirklich super funktioniert. Das ging sehr, sehr professionell. Natürlich waren da erstmal alle in Schock. Die Menschen sind schnell den Anweisungen gefolgt.
2: Pantisano sprach von einem Trauertag für die queere Community. Bundeskanzler Friedrich Merz hat die Todesfahrt am CSD in Berlin als abscheuliche Tat verurteilt. Er stehe mit Bundesinnenminister Alexander Dobrindt im engsten Kontakt und werde von den Sicherheitsbehörden fortlaufend unterrichtet.
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Die Killer Queen. Ja, und der Drummer der Truppe, Roger Taylor, wird ja heute 77 Jahre alt. Herzlichen Glückwunsch. Und wenn man seinen Namen im Netz eingibt, dann kommen natürlich unzählige Fotos von damals und natürlich auch von heute sichtbar nebeneinander gestellt. Das ist schon ein bisschen gemein. Und Wolfgang Job sagte ja auch schon mal, Schönheit ist eine sichtbare Tragödie, weil man sie im Laufe des Lebens unweigerlich wieder verliert. Der Verlust von Jugend und Frische ist für Wolfgang Job ein unausweichlicher Prozess. Ja, es sei denn,

Hall & Oates, Out of Touch. Ja, und soeben haben wir von der Polizei in Berlin gehört, dass ein mutmaßlicher Täter identifiziert und festgenommen werden konnte. Ein Täter hat am Abend ein Auto in eine Menschenmenge des CSD gelenkt. Ein Mensch kam ums Leben. Mehrere wurden schwer verletzt. Und wie die Polizei in Berlin weiter soeben mitgeteilt hat, soll es sich um einen Mann handeln, der islamistischen Szene in Berlin angehört. Alles weitere in unsere Nachrichten jederzeit und auch hier bei uns in der ARD Hitnacht.

0: 2.32 Uhr. Hallo, unterwegs, hier ist der Verkehrsservice in der ARD-Hitnacht. Die A4 Frankfurt-Dresden ist zwischen Bad Hersfeld und Friedewald wegen Brückenarbeiten noch bis 5 Uhr in beiden Richtungen gesperrt. Die A5 Basel Richtung Karlsruhe ist zwischen Lahr und Offenburg wegen Bauarbeiten bis 5 Uhr gesperrt. Die A40 Duisburg-Essen ist zwischen Mülheim-Winkhausen und dem Dreieck Essen-Ost bis Donnerstag in beiden Richtungen gesperrt. Die A46 Düsseldorf nach Wuppertal ist zwischen Wuppertal-Barmen und Wichlinghausen bis Montag früh gesperrt wegen Bauarbeiten. Und das gilt auch für die 63 Kaiserslautern Richtung Mainz zwischen dem Dreieck Kaiserslautern und Sembach. Die A94 München Richtung Passau ist zwischen Hohenlinden und Pastetten nach einem Unfall gesperrt. Und die B51, B65 Osnabrück Richtung Diepholz ist zwischen der A33 Osnabrück-Widukindland und Haster Straße in beiden Richtungen nach einem Unfall gesperrt. Da wo es geht, gute Fahrt.
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0: Und das Ganze live aus Erfurt vom Mitteldeutschen Rundfunk. Ich bin Klaus Schräder-Grau, wünsche Ihnen einen schönen Sonntag.

0: 2.40 Uhr. Ja, nach dem Angriff eines Autofahrers auf Passanten am Rande des Christopher Street Days in Berlin hat die Polizei eine Wohnung in Schöneberg durchsucht. Es erfolgte allerdings keine Festnahme, weil dort niemand angetroffen wurde. Das hatten wir vor wenigen Minuten etwas falsch eingeordnet. Die Polizei hat einen mutmaßlichen Verdächtigen identifiziert. Sie ist ihnen aber noch nicht habhaft geworden. Dazu jetzt der Berliner Polizeisprecher Florian Natt.
1: Ich wollte Ihnen das jetzt nur mitteilen, dass es tatsächlich in dem Zusammenhang einen ersten Tatverdächtigen gibt. Es ist ein mutmaßlicher Tatverdächtiger. Wir haben weiterhin noch keinerlei Hinweise auf seine konkreten Motivationshintergründe oder auf den genauen Ablauf oder seinen Tatbeitrag als solchen. Nichtsdestotrotz ist ein Tatverdächtiger identifiziert worden und dieser Tatverdächtige ist Angehöriger und soll Angehöriger des islamistischen Milieus in Berlin sein. Weitere Informationen kann ich Ihnen aus ermittlungs- und fahndungstaktischen Gründen hier heute noch nicht mitteilen, aber ich denke, es ist schon wichtig, dass wir jetzt schon heute mitteilen, dass wir in den Ermittlungen einen großen Schritt vorangekommen sind und genau einen möglichen Tatverdächtigen hier bereits identifizieren konnten, weil es sich um eine schwere Gewalttat handelt, die hier tatsächlich begangen worden ist im großen Tiergarten. Und wir deshalb natürlich daran interessiert sind, auch mögliche Hinweise so schnell wie möglich von jeder Seite zu bekommen, die dazu führen könnten, diesen Tatverdächtigen dann tatsächlich festnehmen zu können.
0: Soweit der Berliner Polizeisprecher Florian Naht. Falls es weitere neue Informationen zu dem Thema gibt, wir halten Sie da auch in dieser Nacht, in dieser Sendung auf dem Laufenden.

8 Minuten vor 3, gleich unsere Nachrichten und wie wir es gerade schon vermeldet haben, nach dem Angriff am Rande des Christopher Street Days in Berlin hat die Polizei einen mutmaßlichen Verdächtigen identifiziert. Der Mann ist Polizei bekannt und wird der islamistischen Szene in Berlin zugerechnet, sagt Polizeisprecher Florian Naatz. Mehr dazu gleich um 3.

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1: Um 3 Uhr mit Ronald Lessig. Am Rande des Christopher Street Days in Berlin ist bei einem Zwischenfall eine Frau getötet worden. Laut Polizei gibt es mindestens 16 Verletzte. 3 von ihnen schweben demnach in Lebensgefahr. Aus Berlin Tobias Mück.
2: Laut Polizei ist mutmaßlich ein Auto in den Berliner Tiergarten eingefahren, hat mehrere Personen angefahren und verletzt. Der mutmaßliche Täter ist auf der Flucht und wird von einem Großaufgebot der Polizei gesucht. Vor Ort sind zahlreiche Rettungskräfte im Großeinsatz. Die Berliner Feuerwehr hat ein Zelt aufgebaut, in dem die Verletzten versorgt werden können. Wegen des Zwischenfalls ist die Abschlussveranstaltung am Brandenburger Tor am späten Abend plötzlich abgebrochen worden. Die Besucher wurden aufgefordert, den Bereich zu verlassen.
1: Und wie die Polizei inzwischen mitgeteilt hat, handelt es sich bei dem Tatverdächtigen um einen mutmaßlichen Islamisten. Im Südwesten von Frankreich müssen weitere 55.000 Menschen wegen der heftigen Waldbrände ihre Häuser und Wohnungen verlassen. Die Feuer dort sind weiter außer Kontrolle. Deshalb hat die französische Regierung die Unterstützung der Armee noch einmal ausgeweitet. Kai Rienecker in Bordeaux fasst die Hilfen bei den Löscharbeiten zusammen.
3: Es gibt die europäische Unterstützung jetzt gerade auch durch Löschflugzeuge. Es sind 2 Hubschrauber inzwischen auch aus Deutschland dabei eingetroffen. Frankreich setzt erstmalig auch den Militärtransporter A400M ein. Das ist ja ein riesengroßes Flugzeug. Aber auch diese Löschflugzeuge werden nicht dafür sorgen, dass sie den Brand jetzt einfach so löschen können, sondern es geht vor allen Dingen darum, größeren Schaden abzuwenden und vor allen Dingen die Zivilbevölkerung zu schützen.
1: Auch im Zentrum von Spanien wüten weiter verheerende Feuer. 2 Waldbrände haben sich laut den Behörden westlich von Madrid zu einem Großfeuer vereinigt und bedrohen mehrere Ortschaften. Ein anderer Brand nordöstlich der spanischen Hauptstadt hat inzwischen eine Fläche von 32.000 Hektar Land zerstört. Heute beginnt in Rio de Janeiro die internationale AIDS-Konferenz. Zu dem 6-tägigen Forum werden in der brasilianischen Küstenmetropole mehrere tausend Teilnehmer aus Wissenschaft, Medizin und Politik erwartet. Sie sprechen unter anderem über neue Medikamente, Prävention und die Impfstoffforschung. Aktivisten wollen die AIDS-Konferenz in Brasilien nutzen, um auf Versorgungsengpässe bei Medikamenten und auf Diskriminierung aufmerksam zu machen. Das waren die Nachrichten. Das Wetter in Deutschland. Es ist oft trocken im Norden und südlich der Donau, Schauer oder Gewitter bei 18 bis 10 Grad. Am Tage im Norden und an den Alpen etwas Regen oder Gewitter. Zwischen Main und Donau heiter bis wolkig, 19 bis 31 Grad. Am Montag Schauer, später freundlicher, 18 bis 30 Grad. Und am Dienstag sonnig, im Nordosten etwas Regen, 20 bis 34 Grad. Es ist 3:03 Uhr.
4: Und damit schauen wir auf die Straßen in der ARD-Hitnacht. Die A4 Frankfurt-Dresden ist zwischen Bad Hersfeld und Friedewald wegen Brückenarbeiten bis 5 Uhr in beiden Richtungen gesperrt. Die A5 Basel Richtung Karlsruhe ist zwischen Lahr und Offenburg ebenfalls bis 5 Uhr gesperrt und auch das wegen Bauarbeiten. Die A40 Duisburg-Essen ist zwischen Mülheim-Winkhausen und dem Dreieck Essen-Ost wegen Bauarbeiten bis Donnerstag in beiden Richtungen gesperrt. Die A46 Düsseldorf Richtung Wuppertal ist zwischen Wuppertal-Barmen und Wichlinghausen bis Montag früh gesperrt. Und das gilt auch für die A63 Kaiserslautern Richtung Mainz zwischen dem Dreieck Kaiserslautern und Sembach. Die A94 München Richtung Passau ist zwischen Hohenlinden und Paschtetten nach einem Unfall gesperrt. Bitte hier eine Rettungsgasse bilden. Die B51, B65 Osnabrück Richtung Diepholz ist zwischen der A33 Osnabrück-Widukindland und Haster Straße in beiden Richtungen nach einem Unfall gesperrt. Das war's. Allen unterwegs eine gute Fahrt. Kommen Sie gut an.
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4: Von MDR Thüringen in dieser Nacht mit Klaus Schräder-Grau. Einen schönen Sonntag wünscht auch Bruce Springsteen nun mit Better Days.

0: Earth and Fire aus den Niederlanden besingen das fröhliche Wochenende. Wir sind ja schon mittendrin und hier und da soll das Wetterchen auch mitspielen. Insbesondere im Südwesten soll es ja auch wieder muckelig warm werden. Und in den nächsten Tagen, so bis Dienstag, Mittwoch dann, da soll es dann überall auch richtig heiß werden. Ja, freuen Sie sich denn auch immer auf ein fröhliches, heißes Wochenende? Was sagen Sie?
1: Ich freue mich auf das schöne Wetter. Ich habe da auch keinen Stress mit. Mir geht es gut. Ich genieße es, werde es im Freien verbringen, werde vielleicht Fahrrad fahren, möglichst in Flussnähe, dass immer ein leichtes Windchen weht und da kann man wunderbar aufs Wasser schauen, ganz herrlich.
2: Je nachdem, wie die Wetterlage aussieht, machen wir einen kleinen Spaziergang zum Rhein runter. Dann genießen wir den Abend bei einem Glas Rotwein und lassen alles auf uns zukommen.
3: Ja, bei mir ist noch Biergarten geplant, so ein bisschen. Einfach nur sitzen, die Sonne genießen.
4: Wir haben einen alten Bauernhof in der Eifel. Wenn es uns zu warm ist, fahren wir dahin. Da ist es dann immer noch erträglich.
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0: musikalisch wurde es gerade kurz gefährlich mit Inke und Hammer und Dancing into Danger. In der ARD-Hitnacht und jetzt gleich Musik von Juris. Der Mann ist aufgewachsen in Ostwestfalen, genauer gesagt in Flotow, das liegt in der Nähe von Bielefeld. Und am dortigen Weser-Gymnasium hat er auch sein Abitur gebaut. Und musikalisch war er schon immer. Damals hat er schon in der Musikschulband gespielt. Da war er der Drummer. Und damals in der Abi-Zeitung, da haben ihm seine Mitschülerinnen und Mitschüler schon eine ganz große Karriere vorausgesagt.
1: In der Abschlusszeitung steht lustigerweise, dass ich eines Tages mal großer Musiker sein möchte. Und das wusste ich zu dem Zeitpunkt noch nicht, aber meine Mitschülerinnen und Mitschüler wussten das offensichtlich. Und das ist so ein Star-Interview, glaube ich, in meiner Abi-Zeitung.

0: Genau halb vier. Und damit hallo auf die Straßen. Die A4, Frankfurt-Dresden, ist zwischen Bad Hersfeld und Friedewald wegen Brückenarbeiten bis 5 Uhr in beiden Richtungen gesperrt. Die A5, Basel Richtung Karlsruhe, ist zwischen Lahr und Offenburg noch bis 5 Uhr gesperrt wegen Bauarbeiten. Die A40 Duisburg-Essen ist zwischen Mülheim-Winkhausen und dem Dreieck Essen-Ost noch bis Donnerstag in beiden Richtungen gesperrt. Die A46 Düsseldorf nach Wuppertal ist zwischen Wuppertal-Barmen und Wichlinghausen wegen Bauarbeiten bis Montag früh gesperrt. Und das gilt auch für die A63 Kaiserslautern Richtung Mainz zwischen dem Dreieck Kaiserslautern und Sembach. Die A94 München Richtung Passau ist zwischen Hohenlinden und Paschtetten nach einem Unfall gesperrt. Hier bitte eine Rettungsgasse bilden. Und die B51, B65 Osnabrück Richtung Diepholz ist zwischen der A33 Osnabrück, Widukindland und Haster Straße in beiden Richtungen nach einem Unfall gesperrt worden. Das war's. Gute Fahrt, kommen Sie gut an.
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0: Mit Klaus Schräder-Grau. Hallo.

0: Das war ein Hit für AHA, Crying in the Rain. 3.39 Uhr in der ARD-Hitnacht. Gleich einer der Klassiker der 80er Jahre schlechthin. Big in Japan von Alphaville. Und Marianne Gold tritt ja nach wie vor auf, auch auf großen 80er Festivals. Aber die, die er an diesem Wochenende bespielen sollte, da gab es jetzt ein kleines Problem, wie er in den sozialen Medien bekannt gab.
1: Liebe Freunde, es tut mir sehr leid, euch mitteilen zu müssen, dass unsere Konzerte an diesem Wochenende in Wien und in Gelsenkirchen nicht stattfinden werden, weil ich mir dummerweise eine Rippe gebrochen habe und deswegen nicht bühnentauglich bin. Ich hoffe, wir sehen uns auf anderen Konzerten und ja, bis dahin. Ciao.
0: Ja, wenn man eine Rippe gebrochen hat, ja, da ist nicht mehr viel mit durchatmen. Das tut nämlich tierisch weh. Aber aus der Konserve klingt's wie immer. Alphaville, Big in Japan.

Heute ist er 83 geworden. Mick Jagger von den Rolling Stones. I can't get no satisfaction. Und bis zu den Nachrichten haben wir noch ein paar Titel. Und zwar gleich eine Dame aus Großbritannien. Samantha Fox und Touch Me. Ja, das hätten damals gerne ein paar Herren gemacht. Aber wie wir ja inzwischen wissen, steht Samantha doch eher auf Frauen. Samantha Fox.

7:07, die ARD-Hitnacht, gleich die Nachrichten und die beschäftigen sich natürlich weiterhin mit dem Zwischenfall auf dem Christopher Street Day in Berlin. Ein Auto war in eine Menschenmenge gerast. Eine Person wurde getötet, mindestens 14 weitere wurden zum Teil lebensgefährlich verletzt. Die Polizei hat mittlerweile einen Tatverdächtigen identifizieren können. Festgenommen wurde er zur Stunde allerdings noch nicht. Mehr dazu um 4 in den News, jetzt Mr. Big.

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1: Um 4 Uhr mit Ronald Lessig. Am Rande des Christopher Street Days in Berlin ist ein Mann mit hoher Geschwindigkeit mit einem Fahrzeug in die Parkanlage Tiergarten gefahren. Er erfasste mehrere Menschen. Laut Polizei wurde eine Frau getötet. Es gibt mindestens 16 Verletzte. 3 von ihnen schweben in Lebensgefahr. Aus Berlin Tobias Möck.
2: Nach dem tödlichen Zwischenfall am Rande des CSD in Berlin hat die Polizei einen mutmaßlichen Tatverdächtigen identifiziert. Wie ein Polizeisprecher in der Nacht sagte, handelt es sich um eine polizeibekannte Person, die aus dem islamistischen Milieu in Berlin stamme. Sie sei weiter flüchtig. Daher könne man auch noch nichts zu einem Motiv sagen. Laut Polizei gab es in der Nacht erste Durchsuchungen. Die Polizei bittet Zeugen um Mithilfe. Wer Fotos oder Videos zur Tat gemacht hat, soll sie über ein Hinweisportal zur Verfügung stellen.
1: In Frankreich und Spanien sind wegen heftiger Waldbrände etwa 260.000 Menschen in Sicherheit gebracht worden. Besonders betroffen ist der Südwesten Frankreichs. Aus der Nachrichtenredaktion Georg Wolf.
3: Im Departement Gironde mussten nach Angaben des Innenministeriums 167.000 Menschen ihre Häuser verlassen, darunter viele Urlauber. In der Gegend wurden bislang mehr als 19.000 Hektar von den Flammen erfasst und rund 100 Gebäude zerstört. Premierminister Le Cornu kündigte an, die Zahl der Soldaten, die die Feuerwehr bei den Löscharbeiten unterstützt, von 500 auf 1.000 zu erhöhen. In der Nacht haben die Behörden 55.000 weitere Menschen im Südwesten Frankreichs zur Evakuierung aufgefordert. Auch Spanien kämpft gegen zahlreiche Brände. Die Regierung rief für die Umgebung von Madrid den Notstand aus. Nahe Valencia kam bei einem Feuer ein Mensch ums Leben.
1: Der ukrainische Präsident Zelensky erwartet nach eigenen Worten, dass Nordkorea Russland mit weiteren Truppen und schweren Waffen unterstützen wird. Unter anderem bereite sich Moskau darauf vor, weitere 30.000 nordkoreanische Soldaten in der Region Woronesch unterzubringen. Zudem wolle Pjöngjang weitere Abschussrampen für ballistische Raketen liefern, sagte Zelensky in seiner abendlichen Videoansprache. Diese Schritte gehörten zu den Kriegsplanungen Moskaus für den bevorstehenden Herbst. In Bayreuth sind die diesjährigen Richard-Wagner-Festspiele eröffnet worden. Wegen des 150. Jubiläums gab es zum Auftakt keine Opernpremiere, sondern einen Festakt unter anderem mit Beethovens 9. Symphonie. Sie erklang auch zur Grundsteinlegung des Bayreuther Festspielhauses im Mai 1872, damals dirigiert von Richard Wagner. Das waren die Nachrichten. Das Wetter in Deutschland. Am Tage im Norden und an den Alpen etwas Regen, zwischen Main und Donau heiter bis wolkig, 19 bis 31 Grad. Am Montag Schauer, später freundlicher bis 30 Grad. Am Dienstag sonnig, im Nordosten etwas Regen, bis 34 Grad. Es ist 4.03 Uhr.
4: Einen schönen guten Morgen auf die Straßen. Der Verkehrsservice nun in der ARD-Hitnacht. Die A4 Frankfurt-Dresden ist zwischen Bad Hersfeld und Friedewald wegen Brückenarbeiten noch bis 5 Uhr in beiden Richtungen gesperrt. Die A5 Basel Richtung Karlsruhe ist zwischen Lahr und Offenburg auch noch bis 5 Uhr gesperrt. Die A40 Duisburg-Essen ist zwischen Mülheim-Winkhausen und dem Dreieck Essen-Ost noch bis Donnerstag in beiden Richtungen gesperrt. Die A46 Düsseldorf nach Wuppertal ist zwischen Wuppertal-Barmen und Wichlinghausen noch bis Montag früh gesperrt. Und das gilt auch für die A63 Kaiserslautern Richtung Mainz zwischen dem Dreieck Kaiserslautern und Sembach. Und die B51, B65 Osnabrück Richtung Diepholz ist zwischen der A33 Osnabrück-Widukind-Land und Haster Straße in beiden Richtungen nach einem Unfall gesperrt. Das war's. Gute Fahrt. Kommen Sie gut durch.
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4: Von MDR Thüringen, ich bin Klaus Schredergau. Einen schönen Sonntag.

0: frisch verlieben und die, die es an diesem schönen Sonntag noch werden wollen. Richard Sandersons Reality. Und passend zum Sommermonat Juli gleich die gleichnamige Band mit Frontfrau Eva Briegel. Sie stammt ja aus Baden-Württemberg. Ihr Abitur machte sie im hessischen Gießen. Und an diese Zeit kann sie sich noch recht gut erinnern.
1: Ich war, das darf man heute schon gar nicht mehr sagen, ich war gut in der Schule. Und das hat dann später sich gelegt. Aber ich habe dann immerhin noch Abi gemacht mit 2,1. Und ich kann den Schülern nur sagen, die in der Schule die total bekloppten Außenseiter sind, die werden nachher was. Das kann ich euch jetzt nur mal mitgeben. Und wenn ihr die Freaks seid, dann habt ihr Glück gehabt. Das wird nämlich alles nur noch besser.

0: Eine geile Zeit hatte der Schweizer Sänger Vincent Gross kürzlich nicht. Sie kennen ihn, der hat schon viele, viele Getränke besungen, wie Aperol Spritz und Uso und den Wein. Deshalb nennt man ihn auch die singende Getränkekarte. Und normalerweise fährt er zu Hause in Basel, wo er wohnt, mit dem Lift direkt in seine Wohnung. Nur der war kürzlich stecken geblieben. Die Feuerwehr musste anrollen und ihn da rausholen. Und dann wollte er über einen zweiten Zugang, über das Treppenhaus in seine Wohnung kommen. Blöderweise hat er von innen den Ersatzschlüssel stecken lassen. Also die ganze Angelegenheit ist doppelt doof gelaufen. Und das einzig Gute an der Geschichte war, dass der Lift dann kurze Zeit später wieder angelaufen war und der Schlüsselnotdienst nicht antanzen musste. Und ich denke mal, in der Schweiz ist das auch nicht im Angebot, wenn die antanzen müssen.
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0: 4.32 Uhr. Guten Morgen auf die Straßen. Die A4 Frankfurt-Dresden ist zwischen Bad Hersfeld und Friedewald wegen Brückenarbeiten bis 5 Uhr in beiden Richtungen gesperrt. Die A5 Basel Richtung Karlsruhe ist zwischen Lau und Offenburg ebenfalls noch ein halbes Stündchen gesperrt. Die A40 Duisburg-Essen ist zwischen Mülheim-Winkhausen und dem Dreieck Essen-Ost bis Donnerstag in beiden Richtungen gesperrt. Die A46 Düsseldorf nach Wuppertal ist zwischen Wuppertal-Barmen und Wichlinghausen noch bis Montag früh gesperrt. Und das gilt auch für die A63 Kaiserslautern Richtung Mainz zwischen dem Dreieck Kaiserslautern und Sembach. Die B51, B65 Osnabrück Richtung Diepholz ist zwischen der A33 Osnabrück-Widukindland und Haster Straße in beiden Richtungen nach einem Unfall gesperrt. Gute Fahrt!
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0: Von MDR Thüringen mit Klaus Schredergau. Schönen Sonntag für Sie.

0: 20 Minuten vor 5. Hunderttausende Menschen haben gestern in Berlin den Christopher Street Day gefeiert. Gegen 22 Uhr endet das Fest abrupt. Ein PKW, ein sogenannter Mini-SUV, war mit hoher Geschwindigkeit in den Tiergarten gefahren. Eine Frau wurde dabei getötet, mehrere Menschen zum Teil lebensgefährlich verletzt. Der Fahrer konnte flüchten, die Polizei konnte aber einen Tatverdächtigen inzwischen identifizieren, so Polizeisprecher Florian Naht.
1: Ich wollte Ihnen das jetzt nur mitteilen, dass es tatsächlich in dem Zusammenhang einen ersten Tatverdächtigen gibt. Es ist ein mutmaßlicher Tatverdächtiger. Wir haben weiterhin noch keinerlei Hinweise auf seine konkreten Motivationshintergründe oder auf den genauen Ablauf oder seinen Tatbeitrag als solchen. Nichtsdestotrotz ist ein Tatverdächtiger identifiziert worden und dieser Tatverdächtige ist Angehöriger und soll Angehöriger des islamistischen Milieus in Berlin sein. Weitere Informationen kann ich Ihnen aus ermittlungs- und verhandlungstaktischen Gründen hier heute noch nicht mitteilen, aber ich denke, es ist schon wichtig, dass wir jetzt schon heute mitteilen, dass wir in den Ermittlungen einen großen Schritt vorangekommen sind und genau einen möglichen Tatverdächtigen hier bereits identifizieren konnten, weil es sich um eine schwere Gewalttat handelt, die hier tatsächlich begangen worden ist im großen Tiergarten. Und wir deshalb natürlich daran interessiert sind, auch mögliche Hinweise so schnell wie möglich von jeder Seite zu bekommen, die dazu führen könnten, diesen Tatverdächtigen dann tatsächlich festnehmen zu können.
0: Mehr zum Thema gibt es natürlich bei uns in den Nachrichten um 5 und auch in der kommenden Stunde hier in der ARD-Hitnacht.
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Eben am Donnerstag in Schwetzingen und am Montag, den 3. August, kann man sie in Bonn sehen. 9:05 bis zu den Nachrichten gibt's noch Musik von Barclay James Harvest. Ihr Hymn wird gleich erklingen und zuvor die Jungs vom Culture Club.

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1: Um 5 Uhr mit Ronald Lessig. Am Rande des Christopher Street Days in Berlin ist ein Mann mit hoher Geschwindigkeit mit einem Fahrzeug in die Parkanlage Tiergarten gefahren. Er erfasste mehrere Menschen. Laut Polizei wurde eine Frau getötet. Es gibt mindestens 16 Verletzte, 3 von ihnen schweben in Lebensgefahr. Aus Berlin, Tobias Möck.
2: Nach dem tödlichen Zwischenfall am Rande des CSD in Berlin hat die Polizei einen mutmaßlichen Tatverdächtigen identifiziert. Wie ein Polizeisprecher in der Nacht sagte, handelt es sich um eine polizeibekannte Person, die aus dem islamistischen Milieu in Berlin stamme. Sie sei weiter flüchtig. Daher könne man auch noch nichts zu einem Motiv sagen. Laut Polizei gab es in der Nacht erste Durchsuchungen. Die Polizei bittet Zeugen um Mithilfe. Wer Fotos oder Videos zur Tat gemacht hat, soll sie über ein Hinweisportal zur Verfügung stellen.
1: Im Südwesten von Frankreich müssen weitere 55.000 Menschen wegen der heftigen Waldbrände ihre Häuser und Wohnungen verlassen. Die Feuer dort sind weiter außer Kontrolle. Deshalb hat die französische Regierung die Unterstützung der Armee noch einmal ausgeweitet. Kai Rienecker in Bordeaux fasst die weiteren Hilfen bei den Löscharbeiten zusammen.
3: Es gibt die europäische Unterstützung jetzt gerade auch durch Löschflugzeuge. Es sind 2 Hubschrauber inzwischen auch aus Deutschland dabei eingetroffen. Frankreich setzt erstmalig auch den Militärtransporter A400M ein. Das ist ja ein riesengroßes Flugzeug. Aber auch diese Löschflugzeuge werden nicht dafür sorgen, dass sie den Brand jetzt einfach so löschen können, sondern es geht vor allen Dingen darum, größeren Schaden abzuwenden und vor allen Dingen die Zivilbevölkerung zu schützen.
1: Auch im Zentrum von Spanien wüten weiter verheerende Feuer. 2 Waldbrände haben sich laut den Behörden westlich von Madrid zu einem Großfeuer vereinigt und bedrohen mehrere Ortschaften. Ein anderer Brand nordöstlich der spanischen Hauptstadt hat inzwischen eine Fläche von 32.000 Hektar Land zerstört. Ministerpräsident Sanchez sagte bei einem Besuch der Einsatzkräfte, oberste Priorität sei es, Menschenleben zu retten. Heute ist der jährliche Tag der Seenotretter. An Nord- und Ostsee öffnet die Deutsche Gesellschaft zur Rettung Schiffbrüchiger ihre Stationen, um ihre Arbeit vorzustellen. Zum Programm gehören Präsentationen der Rettungstechnik, Mensch-über-Bord-Übungen und Vorführungen der Rettungseinheiten vor den Küsten. Auch Mitfahrten sind an einigen Standorten möglich. Jedes Jahr fahren die Seenotretter der Deutschen Gesellschaft zur Rettung Schiffbrüchiger etwa 2000 Einsätze. Das waren die Nachrichten. Das Wetter in Deutschland. Am Tage im Norden und an den Alpen etwas Regen und Gewitter, zwischen Main und Donau heiter bis wolkig, 19 bis 31 Grad. Am Montag Schauer, später freundlicher bis 30 Grad. Am Dienstag sonnig, im Nordosten etwas Regen bis 34 Grad. Es ist 5.03 Uhr.
4: Guten Morgen auf die Straßen. Die A4 Frankfurt-Dresden ist zwischen Bad Hersfeld und Friedewald wegen Brückenarbeiten weiterhin in beiden Richtungen gesperrt. Die A5 Basel Richtung Karlsruhe ist zwischen Lahr und Offenburg ebenfalls weiterhin gesperrt. Die A40 Duisburg-Essen ist zwischen Mülheim-Winkhausen und dem Dreieck Essen-Ost bis Donnerstag in beiden Richtungen gesperrt. Die A46 Düsseldorf nach Wuppertal ist zwischen Wuppertal-Barmen und Wichlinghausen bis Montag früh gesperrt. Und das gilt auch für die 63 Kaiserslautern nach Mainz zwischen dem Dreieck Kaiserslautern und Sembach. Die B51, B65 Osnabrück Richtung Diepholz ist zwischen der A33 Osnabrück-Wiedekindland und Taster Straße in beiden Richtungen nach einem Unfall gesperrt. Gute Fahrt!
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4: Mit Klaus Schredderau. Einen schönen guten Morgen.

0: 11 Minuten nach 5. Der Christopher Street Day gestern in Berlin hatte hunderttausende Menschen angelockt. Auf der Hauptbühne am Brandenburger Tor trat Sarah Connor am Abend auf. Für viele Besucher ein besonderes Highlight der Veranstaltung. Diese endete dann abrupt gegen 22 Uhr. Da raste plötzlich ein sogenannter Mini-SUV mit hoher Geschwindigkeit in den Tiergartenpark. Das Fahrzeug erfasste mehrere Besucher. Eine Frau kam dabei ums Leben. Der Fahrer konnte flüchten. Tobias Möck fasst die Ereignisse zusammen.
1: Nach dem tödlichen Zwischenfall am Rande des CSD in Berlin hat die Polizei einen mutmaßlichen Tatverdächtigen identifiziert. Wie ein Polizeisprecher in der Nacht sagte, handelt es sich um eine polizeibekannte Person, die aus dem islamistischen Milieu in Berlin stamme. Sie sei weiter flüchtig. Daher könne man auch noch nichts zu einem Motiv sagen. Laut Polizei gab es in der Nacht erste Durchsuchungen. Bekannt ist bisher, dass kurz vor 22 Uhr ein Autofahrer mit einem weißen Fahrzeug in den Berliner Tiergarten eingefahren ist. Auf einem großen Weg des Parks soll der Täter dann mehrere Personen angefahren oder umgefahren und dabei verletzt haben. Die Polizei bittet Zeugen um Mithilfe. Wer Fotos oder Videos zur Tat gemacht hat, soll sie über ein Hinweisportal zur Verfügung stellen. Bei der Tat wurden nach aktuellem Stand mindestens 17 Menschen verletzt, 3 davon lebensgefährlich. Eine Person wurde so schwer verletzt, dass sie noch am Tatort gestorben ist. Für Angehörige hat die Polizei eine Personenauskunftsstelle eingerichtet. Berlins regierender Bürgermeister Kai Wegner verurteilte die Tat scharf. Er erklärte, es sei ein Angriff auf die freie und weltoffene Gesellschaft nach einem friedlichen und bunten Christopher Street Day. Jetzt müsse man analysieren, wie das habe passieren können und ob und wo es Schwachstellen im Sicherheitskonzept gegeben haben könnte. Der Queerbeauftragte in der Hauptstadt, Alfonso Pantisano, sprach von einem großen Trauertag für die queere Community. Er dankte den Einsatz- und Rettungskräften dafür, dass sie die Lage sehr schnell und professionell im Griff gehabt hätten. Bundeskanzler Friedrich Merz verurteilte die Tat als abscheulich. Ein Regierungssprecher erklärte, der Kanzler stehe in engstem Kontakt mit Bundesinnenminister Alexander Dobrindt.
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Die Eagles am Sonntagmorgen. Gleich lassen wir mal wieder die Luftballons von Nina in den Himmel steigen. Das war natürlich ein Knaller damals. Das Einzige, was da zu bemängeln wäre, ist das Musikvideo. Also CBS hat sich damals überhaupt keine Mühe damit gemacht, aber allerdings auch nie mit irgendwelchen Musikvideos. Die haben Nina und ihre Jungs da auf den Acker geschickt und gesagt, ja, spielt das mal eben runter. Es darf nicht teuer werden. Ja, und so sah es am Ende dann leider auch aus, das Werk. Ziemlich billig.

0: Gleich haben wir es 5:30. 5:30 wollte ich sagen. Die A4 Frankfurt-Dresden ist zwischen Bad Hersfeld und Friedewald wegen Brückenarbeiten weiterhin in beiden Richtungen gesperrt. Die A5 Basel Richtung Karlsruhe ist zwischen Lahr und Offenburg ebenfalls wegen Bauarbeiten weiterhin gesperrt. Die A14 Rheintal-Wallgau-Autobahn Bregenz-Lindau ist zwischen Bregenz und Pfändertunnel nach einem Unfall in beiden Richtungen gesperrt. Die A40 Duisburg-Essen ist zwischen Mülheim-Winkhausen und dem Dreieck Essen-Ost bis Donnerstag in beiden Richtungen gesperrt. Die A46 Düsseldorf nach Wuppertal ist zwischen Wuppertal-Barmen und Wichlinghausen bis Montag früh gesperrt und auch die A63 Kaiserslautern Richtung Mainz ist zwischen dem Dreieck Kaiserslautern und Sembach bis Montag früh gesperrt. Und die B51, B65 Osnabrück Richtung Diepholz ist zwischen der A33 Osnabrück-Widukindland und Hasterstraße in beiden Richtungen nach einem Unfall gesperrt. Allen unterwegs eine gute Fahrt.
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0: Mit Klaus Schröder-Grau. Ich grüße Sie. Schönen Sonntag. Und gleich schauen wir mal auf die prominenten Geburtstagskinder von heute. Zuvor noch The Commonwealth und Billy Idol.

0: 5.37 Uhr. Hier ist die ARD-Hitnacht am Sonntagmorgen und wir schauen auf den Promi-Geburtstagskalender von heute am 26. Juli. Und da beginnen wir mit einem Comedian aus dem Ruhrpott. Er erinnert mich so ein bisschen an den verstorbenen Fips Asmussen. Der hat ja auch einen Kneipenwitz nach dem anderen rausgehauen. Und Markus Krebs, der Comedian, wird heute 56.
1: Bin wieder hier. Nee, hatte auch Glück gehabt. Ich kam hier am Bahnhof an in Köln. Hab so 20 Euro in einem Hut gefunden. Ja. Hör mal, da läuft mir einer mit der Gitarre hinterher, weißt du? Ne, im Moment ist ganz gut. Ich habe einen Nachbar angerufen, ich habe gesagt, hör mal, wenn du Sex mit deiner Freundin hast, kannst du mal ein bisschen ruhiger sein? Sagt er, wie, ich bin auf der Nachtschicht. Ja. Ich weiß noch, wo ich meine Ex-Frau kennengelernt habe. Ich war in dieser Kneipe und ich guckte rüber und ich sah diese wunderschöne Frau. Ne? Ja, und daneben stand halt meine Ex. Ah ja gut, dann nehme ich halt die. Die Anfangszeit war klasse, aber so nach 2 Tagen hatten wir schon Ärger. Musst du immer betrunken aus der Kneipe kommen? Sag, ne, mach ich freiwillig.
0: Ja? Ja, wer macht das nicht? Markus Krebs, er wird heute 56. Der britische Schauspieler Jason Statham, er wurde durch die Filmreihe Transporter berühmt und bekannt. Er wird heute 59. Die Schauspielerin Sandra Bullock feiert heute ihren 62. Ihn nannte man unfairerweise Quälix. Den Fußballtrainer Felix Magath. Er wird heute 73 und vom Fußball rasch zum Handball der Weltmeister Heiner Brandt. Der Trainer wird heute 74. Der Drummer von Queen, Roger Taylor, feiert heute seinen 77. Geburtstag. Ja, und bei ihm, da werden die Falten im Gesicht auch schon ein bisschen dichter, aber in dem Alter wollen wir ihm das mal nachsehen. Mick Jagger, er wird heute 83 und wir gratulieren.

Die ARD-Hitnacht ist auf der Zielgeraden. Ich hoffe, ich konnte Sie recht unterhaltsam durch diese Nacht bringen, trotz der erschreckenden und tragischen Ereignisse beim Christopher Street Day in Berlin. Darüber haben wir ja auch in dieser Sendung berichtet. Die Kollegen aus den Nachrichtenredaktionen der ARD halten Sie da auf dem neuesten Stand. Tschüss und ciao von Klaus Schröder-Grau, live aus dem Studio 1 des MDR in Erfurt. Schönen Sonntag.

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1: Um 6 Uhr mit Felix Sprung. Am Rande des Christopher Street Days in Berlin ist ein Mann mit einem Fahrzeug mit hoher Geschwindigkeit in die Parkanlage Tiergarten gefahren. Er erfasste mehrere Menschen. Laut Polizei wurde eine Frau getötet. Es gibt mindestens 16 Verletzte, 3 von ihnen schweben in Lebensgefahr. Aus Berlin Tobias Möck.
2: Nach dem tödlichen Zwischenfall am Rande des CSD in Berlin hat die Polizei einen mutmaßlichen Tatverdächtigen identifiziert. Wie ein Polizeisprecher in der Nacht sagte, handelt es sich um eine polizeibekannte Person, die aus dem islamistischen Milieu in Berlin stamme. Sie sei weiter flüchtig. Daher könne man auch noch nichts zu einem Motiv sagen. Laut Polizei gab es in der Nacht erste Durchsuchungen. Die Polizei bittet Zeugen um Mithilfe. Wer Fotos oder Videos zur Tat gemacht hat, soll sie über ein Hinweisportal zur Verfügung stellen.
1: Im Südwesten Frankreichs müssen weitere 55.000 Menschen wegen der heftigen Waldbrände ihre Häuser und Wohnungen verlassen. Die Feuer dort sind weiter außer Kontrolle. Deshalb hat die französische Regierung die Unterstützung der Armee noch einmal ausgeweitet. Kai Rienecker in Bordeaux fasst die weiteren Hilfen bei den Löscharbeiten zusammen.
3: Es gibt die europäische Unterstützung jetzt gerade auch durch Löschflugzeuge. Es sind 2 Hubschrauber inzwischen auch aus Deutschland dabei eingetroffen. Frankreich setzt erstmalig auch den Militärtransporter A400M ein. Das ist ja ein riesengroßes Flugzeug. Aber auch diese Löschflugzeuge werden nicht dafür sorgen, dass sie den Brand jetzt einfach so löschen können, sondern es geht vor allen Dingen darum, größeren Schaden abzuwenden und vor allen Dingen die Zivilbevölkerung zu schützen.
1: Auch im Zentrum Spaniens wüten weiter verheerende Feuer. 2 Waldbrände haben sich laut Behörden westlich von Madrid zu einem Großfeuer vereinigt und bedrohen mehrere Ortschaften. Ein anderer Brand nordöstlich der spanischen Hauptstadt hat inzwischen eine Fläche von 32.000 Hektar Land verwüstet. Ministerpräsident Sanchez sagte bei einem Besuch der Einsatzkräfte, oberste Priorität sei es, Menschenleben zu retten. Der Vorsitzende der CSU-Landesgruppe im Bundestag Hoffmann fordert ein Rüstungsabkommen mit der Ukraine, um die Bundeswehr mit Hilfe ukrainischer Drohnentechnologie aufzurüsten. Hoffmann sagte der Bild am Sonntag, Deutschland werde die Hilfe für die Ukraine unter allen Umständen fortsetzen. Gleichzeitig habe Kiew im Bereich Drohnen, Drohnenabwehr und Marschflugkörper herausragende Fähigkeiten entwickelt. Der CSU-Politiker will daher die Ukraine verpflichten, diese Fähigkeiten mit Deutschland zu teilen, um die eigene Verteidigungs- und Abschreckungsfähigkeit zu stärken. Im italienischen Piemont ist eine Demonstration gegen eine Schnellfahrstrecke zwischen Turin und Lyon eskaliert. Nach Angaben der Sicherheitsbehörden wurden mindestens 60 Polizisten verletzt. An der Demonstration im Susatal nahmen laut Veranstalter rund 20.000 Menschen teil. Aus Rom Anna Giordano.
4: Aus dem friedlichen Zug lösten sich dann mehrere hundert Vermummte, die das Baustellengelände sowie die dort stationierten Sicherheitskräfte mit Steinen, Feuerwerkskörpern und Molotow-Cocktails angriffen. Mehrere Polizeifahrzeuge wurden in Brand gesetzt. Die Polizei reagierte mit Wasserwerfern und Tränengas. Die Vorfälle sind im Vergleich mit den Vorjahren deutlich eskaliert. Der voranschreitende Tunnelbau könnte einer der Gründe dafür sein. Die Widerstände gegen die Trasse gibt es bereits seit Mitte der 90er Jahre.
1: Das waren die Nachrichten.
5: Kicken wir ob das Wetter. Für uns in Mecklenburg-Vorpommern ja felle Wolkenhüt und hier und dort schuert das auch. 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In Obenblick sind Sörstein in Beutzenbach. In Bord und Steinhorgen-Negast all Sörbentein. Die Wind ute Südwest ist hei unerwägenshüt. Schwack mit Mitteldul an der Küst von das Betrügen. Ihr ist auch noch pustig. Die Utsichten. Morgen übermorgen auch noch Schuhe mit der Biaf mit der Wegen, denn dröch und heit. 4 Minuten noch Sörs, NDR 1 Radio MV. 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Ahnt so wie Gaut ob de Strotten. Ever das Bad noch blitzt. Und zwar auf der A14, Höheparkplatz Platterberg, und zwar auf beiden Seiten. A24 Richtung Hamburg einmal, zwischen Zarrentin und Gudow und dann nochmal Richtung Berlin hinter Mainburg. B96, Richtung A20 zwischen Grünhufe und dem Rastplatz Rügenblick. B96 Lietzow Richtung Bergen höher Ralswiek. B103 am Ortseingang Warnemünde. B105 in Rheinberg Richtung Stralsund, B111 in Zempin, B392 Zölkow Richtung Kriewitz, in Bodin wird geblitzt Richtung Wittenburg in Christinenfeld Richtung Wohlenberg und in Röbel Richtung Sito, Höhe Schampermühle. Wenn das immer noch nicht eins, wir jeweiligen ja Fixing Durchbummen 0800 Fiefnägen, Fiefnägen 100 oder eine Nachricht schreiben in uns App.
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0: 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Hier ist Platte John Sonntag ob NR1 Radio MV. Fast 80 Jahre, aber nicht opfidumt, hat Ludwig Burro oder Rebnitz Damgorden diesen Oldtimer-Bus. Und damit führt Heidi Gesellschaften über Fischland, Das, Zingst, tau jeden Anlass, denn die Lysophieren willen. Heidi hat mir doch lustige Geschichten vertellt, das hören wir später noch heute Morgen. Hei, hätt nämlich noch ein zweites Hobby, ne?
1: Ja, ich bin über 40, 50 Jahre Segler hier in Ribnitzer Segelverein. Und da kannst du ja was belehren. Da haben wir einen, wenn der mit seinem Hut segelt ist, dann hätte er nicht gesagt, du mock mir mal einen Cognac ab. Und sie hätte er noch nicht liegst mockt. Und dann hätte er noch mal gesagt, mock mir einen Cognac ab. Und die Frau hat immer Angst vor großen Segel, der bloß immer mit Stromsegel segelt. Und dann hätte er gesagt, wenn du nicht liegst, den Cognac gut holst, dann hol ich die große Genua raus. Und dann hätte sie in die Frau sofort den Cognac gut holt. Weil das Boot, die große Segel, liegt übersiedlich. Da haben wir noch einen anderen, der wohl Eis von Berlin nach Hus führen mit seinem Auto und seinem Frau. Und er führt und führt und führt und hat mir gesagt, ich habe von Berlin bis Ribnitz 7 Stunden gebraucht. Wie ans das denn? Ja, sagt er, wir schon all düster. Dann hat er die Abfahrt verpasst und es führt und führt und führt. Seht ihr, da käme ich da komisch vor. Und dann habe ich gedacht, was sind das für Nummernschilder? Und da stelle ich kurz vor Warschau. Gott sei Dank, sagt er, mein Frau hat auch kaugen mir, sagt er, dass wir dort versorgt werden über die Nacht. Aber so lange habe ich von Berlin nach Hus noch nicht gebraucht.
0: Wir haben nicht passiert, wie ein Segelboot bleiben, was?
1: Da wir Bärder wärst.
0: Ja. Na, wie hast du ja nicht, aber du führst ja mit dem Bus auch bloß hier über den Dach, sagst du, hier kennst du jede Eck, oder?
1: Ich kenne hier jede Eck, kenne hier jeden Busfahrer.
0: Ja?
1: Und ja.
0: Morgen die auch Alarm, wenn du kommst?
1: Ja, wie morgen immer Lichthupe und den Bus kennt hier jeder, ne?
0: Du hast ja für das Ding auch einen extra Führerschein morgen müssen, oder?
1: Das ist richtig. Ich wäre schon 62, aber das habe ich auch überstanden. Aber dann möchten wir auch alle 4 Jahre werden unsere Module mocken und zum Idiotentesten möchten wir auch. Und als ich mit 72 da, wir 60 Ärztin da zum Reaktionstest, Herr Burro, mit 72 kommt hier gar keiner mehr. Aber wenn ich mit 77 hinkomme, dann möchten wir sie komplett unten einnehmen. Das war eine harte Zeit.
0: Wofür Jahr hast du noch bei Dorhen, wenn sie die untereinander nehmen will?
1: Naja, noch 1,5 Jahre, dann wollen wir sein.
0: Was testen die denn da?
1: Ob du noch klar im Kopf bist.
0: Mhm. Stellen die Fragen?
1: Die stellen Fragen und dann geht das so wie bei Rudi Carrell, wie am laufenden Band, da müsst du in einer Sekunde sehen, was du sein hast. Und das ist natürlich nicht ganz so einfach. Aber wenn du klar im Kopf bist, dann kriegst du das hin. Ja, und nicht mir wird das so. Ich habe einen Rollkragenpullover anhat und Jackett. Und nach 2 Stunden sitze ich mit freiem Oberkörper in der Kabine. So schweidig wie mir.
0: Wie der Doktisch?
1: Wie der Doktisch, ja.
0: Dann hätte die doch schon untereinander genommen.
1: Ja, aber das würde ich ehrlich sagen. Sitz du mal 3 Stunden dort und müsst alle beantworten, ob du noch kicken kannst, ob du hören kannst.
0: Ne, 3 Stunden dauert das?
1: 4 Stunden, das dauert den ganzen Vormittag.
0: Ach, was?
1: Ja.
0: Wie du Bus führst und die Verantwortung hast für so viele Lü.
1: Darum geht das.
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2: 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Guten Morgen.
3: Guten Morgen.
2: In Berlin ist am späten Abend der Christopher Street Day abgebrochen worden. Es hat einen mutmaßlichen Anschlag gegeben. Petra, was ist bisher bekannt?
3: Dort ist ein Mann mit hoher Geschwindigkeit mit einem Fahrzeug in einer Menschenmenge gefahren, nahe der Abschlusskundgebung im Tiergarten. Eine Frau wurde getötet. Es gibt mindestens 16 Verletzte, 3 von ihnen schweben in Lebensgefahr. Die Polizei fahndet jetzt mit einem Großaufgebot nach dem Fahrer, dessen Identität ist auch bekannt. Ein Polizeisprecher sagte, er gehöre zur islamistischen Szene in Berlin. Ein Feuer in einem Seniorenheim in Friedland hat gestern Nachmittag einen 6-stelligen Sachschaden verursacht. Verletzt wurde niemand. Nach NDR-Informationen war der Brand in einem bewohnten Zimmer der Einrichtung ausgebrochen und breitete sich dann schnell auf weitere Räume aus. Pflegekräfte und Feuerwehr konnten die 14 Bewohnerinnen und Bewohner rechtzeitig in Sicherheit bringen. Und der FC Hansa Rostock hat sein Testspiel gegen den FC Watford mit 0:3 verloren. Die Partie gegen den englischen Zweitligisten war das erste Spiel der Rostocker überhaupt in England. Begleitet wurde die Mannschaft von 6.000 Hansa-Fans.
2: Kicken wir ob dat Wetter für uns in Mecklenburg-Vorpommern. Tja, das sieht noch ganz schön düster aus. Das kann hier und dort heute auch Schuhe geben. Kann auch eiskalt krachen und das abends die Temperaturen von 7 bis 9 Grad. Im Augenblick sind 6 in Feldbach und 7 in Klink an der Müritz und auch in Lukoried. Der Wind, ja, die bläst heute schwach bis mitteldull. Von da ist betrügen. Hier ist auch noch so ein Betten pustiger und hei kümmt und Südwest. Die Aussichten für den Tag kommen 3 doch. Morgen übermorgen ob noch Schuhersdomank auf Mittewegen. Dröch und heit und schön. 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Ernst Gaut ob de Strotten. Ever dat wat noch blitzt. Tollweiß und Tors. Ob der A14 Höhe Parkplatz Platerberg auf beiden Seiten sogar. A24 einmal Richtung Hamburg zwischen Zarrentin und Gudow. Und dann nochmal Richtung Berlin hinter Mainburg. Dann die B96 Richtung A20 zwischen Grünhufe und dem Rastplatz Rügenblick. Es blitzt auf der B96, Lietzow Richtung Bergenhöhe Ralswiek, B103 am Ortseingang Warnemünde, B105 in Rheinberg Richtung Stralsund, B111 in Zempin, B392 Zeuko Richtung Krewitz, Bordin wird geblitzt Richtung Wittenburg, in Christinenfeld Richtung Wohlenberg und in Röbel Richtung Sitohöhe Schampermühle. Wenn hier auch noch was sein, Staublitzer, Süßwart, Fixing durchbimmeln, 0800, Fiefnägen, 100 oder geschriebene Nachricht in der NDR MV App.
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2: Und auch Pladütsch. Sind wir für Juch Dor, wir haben das jetzt Klocksam.
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2: In Berlin hat es einen mutmaßlichen Anschlag auf den Christopher Street Day gegeben. Der CSD musste daraufhin abgebrochen werden. Petra, was war passiert?
3: In der Nähe der Abschlusskundgebung im Tiergarten sind mehrere Menschen von einem Auto angefahren worden. Eine Frau wurde getötet, mindestens 16 Menschen verletzt. Aus der aktuellen Redaktion Petra Mittermeier.
4: Die Polizei fahndet mit einem Großaufgebot nach dem Fahrer, dessen Identität die Behörden inzwischen festgestellt haben. Der Mann sei Polizei bekannt und gehöre zur islamistischen Szene in Berlin, teilte ein Polizeisprecher mit. Von den 16 Verletzten schweben laut Feuerwehr 3 in Lebensgefahr. Der Täter war nach der Attacke zu Fuß geflüchtet und soll weitere Menschen mit einer Stichwaffe verletzt haben, wie Zeugen berichten. Die Polizei hofft auf weitere Hinweise aus der Bevölkerung und hat dafür ein Portal freigeschaltet. Gestern hatten in Berlin hunderttausende Menschen den Christopher Street Day gefeiert, um ein Zeichen für Toleranz und Vielfalt zu setzen.
3: In Frankreich und Spanien versuchen weiter tausende Einsatzkräfte, die verheerenden Waldbrände unter Kontrolle zu bringen. Die französische Regierung schickte weitere 500 Soldaten sowie ein Militärflugzeug in das Brandgebiet im Südwesten des Landes. Dort mussten inzwischen etwa 260.000 Menschen vor den Flammen in Sicherheit gebracht werden. Im Nachbarland Spanien 60.000. In der Nähe von Madrid hatten sich zwei Brände zu einem riesigen Feuer vereint. Nach dem Brand in einem Seniorenheim in Friedland sucht die Polizei nun nach der Ursache. Rund 50 Feuerwehrleute waren gestern Nachmittag im Einsatz. Die Polizei schätzt den Schaden auf 350.000 Euro. Einzelheiten von Mathis Klemme.
5: Pflegekräfte und freiwillige Feuerwehr haben alle 14 Bewohner rechtzeitig aus dem brennenden Haus retten können. Verletzt wurde nach Angaben der Polizei niemand. Nach NDR-Informationen war das Feuer offenbar in einem bewohnten Zimmer des Heims ausgebrochen. Von dort hatten sich die Flammen weiter ausgebreitet. Das Pflegeheim der Arbeiterwohlfahrt ist nicht mehr bewohnbar. Einige Bewohner sind bei Verwandten untergekommen, andere wurden in ein Seniorenheim nach Neustrelitz gebracht. Wodurch das Feuer ausgelöst wurde, ermittelt nun die Kriminalpolizei. Der Schaden geht in die Hunderttausende.
3: Bei einem Ablegemanöver im Hafen von Wiek auf Rügen ist ein Fahrgastschiff mit einer festgemachten Segeljacht zusammengestoßen. Verletzt wurde laut Wasserschutzpolizei niemand. Nach bisherigen Erkenntnissen fiel beim Ablegen die Rudersteuerung aus. Beim Versuch, das Schiff nur mit den Hauptmaschinen zurück an den Liegeplatz zu manövrieren, ist es dann gegen die Segeljacht gestoßen. Die wurde auf etwa 10 Metern beschädigt. Fußball-Drittligist Hansa Rostock hat sein Testspiel gegen den FC Watford mit 0:3 verloren. Die Partie gegen den englischen Zweitligisten war das erste Spiel der Rostocker überhaupt in England. Begleitet wurde die Mannschaft von 6.000 Hansa-Fans. Weitere Sportergebnisse aus der Region jetzt von Nathalie Abraham.
6: Bei den Finals in Hannover ging eine weitere Medaille nach MV. Der Rostocker Ruderer Max John landete mit dem B-Team des Deutschland-Achters im Finale auf Rang 3. Einen weiteren Erfolg im Rudern gab es für Paavo Scheewe vom Olympischen Ruderclub Rostock bei den U23-Weltmeisterschaften in Duisburg. Dort gewann Scheewe im Doppelvierer die Silbermedaille. Und beim American Football konnten die Rostock Griffins einen deutlichen Sieg in der zweiten Bundesliga feiern. Gegen die Elmshorn Fighting Pirates gewannen die Rostocker mit 50:3 und belegen aktuell Rang 2 in der Tabelle.
2: Kicken wir ob dat Wetter für uns in Mecklenburg-Vorpommern. Ja, es betten schuerlich hüt, immer wieder eins kann wat runterkommen, hier und do auch ordig wat. Bet über 20 Liters sind möglich, oben Quadratmeter. Die Temperaturen von Sörmentein bet Nägentein grad. Im Augenblick sind Sörmentein in Penkun und Niegenstrelitz und Achtein all in Trassenheit, ob Üstum. Die Wind ist schwach bet Mitteldol in der Wägens, von da ist bet Rügen, Gifthei auch erst noch betten Miergas. Heut kümmt und Südwest. Tja, und dann lechtheißig auch do an der Küste. Die Aussichten für den Tau kommen drei doch. Morgen übermorgen auch noch Schuhe. Auf Mitteweg denn drüch und heit. 4 Minuten noch Sörben haben wir das. 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Guide fix ans Gaut ob der Strotten. Ever wart noch Blitz. Und zwar auf der A14 Höhe Parkplatz Platerberg auf beiden Seiten. A24 Richtung Hamburg zwischen Zarrentin und Gudow. Nochmal A24 Richtung Berlin jetzt hinter Mainburg. B96 Richtung A20 zwischen Grünhufe und dem Rastplatz Rügenblick. Auf der B96 wird geblitzt, Lietzow Richtung Bergen, Höhe Ralswiek. B103 am Ortseingang Warnemünde. B105 in Rheinberg Richtung Stralsund. B111 in Zempin. B392 Zölko Richtung Krewitz. Bordin wird geblitzt Richtung Wittenburg. In Christinenfeld Richtung Wohlenberg. Und in Röbel Richtung Sittow. Höhe Schampermühle. Wenn hier auch noch was sein, Fixing durchbimmeln 0800 Fiefnägen 100 oder geschriebene Nachricht in der NDR MV App.
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2: 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Aber jetzt haben wir es so gesagt, jeder hat einen blauen Struß verdient und so laden wir ihn immer an.
0: Hei ist beigig. 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Richtig cooles Ding.
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2: 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Und jetzt bürden wir das alles an.
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2: 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Und wenn ich den anschmieden darf, dann hört sich das an wie eine schwere Nähmaschine. Ne?
0: Ja, ach, ich komme einfach mit drin hier. Ja. Oh, schön Teppich hast du. 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Rote Polster. 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Ach, ist das schön. Das sieht gut hier wie ein Kino,
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0: 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Kinositze.
2: 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Und wenn man bedenkt, hey, ist fast 80 Jahre alt, aber das ist schon eine gute Sorge.
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0: 9 Minuten für 7:30 Malbüdeltit hier auf NR1 Radio MV.
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0: Halb acht haben wir das Titi ob NDR1 Radio MV für die Kurznachrichten mit Petra Künzer. Nach dem Anschlag auf der Veranstaltung Christopher Street Day in Berlin fahndet die Polizei jetzt mit einem Großaufgebot nach dem mutmaßlichen Täter. Petra, was weiß man denn schon über ihn?
1: Also laut Polizei ist er den Behörden bekannt und er soll der islamistischen Szene angehören. Er soll das Fahrzeug gesteuert haben, das im Tiergarten mit hoher Geschwindigkeit in eine Menschenmenge gefahren ist. Eine Frau wurde dabei getötet. Es gibt mindestens 16 Verletzte. Drei von ihnen schweben in Lebensgefahr. In Waren kam es gestern Nachmittag zu einer Explosion auf dem Camping- und Wohnmobilpark Kamerun. Dort hat ein Mann eine Gaskartusche mit Spiritus gefüllt. Dabei kam es zur Verpuffung. Eine 36-jährige Frau wurde lebensgefährlich verletzt und ins Krankenhaus geflogen. Die Polizei ermittelt. Und der FC Hansa Rostock hat sein Testspiel gegen den FC Watford mit 0:3 verloren. Die Partie gegen den englischen Zweitligisten war das erste Spiel der Rostocker überhaupt in England. Begleitet wurde die Mannschaft von 6.000 Hansa-Fans.
0: Das wäre für uns in Mecklenburg-Vorpommern. 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Eine Minute, nur 19:30 haben wir dort. 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So wie eins Gaut ob de Strodden, er wird wat noch blitzt. Und was? Auf der A14, Höheparkplatz Platerberg auf beiden Seiten. A24, einmal Richtung Hamburg zwischen Zarrentin und Gudow. Dann Richtung Berlin hinter Mainburg. B96 blitzt es Richtung A20 zwischen Grünhufe und dem Rastplatz Rügenblick. Auf der B96 Lietzow Richtung Bergen, höher Ralswiek. B103 am Ortseingang Warnemünde. B105 in Rheinberg Richtung Stralsund. B111 in Zempin. B392 Zölkow Richtung Kriewitz. In Bordin blitzt es Richtung Wittenburg. In Christinfeld Richtung Wohlenberg. Und in Röbel Richtung Sito-Höhe Schampermühle. Wenn hier auch noch was sein, Stau, Blitzer, süß was, Fixing durchbimmeln 0800 Fiefnägen, Fiefnägen 100 oder eine Nachricht schreiben in uns App.
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0: So, dann kicken wir mal, was uns Werder-Experte von Hiddensee so sagt.
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0: Und dann mag ich heute Morgen mit Stefan Kreibum. Du bist auch wieder zurück. Wo schön. Hallo, King.
3: Ja, hallo.
0: Tja, heute brauchen wir gar nicht in der Bohrstube loben, ne? Heute können wir auch in der freien Himmel duschen, oder?
3: Ja, das denke ich auch. Wir haben Regen, haben wir schon in Land. Die Vordergrenze läuft so von Pütt bis nach Griebswold. Und alle dann achten, kommt nach Westen hin, hat schon Regen. Und dann nach Osten hin, da ist noch durch, aber da kommt auch noch was. Also wir haben heute ganzen Tag über den Himmel voller Wolken. Und immer wieder wird das Regen geben und mal auch ordentlich plattern zwischendurch. Ne? Und ab und an kann auch mal so ein bisschen Blitz und Donner mit dabei. Also das ist ein Dachhüt, nee. Buten ist nix zu holen, heute, denke ich mal. Und die
0: oh,
3: Temperatur
0: kein Sündstrahl,
3: heute,
0: sogar kein.
3: Ja, vielleicht, ich weiß das nicht. Also ab und an, vielleicht mit ganz viel Glück, gibt das mal irgendwo und die, kann mal die Sünde mal sein. Aber ich denke mal, Mason Dates ist das doch Tau mit Wolkens. Und die Temperatur heute, Sörmtein, Achtein, vielleicht nirgendein Grad. Mehr gibt das heute nicht. Und der Wind, ja, der ist auch nix so dull. Der kommt und Südwest wird schwach was mäßig.
0: So viel anders war das auch den nächsten doch nicht, ne?
3: Ja, morgen war das, der Wind ist morgen ordentlich pustig unterwegs. Also morgen haben wir so einen Westenwind und da haben wir auch Böen. Das kann mal bis Stärke 8 nägen, ja, an der Küste und im Binnenland, Serben mit 8. Ja, das ist windig morgen und wir haben auch Wolken, ab und an werden Sünden. Aber ein paar Schuhe haben wir morgen noch. Und die Temperatur morgen 20 Grad und dann kommt die Sommer. Dann kommt die Sommer zurück. Und dann haben wir am Dienstag schon bis 24 und dann bis 32 und 36 Grad am Donnerstag. Und ja, dann ist auch Schluss.
0: Und dann sind wir in der Sauna. Gaut, Stefan. Genau. Ja, na ja, denn. Immerhin, ne? Ja, herzlichen Dank. Für ja. Diese. Ja, immerhin, sag ich mal, Heiden und heiteren Aussichten. Schönen Sonntag wünsche ich dir. Tschüssing.
3: Tschüssing.
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2: Ich find's schön hier. Wir haben rundherum so viel Natur,
3: sagt Petra aus Gorlosen.
2: Wenn ich die Zeit hätte, würde ich, was weiß ich, wahrscheinlich jeden Tag mit meinem Hund losdaddeln. Und ich gehe nur über die Straße rüber und habe Feld und Wald, alles da. Was brauche ich denn mehr?
3: Petra ist gebürtige Mecklenburgerin.
2: Original. Geboren in Neukalles. Vor über 50 Jahren.
3: Sie wohnt schon immer sehr ländlich auf einem Hof im Amt Grabow. Und ich bin Sarah Oltmanns, Radiopastorin in Schwerin. Für diesen Podcast suche ich das Gespräch mit Menschen aus Mecklenburg-Vorpommern, mit denen, die hier leben und das Land mittragen, aber normalerweise nicht zu hören sind, öffentlich im Radio. Ich möchte wissen, was sie an ihrer Heimat lieben und welche Werte ihnen wichtig geworden sind für sich selbst und für unser Miteinander. Was macht unser Land wertvoll? Das ist Folge 5 mit Petra.

0: Wir waren jedes Jahr im Sommer, soweit wie ich zurückdenken kann, immer 2 Wochen auf der Insel Rügen in Urlaub. Immer. Es war einfach traumhaft, weil unsere Eltern uns das ermöglicht haben. Obwohl die beide nicht wirklich viel verdient haben zu DDR-Zeiten in der LPG. Na, mein Papa hat erst im Kuhstall hat er gearbeitet, dann hat er in der Werkstatt gearbeitet von der LPG, also sprich dann die Trecker und so weiter reparieren, wenn irgendwas ist. Meine Mutti hat immer im Schweinestall gearbeitet, wo ich dann nachher auch Ferienjob übernommen habe, damit meine Mama Urlaub machen konnte. Man hat ja gut verdient, man hat ja keine Abzüge gehabt. Und das Geld konnte man gut gebrauchen als Jugendlicher für den späteren Führerschein.
1: Petra hat gelernt, wenn du wirklich etwas haben möchtest, dann musst du dafür auch etwas tun.
0: Und bei uns war das sowieso so, wir mussten mithelfen. Sprich, wir hatten Schweine, wir hatten Rinder, wo natürlich auch Futter brauchst du. Das kannst du dir nicht alles kaufen, das hast du ja eh nicht gekriegt. So, das heißt, es wurde geheut. Es wurden Rüben angepflanzt. Mais, Hacken, Rübenernten.
1: Das Heuen allerdings, das habe sie gehasst.
0: Das wissen meine Eltern auch. Irgendwann hat man das sich ja auch drüber unterhalten. Und dann habe ich gesagt, ich sag, fürs Heuen hätte ich euch jedes Mal erschlagen können. Beste Wetter, alle sind Bahn gefahren. Und was haben wir gemacht? Hausaufgaben ab ins Heu.
1: Allerdings hat sie auch etwas davon gehabt, als eine Art Entschädigung, sagt Petra.
0: Dass unsere Eltern aber auch doch mit uns was unternommen haben. Wie eben im Sommer 2 Wochen an Ostsee.
1: Und auch sonst gab es genug Momente, das Leben zu genießen.
0: Aber es war schön, da in den Wiesen umher zu toben, im Moin oder Mainbach zu baden. Träumchen, kann man sich nicht vorstellen. In der Elde, die Kühe haben da reingeschissen und reingepisst und wir waren da baden. Und wir leben alle noch.
1: Es lebte sich offenbar in aller Bescheidenheit richtig gut.
0: Wir haben auch gedämpfte Kartoffeln. Ich weiß nicht, ob das einer kennt. Gedämpfte Kartoffeln. Haben wir die Schweine früher gekriegt, die Hühner gekriegt, die Enten. Dann wurden Brennnessel, kann ich mich dran erinnern. Meine Oma, die stand unterm Schuppen und hat die ganz klein gehackt. Und dann wurde das gemischt mit den Kartoffeln, Gatsche und Weizenschrot. Wir haben nämlich eine eigene Schrotmühle. Da wurde der Weizen selber gemahlen. Und das hat man probiert auf dem Weg vom Schuppen mit dem Eimer zu den Viechern. Das wurde probiert und es hat geschmeckt. Und wir hatten immer Salz in der Hosentasche. Weil wir wussten, wenn es die gedämpften Kartoffeln angeliefert werden, dann gab es lecker Kartoffeln, bisschen Salz drüber. Läuft mir gleich das Wasser im Mund zusammen.
1: Petra hätte sich auch vorstellen können, beruflich in der Landwirtschaft tätig zu werden.
0: Wenn mich einer früher gefragt hat, habe ich immer gesagt, entweder werde ich Sportlehrer oder Schweinepriester. Und dann hieß es irgendwann, ja, wenn du Sportlehrer werden willst, musst du aber noch ein zweites Fach. Nee, das will ich nicht. Dann mache ich nur Schweinepriester. So, und dann kam aber die Wende. Und dann war das alles nichts mehr. Wurde ja alles weniger. Wurde ja alles niedergemacht, nenne ich es einfach mal.

0: Nach der Wende musste Petra zur Berufsberatung.
1: Und da wurde dann irgendwas erzählt von hier Physiotherapie und Krankenpflege, Altenpflege, Röntgen. Oh, Physiotherapie ist cool. Kannst du Mutti schön durchwalken. Das war so meins.
0: Dann musste sie zum Vorstellungsgespräch. Und da wurde sie gefragt, was denn theoretisch ihre nächste Wahl wäre.
1: Ja, Krankenpfleger, Kinderkrankenpfleger, Röntgen. Zu dem Zeitpunkt hatten wir aber nicht die Möglichkeit, uns im Internet zu schlau zu machen, nachzugucken. Ich wusste überhaupt nicht, was los ist. Gar nicht. Röntgen schon gar nicht.
0: Röntgen aber ist es geworden. Petra bekam einen Ausbildungsplatz zur MTRA, zur medizinisch-technischen Radiologieassistentin. Und in diesem Beruf arbeitet sie noch heute. Und da Petra ja Expertin ist in ihrem Fach, wollte ich von ihr wissen, ob Mecklenburger besonders sind. Also ob man das sieht im Röntgenbild. Was sie mir dann sagt, kam etwas überraschend.
1: Früher, glaube ich, war das anders. Da hatten die Leute wirklich stabile Knochen. Also kräftige Knochen auch. Heutzutage denke ich mal, Gott, das ist ja wie eine Speiche. Wundert mich nicht, dass dann alles durcheinander bricht und splittert. Ganz, ganz viele Kinder, die sich die Knochen brechen. Die einfach nur hinfallen. Und dann kommen die an und eigentlich brauche ich manchmal schon gar nicht mehr Röntgen, das sehe ich so schon.
0: Petra hat so ihren Verdacht, woher das kommt.
1: Ich glaube aber auch, das liegt auch viel an der Umwelt. Essen, trinken. Wenn ich mir überlege, wir haben früher Milch. Milch war Haupt- und Grundnahrungsmittel für uns. Heutzutage, was, wenn ich das mal so die Kinder, was trinken die denn? Cola, irgendwelche Säfte, Capri-Sonne,

Und hab den Tresen, ich konnte gar nicht rübergucken, hochgehievt auf den Tresen drauf und dann habe ich die Fassbrause wieder nach Hause getragen. Oh, Leute, das war ein Genuss. Jeder Einglasbrause war, und wir waren zufrieden. Wir wollten nicht mehr. Das war so Highlight. Highlight.

0: Ich bin im Gespräch mit Petra aus Gorlosen über Heimatliebe. Und dabei verrät sie mir, was sie an den Mecklenburgern so schätzt.
1: Das ist so eine richtige Verbundenheit eigentlich auch, muss ich sagen. Ich sag mal, Mehl geht dir aus. Du rennst zum Nachbarn. Wenn der nicht da ist, dann gehst du zum Übernächsten. Und so weiter und so fort. Und du kriegst es immer. Nach 3 Stunden kommst du wieder, hast aber das Mehl vergessen, weil du Tüten zu bist.
0: Diese Verbundenheit unter Mecklenburgern hat sie auch auf dem Campingplatz erlebt, an der Wohlenberger Wick, wo sie vor 17 Jahren das erste Mal hinkam.
1: Da war unsere Jüngste 4,5 ungefähr. Und wir hatten Mittag gegessen, Nudeln mit Tomatensauce, was Kinder so gerne lieben, Eltern manchmal nicht so. Und ich hatte Müll weggebracht, mein Mann hat abgewaschen und ich komme wieder, Kind weg. So, wo ist denn das Kind? Und dann hat er nur einen Wink rüber gemacht zum Nachbarn. Ich guck, da sitzt die beim Nachbarn. So, was machten die da? Ich guck nochmal. Ich sag, die ist da jetzt nicht tatsächlich nochmal Mittag oder was? Doch. Ich sag, was gibt's da? Dreimal darfst du raten. Ich sag, aber nicht Nudeln mit Tomatensauce. Doch. Wir kannten uns gar nicht. Also, wir waren eigentlich wirklich fremd. Ja, und das ist so, jeder achtet auf jeden. Und so ist das immer.

0: Ich bin im Gespräch mit Petra aus Gorlosen und habe ihr ein paar christliche Werte vorgelegt auf Karten. Gerechtigkeit war dabei oder Nächstenliebe. Ich wollte von Petra wissen, welchen dieser Werte sie unserem Land Mecklenburg-Vorpommern wünscht.
1: Genügsamkeit. Dass wir mal ein bisschen mehr achten. Dass wir gar nicht so viel brauchen, wie wir haben. Das ist nämlich einfach viel zu viel. Viel zu viel.
0: Petra denkt da zuallererst an den Konsum.
1: Warum muss ein Kind mit 5, 6 Jahren schon Handy haben? Das Neueste vom Neuesten. Braucht kein Mensch. Seid doch froh, wenn das Kind abends um 18.50 Uhr sich vorm Fernseher setzt und den Sandmann schaut. Viel wichtiger, sich mit den Kindern irgendwo hinzusetzen, Karten zu spielen, ein Buch zu lesen.
0: Diese Genügsamkeit würde vollkommen reichen, um Kinder glücklich zu machen.
1: Kindergeburtstag, meine Große, mitten im Sommer, Bombenwetter. Wir haben zu dem Zeitpunkt einen riesengroßen Wassertank auf dem Anhänger gehabt. Ich glaube, 1000 Liter passten rein. Voll gemacht, auf dem Hof gestellt. Die haben mir den ganzen Hof gesprengt damit. Ich brauchte mich um nichts mehr kümmern.
0: Petras erstes Kind, ihre große Tochter, hat übrigens heute Geburtstag. Daher gratuliere ich natürlich an dieser Stelle und wünsche alles Liebe und Gottes Segen für das neue Lebensjahr.
1: Warum muss ich Kindergeburtstag ins Kino fahren oder irgendwo in die Schwimmhalle oder ach, was weiß ich, Leute. Totaler Quatsch. Braucht man nicht. Eierlauf, Topf schlagen, Sack hüpfen. Haben wir alles gemacht. Und das wünsche ich mir eigentlich wieder zurück. Natürlich sollen die Kinder glücklich sein und zufrieden. Aber es geht auch mit weniger.
0: Auch wir Erwachsene sollten den Konsum runterschrauben, meint Petra.
1: Du brauchst doch bloß in irgendeinen Laden reingehen. Und warum müssen da, ich sag jetzt mal, 40 Sorten Käse liegen? Warum? Wurst, genau das gleiche in grün. Früher haben wir alle alleine geschlachtet. Leberwurst, Mettwurst, Blutwurst, Sauerfleisch, Lungenwurst, Grützwurst. Hat gereicht. Dann alle satt gewonnen. Das ist einfach so. Das ist einfach viel zu viel.
0: Petra wünscht sich Genügsamkeit nicht nur bei Konsumgütern, sondern auch im Zusammenleben. Zum Beispiel in ihrem Job als Radiologieassistentin bei den Patientinnen und Patienten, wenn im Wartezimmer Ungeduld herrscht, weil

0: manche eher drankommen und manche erst später.
1: Es gibt schon mal, dass man auf dem Vormittag so seine 70 Patienten vielleicht hat. Manch einer ist ja wirklich nur zum Pflasterwechseln, also Verbandswechsel, ne? Aber trotzdem, es dauert ja alles seine Zeit. Oder frische Verletzung. Die kannst du nicht noch stundenlang warten lassen. Nee, die kommen ab, rin, sofort. Dann stehen die da vorne und sagen, ja, der ist gerade eben gekommen, kommt jetzt schon ran. Ja, natürlich. Furchtbar, furchtbar.
0: Zum Schluss frage ich Petra, was sie für eine Botschaft hätte, wenn sie Bischöfin wäre bei uns in Mecklenburg-Vorpommern.
1: Denkt mal drüber nach. Wäre es vielleicht nicht doch sinnvoller, etwas weniger zu haben, aber dann glücklicher zu sein.
0: Petra wünscht uns in ihrer Heimat Mecklenburg-Vorpommern Genügsamkeit. Für sie ist das eine Kraft, die uns Menschen zufrieden macht und glücklich. Sie, liebe Hörerinnen und liebe Hörer, fühlen sich auch mit Mecklenburg-Vorpommern verbunden und haben Gedanken dazu, was unser Land wertvoll macht? Dann schreiben Sie mir. Ich bin Sarah Oltmanns, Radiopastorin in Schwerin, und freue mich über Ihre E-Mail an info-schwerin@err.de. ERR steht für Evangelisches Rundfunkreferat. Und nun wünsche ich Ihnen nun noch einen gesegneten Sonntag. In der nächsten Woche gibt es dann wieder das Magazin Treffpunkt Kirche, wie gewohnt mit Beiträgen aus Diakonie und Kirche. Bis dann!

0: Ladern Sonntag ist hier. Wir haben seit Glock 8.
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0: Hunderttausende Menschen wollten gestern beim Christopher Street Day in Berlin ein Zeichen setzen für Vielfalt und Toleranz. Die Veranstaltung hat aber ein tragisches Ende genommen. Es gab einen Anschlag und der CSD wurde abgebrochen. Petra, was ist passiert?
2: In der Nähe der Abschlusskundgebung im Berliner Tiergarten, da ist ein Auto in die Menschenmenge gefahren. Eine Frau wurde dabei getötet, mindestens 16 Menschen verletzt, 3 von ihnen schweben in Lebensgefahr. Der Fahrer des Wagens, der ist anschließend geflüchtet und soll möglicherweise auch noch weitere Menschen mit einer Stichwaffe verletzt haben. Das wird noch geprüft, auch ob es weitere Mittäter gab. Frage an unseren Reporter Steve Neuwirth in Berlin. Die Polizei vermutet ja einen islamistischen Hintergrund. Was weiß man denn inzwischen über den Tatverdächtigen?
3: Ja, es soll sich bei dem Tatverdächtigen um Abdul B. handeln. Der 21-Jährige soll wohl erst im Mai 2026 aus dem Jugendarrest entlassen worden sein und Familie in Berlin haben. Es steht natürlich der Verdacht eines Anschlags im Raum. Deswegen führen die Generalstaatsanwaltschaft Berlin und das Landeskriminalamt die weiteren Ermittlungen. Am Morgen wurde jetzt ein Fahndungsaufruf mit einem Bild des 21-Jährigen veröffentlicht. Unklar ist eben aber auch noch, ob es möglicherweise noch mehrere Täter gegeben hat. Die Polizei bittet in jedem Fall Zeugen um Mithilfe. Wer Fotos oder Videos zur Tat gemacht hat oder auch danach, soll sie über ein Hinweisportal zur Verfügung stellen.
2: In Frankreich und Spanien versuchen weiter tausende Einsatzkräfte, die verheerenden Waldbrände unter Kontrolle zu bringen. Die französische Regierung schickte weitere 500 Soldaten und ein Militärflugzeug in das Brandgebiet im Südwesten des Landes. Dort mussten inzwischen etwa 260.000 Menschen vor den Flammen in Sicherheit gebracht werden. Im Nachbarland Spanien waren es 60.000. In der Nähe von Madrid hatten sich zwei Brände zu einem riesigen Feuer vereinigt. Wenn Boote in schwere See geraten, sind sie zur Stelle. Die Seenotretter der Deutschen Gesellschaft zur Rettung Schiffbrüchiger. Heute sind ihre Kreuzer ganz ohne Notfall unterwegs beim Tag der Seenotretter. Dagmar Amm aus unserem Ostseestudio.
4: 15 Stationen betreiben die Seenotretter entlang der Ostseeküste von Mecklenburg und Vorpommern. Von Timmendorf auf Pöhl im Westen bis nach Zinnowitz im Osten haben sie bei jedem Wetter die Lage im Blick. Heute können die Boote von der Maschine bis zur Brücke besichtigt werden. Zum Open Ship lädt die Deutsche Gesellschaft zur Rettung Schiffbrüchiger zum Beispiel in Kühlungsborn auf den Rettungskreuzer Arkona oder auch in Stralsund auf das Boot Hertha Jeep. Darüber hinaus sind Rettungsübungen geplant. In Glowe kommt dafür noch ein Rettungshubschrauber hinzu. Bei Unfällen auf See ist dieses Zusammenspiel häufig unverzichtbar. Kleine Segelregatten begleiten den Tag in Brege und Wustrow und überall gibt es ein Landprogramm für die ganze Familie.
2: Der FC Hansa Rostock hat sein Testspiel in England gegen den FC Watford verloren. Der Fußball-Drittligist musste sich mit 0:3 geschlagen geben. Aus der Sportredaktion berichtet Nathalie Abraham.
5: Der FC Hansa musste früh einem Rückstand hinterherlaufen und lag zur Pause schon mit 0:2 zurück. In der 90. Minute erhöhte der englische Zweitligist dann nochmal auf 0:3 aus Rostocker Sicht. Das Spiel gegen den FC Watford war für den FC Hansa eine Premiere. Zum ersten Mal überhaupt bestritt der Drittligist eine Partie in England. Unterstützt wurde die Mannschaft von Daniel Brinkmann, dabei von 6.000 mitgereisten Hansa-Fans. Nicht im Kader war heute Stürmer Emil Holten, der nach einer Verletzung individuell in Rostock trainiert. Das nächste Testspiel-Highlight für Hansa folgt dann schon am kommenden Wochenende gegen Bundesligist Borussia Mönchengladbach. Die Saison in der dritten Liga beginnt für die Rostocker dann in gut 2 Wochen mit einem Auswärtsspiel bei Hoffenheim 2.
0: Das Sündachswerde für uns in Mecklenburg-Vorpommern. Ja, löt immerhin so ein Löten. 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Frisch reingekommen. Achtung, Falschfahrer auf der B103 Rostock an der Stadtautobahn Rostock-Warnemünde Richtung Rostock-West zwischen Warnow-Allee und Reutershagen kommt Ihnen ein Falschfahrer entgegen. Fahren Sie also bitte äußerst rechts und überholen Sie nicht. Ist hier? Nö. Wir machen weiter mit dem Wetter, ne? Das steht hier irgendwie zweimal, das war jetzt ein bisschen irritierend. Gut, wie morgen wieder. Wie wir in Glöwig bietet Temperaturen storn bleiben. Trüchholige Sörmtein mit Nergentein Grot. Hewig Secht in Augenblick sind Pföftein. Grot in Rostock, Sörstein in Beutzenboch und Sörmtein in Marnitz. Die Wind und Südwest, die Bloss, Schwackbett, Mitteldolhüt. Und die Utsichten für die Tau kommen drei Dorch. Morgen pustigen Wind und Schuhers. Auf Mitte wegen Drüch und schön und heit. 5:08 haben wir das. 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Ja, ich sehe jetzt noch Eis. Achtung, Falschfahrer auf der B103 Rostock an der Stadtautobahn. Rostock-Warnemünde Richtung Rostock-West. Zwischen Warnow-Allee und Reutershagen kommt Ihnen ein Falschfahrer entgegen. Fahren Sie dort also bitte äußerst rechts und überholen Sie nicht. Sus ist aber ein Scout. Kicken wir auf die Blitzer, ganze List habe ich hier. A14, Höhe Parkplatz, Platerberg auf beiden Seiten. A24 zweimal Richtung Hamburg, einmal zwischen Zarrentin und Gudow. Dann nochmal Richtung Berlin hinter Mainburg. Weiter geht's mit der B96 Richtung A20 zwischen Grünhufe und dem Rastplatz Rügenblick. B96 Lietzow Richtung Bergen, Höhe Ralswiek. B103 am Ortseingang Warnemünde. B105 in Rheinberg Richtung Stralsund. B111 in Zempin. B392 Zölkow Richtung Krewitz. In Bodin wird geblitzt Richtung Wittenburg. In Christinfeld Richtung Wohlenberg. Und in Röbel Richtung Sitow, Höhe Schampermühle. Wenn hier auch noch was sein, die weiten ja Fixing durchbimmeln. 0800 Fiefnergen, Fiefnergen 100. Oder eine Nachricht schreiben in uns App.
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6: 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Haben wir schöne Musik gemacht im Bus und wir haben auch dort gesungen und klatscht.
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1: Wir führen ganz gemütlich unsere 60 Stundenkilometer.
0: Och, seid ihr.
1: Wir übertrieben das nicht.
0: Aber dann hältst du alles ab, ne?
1: Nee, wir holen nicht alles ab. Die Lühe kicken und freuen sich, dass sie so ein Bus noch mal sein. So was gibt ja gar nicht mehr. Das ist der einzige in Mecklenburg-Vorpommern. Und da freuen sich die Lühe. Da hat noch keiner schimpft, dann muss ich ehrlich sagen.
0: Aber wenn man hinne die führt, na ja, dann freut man sich über das Achterteil, ne?
1: Ja, wenn ich mal alles führe, auch rechts ran, dass die anderen Autos vorbeiführen. Das mag ich schon.
0: Wofür hätte er runter gekickt? 89.000, ne? Kilometer?
1: Das ist richtig, 89.000. Aber wie gesagt, die Maschine ist hier und da überholt worden. Und nun läuft der Wetter wie ein Uhrwerk.
0: Ist das da rechts die Blinker auch? 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

0: NDR 1, Radio MV mit dem zuverlässigsten Verkehrsservice für uns in Mecklenburg-Vorpommern. Entwarnung für die B103 Rostock an der Stadtautobahn Rostock-Warnemünde, Rostock-West. Kein Falschfahrer mehr zwischen Warnow-Allee und Reutershagen-Alm. Ne Gaude fort und jetzt kicken wir mal, falls das noch so los wird, diese Woche bei uns im Land.
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1: Guten Morgen.
0: In Berlin ist am späten Abend die Veranstaltung Christopher Street Day abgebrochen worden. Es hat einen mutmaßlichen Anschlag gegeben. Petra, was ist bisher bekannt?
1: Dort ist ein Mann mit hoher Geschwindigkeit mit einem Fahrzeug in eine Menschenmenge gefahren, nahe der Abschlusskundgebung im Tiergarten. Eine Frau wurde getötet, es gibt mindestens 16 Verletzte, 3 schweben noch in Lebensgefahr. Die Polizei fahndet jetzt mit einem Großaufgebot nach einem Tatverdächtigen, dessen Identität ist auch schon bekannt. Ein Polizeisprecher sagte, er gehöre zur islamistischen Szene in Berlin. Nach einem Feuer gestern Nachmittag ist das Seniorenheim in Friedland unbewohnbar. Verletzt wurde bei dem Brand niemand. Nach NDR-Informationen war das Feuer in einem Zimmer ausgebrochen und hat sich dann schnell auf weitere Räume ausgebreitet. Pflegekräfte und Feuerwehr konnten die 14 Bewohnerinnen und Bewohner rechtzeitig in Sicherheit bringen. Einige sind jetzt bei Verwandten untergekommen, andere wurden in eine Einrichtung in Neustrelitz gebracht. Die Polizei schätzt den Schaden auf 350.000 Euro. Und der FC Hansa Rostock hat sein Testspiel gegen den FC Watford mit 0:3 verloren. Die Partie gegen den englischen Zweitligisten war das erste Spiel der Rostocker überhaupt in England. Begleitet wurde die Mannschaft von 6.000 Hansa-Fans.
0: Das Wetter für uns in Mecklenburg-Vorpommern ist schuerlich hüt. Immer wieder eins. Kann wat runterkommen? 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Also, in Augenblick ist noch durch in Osten, aber auch dort kommt hüt noch wat runter. Bett über 20 Liters sind hier und dort in Land möglich. Die Temperaturen klattern rup. 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In Groth-Lüswitz, Söstein in Groth-Schwornsee und Sörmtein in Fidde ob Hittensee. 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Gesagt hat noch also Hochdeutsch, Entwarnung auf der B103 Rostock an der Stadtautobahn Rostock-Warnemünde, Rostock-West, kein Falschfahrer mehr. Zwischen Warnow-Allee und Reuters-Horgen, das ist die Gaude-Norricht. Das wird aber noch blitzt, wenn man das weit auch nicht so verkehrt, ne? Also, die Blitzer staunen. Auf der A14 Höhe Parkplatz Platerberg auf beiden Seiten. A24 zweimal. Einmal Richtung Hamburg zwischen Zarrentin und Gudow, dann Richtung Berlin hinter Mainburg. B96 Richtung A20 zwischen Grünhufe und dem Rastplatz Rügenblick. Geblitzt wird auf der B96 Lietzow Richtung Bergen Höhe Ralswiek. B103 am Ortseingang Warnemünde. B105 in Rheinberg Richtung Stralsund. B111 in Zempin. B392, Zölko Richtung Krewitz, Bodin wird geblitzt Richtung Wittenburg, in Christinenfeld Richtung Wohlenberg und in Röbel Richtung Sitow. Höhe Schampermühle, wenn je noch was sein. Fixing Dirk Bummel, 0800 Fiefnägen, Fiefnägen 100 oder eine Nachricht schreiben in der NDR MV App.
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2: Mittag, Mann, guten Morgen. In Rostock fehlen aktuell noch 200 Wahlhelferinnen und Helfer für die Landtagswahl im September. Besonders dünn ist die Personaldecke in den Wahllokalen in Lichtenhagen, Lüttenklein und Schmal. Je nach Funktion beträgt die Aufwandsentschädigung im Urnenwahllokal zwischen 65 und 100 Euro. Insgesamt werden für die Landtagswahl rund 1500 Wahlhelferinnen und Wahlhelfer benötigt. Wahlhelfer können alle Rostocker werden, die am Wahltag, dem 20. September, 16 Jahre oder älter sind. Im Freilichtmuseum Glockenhagen wird der Glockenstuhl der Dorfkirche erneuert. Die Holzkonstruktion war stark verwittert und muss stabilisiert werden. Die Glocke wurde ausgebaut und gesichert, sie soll nach der Sanierung wieder erklingen. Die Dorfkirche, die aus Dagelütz nach Glockenhagen kam, kann trotz der Bauarbeiten weiter genutzt werden. Derzeit ist dort die Fotoausstellung Salz und Stille von Katharine Becker zu sehen. Zum Tag der Seenotretter stellt die Deutsche Gesellschaft zur Rettung Schiffbrüchiger DGZRS heute in Kühlungsborn ihre Technik vor. Der Rettungskreuzer Arkona wurde von Warnemünde nach Kühlungsborn verlegt und kann beim Open Ship besichtigt werden. Auch das Seenotrettungsboot Konrad Otto liegt im Kühlungsborner Hafen. Im Hafenbecken wird es Rettungsübungen geben. Die Aktionen des Tages sind abhängig von der Einsatzlage der Seenotretter. In Warnemünde ist das Informationszentrum der DGZRS geöffnet.
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0: Art Garfunkel, Bi Plattdütsch, an Sonntag. 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
0: 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Und das wird all wieder mit Plattdütsch schon Sonntag. Hier ob NDR1 Radio MV. Gerda Glicks Hochdeutsch durch den Vormittag mit Theresa Hebert. Ich heit Heike Meier und wünsche euch noch einen gauden Sonntag. Mopf was Schönes, was Verrücktes, was euch glücklich macht. Tschüssing.

0: Ganz entspannt in diesen Sonntagmorgen. Ich sag mal guten Morgen und es ist gleich 9 Uhr.
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0: Nach dem tödlichen Angriff beim Christopher Street Day in Berlin fahndet die Polizei mit einem Großaufgebot nach einem Tatverdächtigen. Petra Künzer aus unserer Nachrichtenredaktion. Ist sie denn da schon weitergekommen?
2: Also die Polizei hat jetzt eine öffentliche Fahndung ausgeschrieben und bittet die Bevölkerung um Mithilfe. Sie geht ganz offensichtlich von einem islamistisch motivierten Anschlag aus. Steve Neuwirth aus Berlin mit den Einzelheiten.
3: Der Verdächtige ist laut Polizei weiter auf der Flucht. Nach dpa-Informationen hat der 21-jährige Familie in Berlin und wurde erst im Mai 2026 aus dem Jugendarrest entlassen. In der Nacht habe es in diesem Zusammenhang erste Durchsuchungen gegeben. Bei dem Angriff gestern, kurz vor 22 Uhr, ist der Verdächtige nach bisherigen Erkenntnissen mit einem weißen Kastenwagen in den Berliner Tiergarten eingefahren. Auf einem breiten Parkweg soll der Täter dann mehrere Menschen angefahren haben und anschließend gegen einen Baum im Tiergarten gefahren sein. Bei der Tat erlitt eine Frau tödliche Verletzungen. Mindestens 16 weitere Menschen wurden verletzt, 3 davon lebensgefährlich. Der Täter sei aus dem Auto ausgestiegen und geflüchtet, heißt es. Derzeit wird noch ermittelt, ob es eine zweite Tatphase nach der tödlichen Fahrt gab. Im Raum steht nach Angaben eines Polizeisprechers, ob der Verdächtige Menschen mit Stichwaffen verletzt hat. Die Polizei prüft entsprechende Zeugenaussagen.
2: Die Deutsche Gesellschaft zur Rettung Schiffbrüchiger lädt heute zum Aktionstag ein. Entlang der Ostseeküste betreiben die Seenotretter 15 Stationen von Timmendorf auf Pöhl im Westen bis nach Zinnowitz im Osten. Zum Open Ship lädt die DGZRS zum Beispiel in Kühlungsborn auf den Rettungskreuzer Arkona oder auch in Stralsund auf das Boot Hertha Jeep. Kleine Segelregatten begleiten den Tag in Brege und Wustrow. Auf einem Campingplatz in Waren ist gestern eine Gaskartusche explodiert. Dabei wurde eine 36-jährige Frau schwer verletzt. Aus dem Hafen-Müritz-Studio Thomas Köhler.
4: Die Frau zog sich starke Verbrennungen am Oberkörper und im Gesicht zu. Die Verletzungen sind lebensbedrohlich. Die Frau wurde deshalb mit einem Rettungshubschrauber in eine Spezialklinik für Brandopfer nach Berlin geflogen. Laut Polizei hatte zuvor ein Mann die Gaskartusche mit Spiritus gefüllt. Dabei war es zu einer Verpuffung und zur Explosion gekommen. Gegen den Mann wird jetzt wegen fahrlässiger Körperverletzung und Brandstiftung ermittelt.
2: Bei den deutschen Leichtathletikmeisterschaften in Bochum geht der Landesverband Mecklenburg-Vorpommern mit 3 Medaillenkandidatinnen an den Start. Eine von ihnen konnte bereits am Abend Edelmetall gewinnen. Aus der Sportredaktion Nathalie Abraham.
5: Über die 100 Meter Hürden sicherte sich Lia Floto vom 1. LAV Rostock wie schon im vergangenen Jahr die Bronzemedaille. Bereits im Vorlauf zeigte sie eine starke Leistung und bestätigte diese im Finale mit einer persönlichen Bestleistung von 12,83 Sekunden. Heute Nachmittag gibt es erneut Medaillenchancen und sogar gute Aussichten auf 2 Meistertitel. Johanna Martin, ebenfalls vom 1. LAV Rostock, gilt über die 400 Meter als Top-Favoritin auf Gold und gewann ihr Halbfinale souverän. Auch die Rostocker Speerwerferin Julia Ulbricht ist eine Goldkandidatin. Sie geht mit dem besten Meldewert an den Start.
0: Das Wetter für uns in Mecklenburg-Vorpommern an diesem Sonntagmorgen ist noch ausbaufähig. Ne? Es ist noch ein wenig dunkel jetzt um kurz nach 9. Schuld sind die dicken Wolken, die unterwegs sind in MV. Es ist auch ordentlich Regen schon unterwegs, gerade rund um Schwerin bei 17 Grad. In Güstrow haben wir 16 Grad und in Grimmen ebenfalls. Ja, das ist jetzt auch nicht mehr so viel, was da noch kommt. Maximal um die 19 Grad und es gibt immer mal Gewitter oder auch ordentlich Regen im Laufe des Tages. Die Sonne hat Mühe, sich wirklich mal dazwischen irgendwie durchzusetzen, aber wir warten mal ab da. In der kommenden Nacht bleiben die dicken Wolken, ist auch immer mal wieder nass, bei so um die 15 Grad. Und morgen am Montag geht es wechselhaft weiter um die 20 Grad und der Wind legt so ein bisschen zu. 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Störungsmeldungen haben wir aktuell keine. Geblitzt wird auf der A14 Höhe Parkplatz Platerberg beidseitig. Auf der A24 einmal Richtung Hamburg zwischen Zarrentin und Gudow und Richtung Berlin hinter Mainburg. Dann geht's nach Rügen, B96, Lietzow Richtung Bergen, höher als Wieck. Auf der 103 am Ortseingang Warnemünde, dann auf der 105 in Rheinberg Richtung Stralsund, auf der 111 direkt in Zempin, Bordin Richtung Wittenburg, in Christinenfeld Richtung Eulenkrug und Röbel Richtung Sitow, Höhe Schampermühle. Und wenn Sie auch noch einen Blitzer entdeckt haben oder gerade dort unterwegs sind, wo es gerade extrem schüttet und es sehr, sehr gefährlich ist, klingeln Sie mal durch vielleicht oder schicken einfach mal eine Nachricht oder beziehungsweise der Beifahrer oder die Beifahrerin, wenn dann eine bei Ihnen ist, und geben Sie mal Standmeldung, wie es gerade aussieht. Und dann sagen wir es allen anderen. 0800 59 59 100 oder schicken fix eine Nachricht über die NDR MV-App. Geht ja auch eine Sprachnachricht.
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0: So, wir machen uns jetzt mal alle wach hier mit dem Lieblingsmix bei NDR 1 Radio MV. Und als ich diesen Titel hier gerade in meiner Liste gesehen habe, dachte ich so, ja, so kann der Morgen auf jeden Fall losgehen. Mit einer kleinen Tanzeinheit, nenne ich es mal. Wir spielen ja die aktuellen Hits, die deutschen Hits und die Kulthits. Und den hier, der macht uns jetzt wach. Sherry Sherry Lady, Modern Talking, denn Sie wissen ja, die meisten 80er, die hören Sie bei uns bei NDR 1 Radio MV.
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0: In Ihrem Lieblingsmix bei NDR 1 Radio MV am Sonntagmorgen. Ja, und es ist der letzte Sonntag im Juli in diesem Jahr und wir sind in Goldberg beim Stadtfest heute. Nämlich unser Dialogbus vom NDR ist heute vor Ort und wir wollen von Ihnen nämlich einiges wissen. Ne? Was beschäftigt die Menschen, Sie in Westmecklenburg? Was läuft gut? Was könnte wirklich mal so besser werden? Was nervt Sie extrem oder was finden Sie vielleicht auch richtig, richtig toll? Worüber sollen wir berichten? So, und ab 10 Uhr, also in gut einer Dreiviertelstunde, geht das nun los beim Stadtfest in Goldberg. Und das bis heute Nachmittag 16.30 Uhr. Mit dabei sind meine lieben Kollegen aus dem Mecklenburg-Studio, nämlich Andreas Luski und Veit Jähnchen. Und wir freuen uns auf Sie, wenn Sie mit dabei sind. Und wo wir nächstes Wochenende sind, vielleicht ja in Ihrer Nähe, da schauen Sie mal einfach auf unsere Internetseite ndr.de/mv.
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ein so großartiger deutscher Hit in ihrem Lieblingsmix bei NDR 1 Radio MV. Ja, Frieda Gold, wovon sollen wir träumen? Von der Menge auf jeden Fall. Es geht immer, immer weiter und immer nach vorne, auch im Lieblingsmix bei NDR 1 Radio MV. Wir spielen die aktuellen Hits, wir spielen die Kulthits, die meisten 80er. Auch am Sonntagmorgen hier im Lieblingsmix bei NDR 1 Radio MV. Und was für ein Klassiker. Camouflage, The Great Commandment, 1987. Machen Sie sich da schön, machen Sie sich einen richtig schönen Sonntag mit uns.

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3: Und bei dem Wetter heute in Mecklenburg-Vorpommern ist das mal ganz schön, sich auf die Couch lümmeln und sich einen richtig coolen Podcast anschmachen. Ich sag ja immer nur MV im Fokus. Fall Fabian, wer es aushält, auf jeden Fall ein richtig toller Tipp. Sehr, sehr, sehr, sehr spannend und vielleicht für heute mal was Feines. Das Wetter für uns in Mecklenburg-Vorpommern, ja, ist eine graue Angelegenheit. Und der Sommer macht mal kurz eine kleine Pause, würde ich mal jetzt behaupten. Ne? Temperaturen aktuell sind gerade so bei 18 Grad in Demmin. In Greilmüritz haben wir 16 Grad und dann schauen wir noch mal mehr so Richtung Westen. Ja, zum Beispiel auf Pöhl, da sind wir bei 17 Grad. Das ist auch so ein bisschen das Maximum heute. Immer mal wieder nass, kann auch mal ein Gewitter örtlich mit dabei sein. Ordentlich Regen kommt da mal runter. In der kommenden Nacht dann auch viele Wolken und immer mal nass bei um die 15 Grad. Und der Drei-Tage-Trend. Ja, morgen am Montag geht's wechselhaft weiter in die neue Woche. 20 Grad und ordentlich Wind. Am Dienstag dann meist trocken, Sonne und Wolken. So ähnliche Temperaturen. Wobei 25 Grad kann es wohl so Richtung Elbe geben. Und am Mittwoch, jetzt sieht richtig gut aus, freundlich trocken, 28 bis 32 Grad. Da sagen wir Hallo Sommer. 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Störungsmeldungen haben wir aktuell keine. Geblitzt wird auf der A14 Höhe Parkplatz Platerberg beidseitig, dann auf der A24 gleich zweimal. Einmal Richtung Hamburg zwischen Zarrentin und Gudow und zwischen Meilenburg und Pritzweig. Höhe Rastplatz beidseitig. Auf Rügen B96 Lietzow Richtung Bergen Höhe Ralswiek, dann auf der 103 am Ortseingang Warnemünde. B105 in Rheinberg Richtung Stralsund, auf der 111 in Zempin, Bordin Richtung Wittenburg, in Christinenfeld Richtung Eulenkrug und Röbel Richtung Sitohöhe Schampermühle. Und wenn Sie auch noch Blitze entdeckt haben, gerade unterwegs sind, vielleicht auch so im Stau stehen schon, weil doch einige jetzt wieder nach Hause fahren, Urlaub ist vorbei, dann klingeln Sie hier durch und geben mal eine Meldung ab, wie es gerade aussieht auf den Straßen. 0800 5959100 oder schicken gerne mal eine Nachricht über die NDRMV-App. Und da habe ich auch gerade eine richtig süße Nachricht bekommen. Ja, über die NDRMV-App.
4: Moin, hier ist Michael aus Greifswald. Es gibt ja nichts Schöneres als wieder Materie sei wieder am Sonntagmorgen.
3: Ja.
4: Ich wünsche dir einen schönen Sonntag, natürlich auch allen Hörern und dem ganzen Team. Ich melde mich heute aus Potsdam, mache hier mal ein paar Tage Urlaub.
3: Schön.
4: Liebe Grüße von den M&Ms aus ursprünglich Greifswald, diesmal aus Potsdam.
3: Michael, liebe Grüße auch nach Potsdam, ist immer eine Reise wert auf jeden Fall. Ja, und machen Sie es genauso wie Micha. Schicken Sie einfach mal einen Gruß an alle in MV und dann hören Sie sich vielleicht auch schon im Radio.
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0: 80er. Ray Parker Jr., Ghostbusters in ihrem Lieblingsmix bei NDR 1 Radio MV. Denn Sie wissen ja, die meisten 80er hören Sie bei uns. Und Sie hören vor allem, wo Sie heute mal um die Ecke schauen können. Es ist einiges los in unserer Region, vielleicht auch in Ihrer Region. Hören wir mal rein.
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2: Mit Dagmar Amm, guten Morgen. Um die Bäume und Sträucher in der Anlage geht es heute bei der Sonntagsführung durch den Botanischen Garten in Rostock. Gäste besuchen ab 14 Uhr gemeinsam mit Yves Spricher faszinierende Gehölze aus aller Welt und begegnen lebenden Fossilien wie dem Ginkgo. Treffpunkt sind um 14 Uhr die Schaukästen im Eingangsbereich des Botanischen Gartens. In der Dorfkirche Lichtenhagen sind ab 17 Uhr die Sopranistin Grit Wagner und der Organist Matthias Pfund zu Gast. Unter dem Titel Ich singe dir mit Herz und Mund erklingt Musik von Bach, Händel, Rheinberger und Weihrauch. Zum Strickkino lädt das Lichtspieltheater wundervoll in Rostock heute ins Metropol im Barnsdorfer Weg ein. Gezeigt wird der Film Mamma Mia. Das Licht bleibt gedimmt, sodass nebenbei gestrickt werden kann. Los geht's um 16.30 Uhr. In der Galerie im Kloster Ribnitz-Damgarten wird um 17 Uhr die neue Ausstellung Wild, Wir und das Tier eröffnet. Die Schau bringt aktuelle Positionen von Künstlerinnen und Künstlern aus Mecklenburg-Vorpommern, Berlin und Leipzig zusammen. Und sie zeigt Arbeiten, die sich mit der Beziehung zwischen Mensch und Tier sowie Kultur und Natur auseinandersetzen. Beim Bunten Meerfestival in Warnemünde ist heute Vorlesezeit. Zwischen 12 und 17 Uhr liest Inga Faust im Kurhausgarten.
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3: Einen schönen Sonntagvormittag, 10 Uhr.
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3: Ja, und es sollte eigentlich ein friedliches Fest sein. Hunderttausende haben gestern beim großen Christopher Street Day gefeiert und ein Zeichen für Vielfalt und Toleranz gesetzt. Doch die gute Stimmung, die war beendet, als ein Auto in die Menschenmenge raste. Eine Frau starb, viele weitere wurden verletzt. Petra Künzer aus unserer Nachrichtenredaktion. Was weiß die Polizei so inzwischen?
4: Also sie geht inzwischen von einem islamistisch motivierten Terroranschlag in Berlin aus und hat eine öffentliche Fahndung ausgeschrieben. Aus Berlin berichtet Sebastian Schöbel.
5: Rund um den Tatort im Berliner Tiergarten ist alles abgesperrt. Die Polizei fahndet nach einem dringend Tatverdächtigen, Abdul B., 21 Jahre alt, mit Verbindungen in die Islamistenszene. Die Polizei durchsuchte noch in der Nacht mit Spezialkräften eine Wohnung in Schöneberg. Es gab allerdings keine Festnahme. Unklar ist auch noch, ob der Täter nach dem mutmaßlichen Anschlag Menschen mit einer Waffe angegriffen hat. Augenzeugen hatten von Stichverletzungen berichtet. Die Polizei hat im Netz ein Hinweisportal eingerichtet und bittet um Handyvideos oder weitere Informationen aus der Nacht. Bei dem Anschlag wurde eine Besucherin des CSD getötet. 16 weitere Personen wurden zum Teil lebensgefährlich verletzt.
4: In Frankreich und Spanien kämpfen weiter tausende Einsatzkräfte gegen die verheerenden Waldbrände. Die Feuer sind nach wie vor nicht unter Kontrolle. In Südfrankreich rückt der Brand näher auf die Metropole Bordeaux zu. Insgesamt mussten dort inzwischen 260.000 Menschen ihre Häuser und Unterkünfte verlassen. In Spanien gab das Innenministerium wegen der Waldbrände neue Evakuierungsaufrufe für die Provinz Toledo, südwestlich der Hauptstadt Madrid, heraus. Zuvor waren zwei Brände westlich von Madrid zu einem Großfeuer verschmolzen, das sich auch noch mit einem weiteren Waldbrand verbinden könnte. Wenn Boote in schwere See geraten, sind sie zur Stelle, die Seenotretter der Deutschen Gesellschaft zur Rettung Schiffbrüchiger. Heute sind ihre Kreuzer ganz ohne Notfall unterwegs beim Tag der Seenotretter. Dagmar Amm aus unserem Ostseestudio mit Einzelheiten.
6: 15 Stationen betreiben die Seenotretter entlang der Ostseeküste von Mecklenburg und Vorpommern. Von Timmendorf auf Pöhl im Westen bis nach Zinnowitz im Osten haben sie bei jedem Wetter die Lage im Blick. Heute können die Boote von der Maschine bis zur Brücke besichtigt werden. Zum Open Ship lädt die Deutsche Gesellschaft zur Rettung Schiffbrüchiger zum Beispiel in Kühlungsborn auf den Rettungskreuzer Arkona oder auch in Stralsund auf das Boot Hertha Jeb. Darüber hinaus sind Rettungsübungen geplant. In Glowe kommt dafür noch ein Rettungshubschrauber hinzu. Bei Unfällen auf See ist dieses Zusammenspiel häufig unverzichtbar. Kleine Segelregatten begleiten den Tag in Brege und Wustrow und überall gibt es ein Landprogramm für die ganze Familie.
4: Bei einem schweren Verkehrsunfall zwischen Schwanheide und Zwedorf im Landkreis Ludwigslust-Parchim ist am Morgen eine 25 Jahre alte Frau schwer verletzt worden. Laut Polizei war sie aus bislang ungeklärter Ursache mit ihrem Auto gegen einen Baum geprallt. Ersthelfer mussten sie aus dem Wrack befreien. Anschließend fing das Auto Feuer und brannte vollständig aus. Die Frau wurde mit dem Rettungshubschrauber ins Krankenhaus gebracht. Fußball-Drittligist Hansa Rostock hat sein Testspiel gegen den FC Watford mit 0:3 verloren. Die Partie gegen den englischen Zweitligisten war das erste Spiel der Rostocker überhaupt in England. Begleitet wurde die Mannschaft von 6.000 Hansa-Fans. Weitere Sportergebnisse aus der Region jetzt von Nathalie Abraham.
7: Bei den Finals in Hannover ging eine weitere Medaille nach MV. Der Rostocker Ruderer Max John landete mit dem B-Team des Deutschlandachters im Finale auf Rang 3. Einen weiteren Erfolg im Rudern gab es für Paavo Schewe vom Olympischen Ruderclub Rostock bei den U23-Weltmeisterschaften in Duisburg. Dort gewann Schewe im Doppelvierer die Silbermedaille. Und beim American Football konnten die Rostock Griffins einen deutlichen Sieg in der zweiten Bundesliga feiern. Gegen die Elmshorn Fighting Pirates gewannen die Rostocker mit 50:3 und belegen aktuell Rang 2 in der Tabelle.
3: Das Wetter für uns in Mecklenburg-Vorpommern ist eine graue und vor allem nasse Angelegenheit heute hier in MV. 21 Grad aktuell im bewölkten Neubrandenburg. Prerow misst gerade 17 Grad, in Wismar 17 Grad. Das ist also das Maximum heute. Es wird immer mal nass heute und es bleibt vor allem insgesamt eher grau. Maximal 19 Grad, in der kommenden Nacht auch dicke Wolken und immer mal nass bei um die 15 Grad. Und morgen am Montag geht es wechselhaft weiter um die 20 Grad und es wird so ein bisschen windiger. 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So Störungsmeldungen haben wir aktuell keine. Geblitzt wird auf der A14 zum Beispiel, Höhe Parkplatz Platerberg beidseitig. A24 Richtung Hamburg, zwischen Zarrentin und Gudow und zwischen Mayenburg und Pritzwalk, Höhe des Rastplatzes beidseitig. Dann zweimal auf der B96, sogar dreimal, Entschuldigung. Einmal auf Rügen, Lietzow Richtung Bergen, Höhe Ralswiek und auch Stralsund Richtung A20. Kurz hinterm Ortsausgang Stralsund und in der Gegenrichtung, Höhe Abzweig Reinickenhagen, so rum. Dann B103 am Ortseingang Warnemünde. B105 in Rheinberg Richtung Stralsund. B111 in Zempin. Bordin Richtung Wittenburg. In Christinenfeld Richtung Eulenkrug. Und Röbel Richtung Sito Höhe Schampermühle. Und haben Sie auch noch einen Blitzer entdeckt? Sind gerade unterwegs, ist schon Stau, irgendwo ein Unfall passiert. Klingeln Sie durch bei mir, wir sagen es dann allen anderen. 0800 5959 100 oder schicken gerne Nachricht. Gerne auch eine Sprachnachricht über die NDR MV App.
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3: Und dem Lieblingsmix bei NDR 1 Radio MV. Dazu gehören ja immer die deutschen Hits, die Kulthits. Die meisten 80er hören Sie auch bei uns bei NDR 1 Radio MV. Und die aktuellen Hits von einem Herren, den Sie ja dann am 7. August live erleben können bei der Hanse Seal in Rostock. Ich liebe ihn. Er ist super sympathisch. Und singen kann er auch noch. Michael Schulte gleich Waterfall.
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0: Ein Traum von deutschen Hit in ihrem Lieblingsmix bei NDR 1 Radio MV. 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
1: Und das sind ihre Gäste. Herr Ahlers.
3: Na, das tut dir nichts zu sagen.
1: Udo.
4: Ja. Das kann's haben.
1: Und Opa Gerke.
5: Steffi, machst du mir Mettbrötchen?
2: Nee, muss ich erst schmieren. Milch und Zucker nehmt ihr selber, ne? Ach Gott.
3: Na, was hast du denn auf dem Herzen?
2: Kein Kommentar.
3: Bitte.
2: Nur so viel. Roger hat mich gestern spontan zum Essen eingeladen. Er sagt, Steffi, heute ist Tag des Kusses, lass uns schick ausgehen. Wir mit seinem Wagen zur nächsten Autobahnraststätte.
3: Na, das ist ja mal romantisch.
2: Hallo, die ganze Atmosphäre mit dem Reiseverkehr ist ja wohl schon wie...
6: Urlaubsfeeling pur.
2: Siehste, und Roger hat ja noch diese ganzen Sunnyfair-Gutscheine. Er ist ja viel unterwegs.
6: Ja.
5: Was ist das denn?
6: Ja, Sunnyfair. Wenn du aufs Klo gehst, dann kriegst du bei Tank und Rast Verzehrbons im Wert von 50 Cent.
3: Ah, dann hat er sich ja dieses Love Dinner an der Autobahnraststätte das ganze letzte Jahr zusammengespart.
2: Ja, das hat er so hingeblättert. Es ist ja bei Tank und Rast Aktionswoche Hähnchen Cordon Bleu, Pommes, Salatbeilage 5,99.
6: Das ist ein Klassiker, da kannst du nichts von sagen.
2: Du, und dann merkte er aber, wie ich so auf das Bild mit der Putenhacktaler gestarrt hab.
6: Mit Kraut?
2: Ja, und zack, Ziggy und Pommes 7,99.
6: Oh,
2: und dann sagt er, nimm mal ruhig, Steffi, heute ist egal. Du, er kann sich in so eine Frau reinfühlen, weißt du?
3: Ja, ich bin schon ganz beeindruckt. Und dann hat er das Hähnchen genommen.
2: Hähnchen Cordon Bleu?
3: Ja.
2: Ja, und sie denn an der Kasse, zahlen sie bar oder mit Karte und er so, ich zahle mit Sunnyfair. Du, und dann zückte er die Bonk so lässig aus der Hosentasche, also.
6: Du, dieser Ruger ist ja wohl mit alle Wasser. So ein richtiger Don Camillo, wa?
2: Du, Udo, er kann einfach mit den Leuten. Und dann fragte sie noch, wo kommt ihr denn her? Also, man fühlt sich ja gleich wie an so einem Hotelbar. Einmal.
6: Ja, hast auch ein bisschen Farbe gekriegt.
2: Sieht man das? Du, wir haben uns dann ja später noch mit zwei Red Bull nach draußen gesetzt.
6: Ja.
2: Da lässt er sich nicht lumpen.
5: Du, Steffi, ich glaub, der hat was an der Blase.
2: Also.
3: Schön gesehen, Franz. Was macht der Rätsel denn?
5: Ich brauch noch Sitzgelegenheit mit 5 Buchstaben.
2: Pause.
5: Jawohl.
1: 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Hello.

Sophie and the Giants, Shut Up and Dance, ein aktueller Hit in ihrem Lieblingsmix bei NDR1 Radio MV am Sonntagvormittag. 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Die meisten 80er gibt's hier bei uns, wie den hier Wham! Club Tropicana. Mal richtig laut drehen.

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1: Das Wetter für uns in Mecklenburg-Vorpommern an diesem Sonntagvormittag ist grau und ist vor allem immer mal nass. Ne? 21 Grad aktuell, schon mal das Maximum für heute erreicht in Anklam. Wir schauen mal Richtung Ribnitz-Damgarten, sind wir gerade bei 17 Grad und noch ein bisschen weiter westlich in Gardebusch gerade bei 16 Grad. Ja, es ist und bleibt grau, es kann auch immer mal heftigeren Regen geben oder auch mal ein Gewitter ist mit dabei. In der kommenden Nacht auch viele Wolken und immer mal nass bei so um die 15 Grad. Und der Drei-Tage-Trend, ja, morgen am Montag geht es irgendwie wechselhaft weiter. Um die 20 Grad, wird auch gut windig. Am Dienstag sieht das schon so ein bisschen besser aus. Meist trocken, Sonne und Wolken bis zu 25 Grad Richtung Elbe. Und am Mittwoch bis zu 32 Grad heiter und trocken. Das klingt doch schon mal gut. 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Ja, es gibt so die ersten kleinen Staus bei uns in unserem Land. Auf der B196 zum Beispiel Rügen am Ortseingang Bergen, wenn Sie aus Salin kommen. Ich sag mal so gut eine Viertelstunde mehr mitnehmen. Und geblitzt wird auch noch auf der A14 Höhe Parkplatz Platerberg beidseitig. Auf der A24 einmal Richtung Hamburg zwischen Zarrentin und Gudow und zwischen Meienburg und Pritzweig Höhe Rastplatz beidseitig. Und dreimal auf der B96 einmal auf Rügen. Lietzow Richtung Bergen Höhe Ralswiek. Stralsund Richtung A20, kurz hinterm Ortsausgang Stralsund und in der Gegenrichtung Höhe Abzweig Reinkenhagen. B103 am Ortseingang Warnemünde, auf der 105 in Rheinberg Richtung Stralsund. B111 in Zempin, Bodin Richtung Wittenburg, in Christinenfeld Richtung Eulenkrug und Röbel Richtung Sitow, Höhe Schampermühle. Und haben Sie auch noch einen Blitzer entdeckt oder sind gerade unterwegs, es regnet heftig und es geht gar nichts mehr, klingeln Sie durch. 0800 59 59 100 oder schicken gerne mal eine Nachricht über die NDR-MV-App, so wie das die liebe Nelly gemacht hat. Die hat hier noch was.
2: Liebes NDR-Team, es steht mir nicht zu, über die Stimme Ihrer Mitarbeiter zu urteilen, aber ich finde ehrlich gesagt, Ihre Resi, wie sie sich ja liebevoll selbst nennt, hat eine echt nicht unbedingt angenehme Stimme. Etwas forsch, hart, dieses Selbstgefällige, gefällt mir überhaupt nicht. Ich meine, sie kann nichts dafür. Sie ist bestimmt eine ganz liebe, tolle Mitarbeiterin. Aber für mich am Sonntagmorgen unpassend.
1: Nelly, vielen Dank für die Nachricht. Stimmt tatsächlich, da gebe ich Ihnen komplett recht. Ich kann für meine Stimme nichts, aber ich glaube, ich bin doch eine ganz nette.
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Sanddornlikör, Honig aus Mecklenburg oder Bernsteinschmuck von der Ostsee. Ja, das sind so ein bisschen die Standardmitbringsel aus unserem schönen Bundesland. Mecklenburg-Vorpommern, gerne ja auch genommen. Alles, was so irgendwie ein Anker hat oder ein Leuchtturm drauf ist. T-Shirts, Tassen, habe ich übrigens gestern gerade wieder in diversen Shops hier auch in Schwerin gesehen. Ja, und wir haben jetzt so ein paar richtig besondere Souvenir-Tipps, die vielleicht unsere Urlauber nur bei uns auch im Land bekommen. Und wir haben uns mal so ein bisschen auf die Suche gemacht. Ich sag mal so, es gibt so einen richtig tollen Kettenanhänger, nämlich mit Bergringmotiv aus Teterow. Ne? In Teterow gibt es ja immer dieses sehr, sehr große und vor allem bekannte Bergringrennen. Und ein Motiv davon kann man eben jetzt als Kettenanhänger tragen. Gibt es eben nur bei uns. Ganz süß auch der Lilienthal-Cocktail aus der Gutsbrennerei Zinzow. Der wird hergestellt mit Zucker aus der Anklammer Zuckerfabrik. Und für die Lütten gibt es natürlich auch noch was aus Mecklenburg-Vorpommern, nämlich die Wimmelbücher, die kennen wir alle, ne? Mit Motiven aus unserem Land. Zum Beispiel Kummerower See oder auch aus der Gegend zwischen Müritz und Plauer See. Das sind alles so kleine Mitbringsel. Ich glaube, die sind schon so ein bisschen besonders. Also wer jetzt noch so, ich sag mal, den klassischen Sanddornschnaps oder eine Ankertasse mitbringt, der hat so ein bisschen selber Schuld, ne? NDR 1 Radio MV hier mit The Electric Light Orchestra. Rock'n'Roll is King. Jetzt geht's richtig nach vorne hier.

Camila Cabello, Havana, ein aktueller Hit in ihrem Lieblingsmix bei NDR 1 Radio MV. Wir spielen die deutschen Hits, wir spielen die Kulthits. Die meisten 80er hören Sie hier natürlich auch am Sonntagvormittag bei NDR 1 Radio MV. Und Sie hören schon, es kommt der nächste Knaller um die Ecke, The Pet Shop Boys und Heart. Einen richtig schönen Sonntag für Sie.

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2: Einen entspannten Sonntagvormittag, 11 Uhr.
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2: Ja, und der Christopher Street Day in Berlin, der hat gestern wirklich ein tragisches Ende genommen. Es gab einen tödlichen, mutmaßlich islamistischen Anschlag. Petra Künzer aus unserer Nachrichtenredaktion, bring uns mal bitte auf den aktuellsten Stand.
3: Ja, also in der Nähe der Abschlusskundgebung im Berliner Tiergarten ist gestern Abend so gegen 22 Uhr ein Auto in die Menschenmenge gefahren. Eine Frau wurde getötet, mindestens 16 weitere Menschen verletzt. 3 von ihnen schweben auch noch in Lebensgefahr. Der Fahrer des Wagens, der ist anschließend geflüchtet und soll möglicherweise auch noch weitere Menschen mit einer Stichwaffe verletzt haben. Das wird aber noch geprüft. Auch, ob es weitere Mittäter gab. Marc-Anton Schmidt in Berlin. Wie läuft denn jetzt die Fahndung?
4: Ja, im Moment ist immer noch unklar, ob es ein Einzeltäter oder tatsächlich mehrere Täter waren. Gefahndet wird nach Abdul B., einem 21-Jährigen. Die Berliner Polizei hat inzwischen auch ein Fahndungsfoto veröffentlicht. Abdul B. ist Polizei bekannt. Er wird der Islamistenszene zugerechnet. Und er ist, nach Informationen des Berliner Tagesspiegel, erst vor wenigen Wochen im Mai aus einer Arresthaft entlassen worden. Es gab bei seiner Wohnanschrift im Berliner Stadtteil Schöneberg dann gegen 1 Uhr heute Nacht einen SEK-Einsatz. Die Wohnung wurde gestürmt, aber es wurde niemand angetroffen. Heißt, Abdul B. ist nach wie vor auf der Flucht und die Berliner Polizei warnt davor, sich ihm zu nähern oder ihn anzusprechen.
3: Im Südwesten Frankreichs kämpfen die Feuerwehren weiter gegen die Brände bei Bordeaux. Insgesamt mussten in der Region 260.000 Menschen ihre Häuser und Wohnungen verlassen. Die französische Regierung schickte weitere 500 Soldaten und auch Bauern unterstützen die Einsatzkräfte freiwillig. In Spanien wüten Waldbrände westlich und südwestlich der Hauptstadt Madrid. Zudem sind wegen eines neuen Waldbrandes in der Nähe von Valencia 15.000 Menschen von einem Evakuierungsaufruf betroffen. Auf einem Campingplatz in Waren ist gestern eine Gaskartusche explodiert. Dabei wurde eine 36-jährige Frau schwer verletzt. Aus dem Hafen-Müritz-Studio Thomas Köhler.
5: Die Frau zog sich starke Verbrennungen am Oberkörper und im Gesicht zu. Die Verletzungen sind lebensbedrohlich. Die Frau wurde deshalb mit einem Rettungshubschrauber in eine Spezialklinik für Brandopfer nach Berlin geflogen. Laut Polizei hatte zuvor ein Mann die Gaskartusche mit Spiritus gefüllt. Dabei war es zu einer Verpuffung und zur Explosion gekommen. Gegen den Mann wird jetzt wegen fahrlässiger Körperverletzung und Brandstiftung ermittelt.
3: Bei einem Ablegemanöver im Hafen von Wiek auf Rügen ist ein Fahrgastschiff mit einer festgemachten Segeljacht zusammengestoßen. Verletzt wurde laut Wasserschutzpolizei niemand. Nach bisherigen Erkenntnissen fiel beim Ablegen die Rudersteuerung aus. Beim Versuch, das Schiff nur mit den Hauptmaschinen zurück an den Liegeplatz zu manövrieren, ist es dann gegen die Segeljacht gestoßen. Sie wurde auf etwa 10 Metern beschädigt. Der Greifswalder FC startet heute in die neue Fußball-Regionalliga-Saison. Um 14 Uhr ist der hallische FC zu Gast im Volksstadion. Beim GFC gab es im Sommer einen großen Umbruch. Konrad Buchwald, welche Rolle kann der Verein denn in dieser Saison jetzt spielen?
6: Ja, darauf ist man in Greifswald selbst gespannt. Die Vorbereitung lief laut Trainer Alan Karim sehr gut. Wichtig sei es, möglichst schnell den Klassenerhalt zu schaffen. 20 neue Spieler sind an die Küste gewechselt. Der Trainer und auch der neue Sportdirektor, beide kommen aus dem Nachwuchsbereich von Energie Cottbus, wollen attraktiven und dynamischen Fußball sehen. Und sie wollen junge, talentierte Spieler entwickeln. Dazu kommt Robert Leipertz als Kapitän. Der 33-Jährige bringt die Erfahrung von 250 Spielen in der zweiten und 6 in der ersten Liga mit. Unter anderem für Heidenheim, Paderborn und Ingolstadt.
2: Das Wetter für uns in Mecklenburg-Vorpommern an diesem Sonntagvormittag ist eine graue Angelegenheit hier. 16 Grad im bewölkten Zarentin. Dann schauen wir mal hier Richtung Bützow. Haben wir 17 Grad. Da schon wieder Regen unterwegs. Auch in Malchin. 18 Grad, ja, es ist immer mal nass heute. Das kann auch mal krasser werden, also auch mal stärkeren Regen geben oder auch mal ein Gewitter ist mit dabei. Das wird nicht so richtig was heute. Egal, wir machen uns das hier richtig gemütlich. In der kommenden Nacht bleiben die dicken Wolken auch immer mal nass bei um die 15 Grad und morgen am Montag eher eine wechselhafte Geschichte, die ja weitergeht bei um die 20 Grad und es wird auch so ein bisschen windig. 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So, und es geht schon so ein bisschen los mit Stau auf unseren Straßen, denn viele in Mecklenburg-Vorpommern, Urlauber, Touristen, fahren jetzt langsam wieder nach Hause. Der Urlaub ist vorbei oder kommen vielleicht auch gerade in unser wunderschönes Bundesland. Wir schauen mal auf die B105 Höhe Rövershagen Richtung Rostock. Eine Viertelstunde müssen sie mehr mitnehmen. Auf der B110 Höhe Usedom-Stadt Richtung Zecheriner Brücke aktuell plus 15 Minuten. Dann haben wir noch die B111 zwischen Bannemien auf Usedom und Wolgast. Wenn sie runterfahren von der Insel plus 20 Minuten und auf Rügen B196 am Ortseingang Bergen, wenn sie aus Salin kommen, da schon eine halbe Stunde mehr mitnehmen. So, und geblitzt wird auch noch auf der A14 Höhe Parkplatz Platerberg beidseitig. Zweimal auf der A24 Richtung Hamburg zwischen Zarrentin und Gudow und zwischen Meilenburg und Pritzweig Höhe Rastplatz beidseitig. Dreimal auf der B96, einmal auf Rügen, Lietzow Richtung Bergen Höhe Ralswiek, Stralsund Richtung A20, kurz hinterm Ortsausgang Stralsund und in der Gegenrichtung Höhe Abzweig Reinkenhagen. Dann geht's auf die 103 am Ortseingang Warnemünde. B105 in Rheinberg Richtung Stralsund, B111 direkt in Zempin, Bordin Richtung Wittenburg, in Christinfeld Richtung Eulenkrug und Rübel Richtung Sitow Höhe Schampermühle. Haben Sie auch noch einen Blitz entdeckt oder stehen gerade im Stau? Zum Beispiel auf Usedom. Geben mal kurz eine Meldung durch, wie es gerade so vorwärts geht oder eben auch nicht. Klingeln Sie hier durch 0800 5959 100 oder schicken eine Resi eine Nachricht. Gerne auch eine Sprachnachricht, wo Sie so und so schon gerade stehen, über die NDR MV-App. Wir machen das schon.
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2: Ja, und dem Lieblingsmix natürlich hier auch am Sonntagvormittag für Sie. Und wir haben hier die aktuellen Hits, die deutschen und die absoluten Klassiker, die Kulthits. Dire Straits, Walk of Life. Was ein Hammer-Titel. Wir machen uns das schön. NDR 1 Radio MV gemeinsam für uns in Mecklenburg-Vorpommern.

0: richtig schöner 90er in Ihrem Lieblingsmix bei NDR 1 Radio MV am Sonntagvormittag. Jimmy Cliff, I can see clearly now. Ja, und die Sommerferien, ne? Wir starten schon in die dritte Ferienwoche in der kommenden Woche und bei uns heißt es die ganzen Sommerferien lang.
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1: Das Wetter für uns in Mecklenburg-Vorpommern an diesem Sonntagvormittag, ja, ist noch ausbaufähig, sagen wir mal, ne? Positiv gesagt. Auf jeden Fall 16 Grad in Schwerin gerade, viele Wolken. In Waren regnet es gerade bei 19 Grad und 19 Grad haben wir auch gerade in Greifswald. Das ist auch so ein bisschen das Maximum heute. Immer mal nass, immer mal grau. Die Sonne hat es richtig schwer. Hier und da kann es auch noch mal ein Gewitter geben. In der kommenden Nacht auch viele Wolken und immer mal nass bei um die 15 Grad und der 3-Tage-Trend. Morgen am Montag geht es wechselhaft weiter, wird noch ein bisschen windig, bei um die 20 Grad. Und am Dienstag wird es richtig toll. Sonne, Wolken, trocken, bis zu 25 Grad an der Elbe. Und am Mittwoch setzen wir noch einen drauf, bis zu 32 Grad. Es wird wieder warm ordentlich. 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Und es ist ein bisschen was los, schon langsam auf den Straßen bei uns im Land. Wir starten mal mit der B105 Höhe Rübershagen Richtung Rostock plus 15 Minuten, dann runter von der Insel Usedom. B110, nämlich Höhe Usedom-Stadt plus 45 Minuten aktuell. Dann B111 zwischen Bannemien und Wolgast plus 25 Minuten. Und auch von der Urlaubsinsel Insel Rügen geht's ja eher stockend oder beziehungsweise schwierig weiter. B196 zwischen Göhren und Serlin plus 20 Minuten. Am Ortseingang Bergen schon eine halbe Stunde plus. Und B96 vor der Rügenbrücke plus 20 Minuten. Geblitzt wird auf der A14 Höhe Parkplatz Platerberg beidseitig, dann A24 einmal Richtung Hamburg zwischen Zarrentin und Gudow und zwischen Meienburg und Pritzweig Höhe Rastplatz beidseitig, dann auf der B96 einmal auf Rügen, Lietzow Richtung Bergen Höhe Ralswiek, Stralsund Richtung A20 kurz hinterm Ortsausgang Stralsund und in der Gegenrichtung nämlich Höhe Abzweig Reinkenhagen, B103 am Ortseingang Warnemünde, B105 in Rheinberg Richtung Stralsund. Dann B111 direkt in Zempin, Bordin Richtung Wittenburg, in Christinenfeld Richtung Eulenkrug, in Greifswald, Anklammer Landstraße stadteinwärts, am Ortseingang Duro, wenn Sie aus Leopoldshagen kommen, und Röbel Richtung Sito, Höhe Schampermühle. Wenn Sie auch noch Blitze entdeckt haben oder gerade auf einen unserer schönen Inseln im Stau stehen und wollen mal kurz eine Meldung durchgeben, wie es gerade so vorangeht oder eben auch nicht oder was da überhaupt los ist, klingeln Sie durch 0800 59 59 100 oder schicken eine Nachricht über die NDR-MVR.
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Und wissen Sie eigentlich, was auf unserem 20- oder 50-Euro-Schein so drauf ist? Mal ganz spontan gefragt. Also ich nicht, ich musste erst mal nachschauen. Auf dem 20-Euro-Schein sind ja zum Beispiel Kirchenfenster zu sehen. Das soll sich jetzt aber ändern. NDR 1 Radio MV hier am Sonntagvormittag. Ja, die Europäische Zentralbank, die hat jetzt ganz neue und wie ich persönlich finde, schnieke Entwürfe für die Euro-Banknoten vorgestellt. Und wir können auf der Seite der EZB mitentscheiden, was da in gut 2 Jahren zu sehen sein soll. So ab Ende 2028, also sollen entweder zum Beispiel europäische Persönlichkeiten, Kulturräume oder auch europäische Flüsse und Vögel auf den Schein zu sehen sein. Ich persönlich habe mich dann aber gefragt bei der Nachricht, macht das eigentlich Sinn? Also bei diesen ganzen digitalisierten Bezahlen. Ich sage nur Apple Pay, PayPal und Co. Zahlen Sie zum Beispiel noch viel bar in Cash oder macht das irgendwie alles gar keinen Sinn mehr, weil Sie sowieso noch alles mit Karte zahlen? Schreiben Sie mir gerne mal über unsere NDR MV App oder Sie rufen mich hier an im Studio kostenlos 0800 59 59 100. Eher Bares ist Wahres oder doch eher Karte.

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Motto heute hier, Revolverheld. Einfach machen, ein deutscher Hit in ihrem Lieblingsmix bei NDR 1 Radio MV am Sonntag, ja jetzt gleich Mittag. Wir spielen die aktuellen Hits und wir spielen die Kulthits. Die meisten 80er gibt's hier bei uns, wie den hier von Elton John. I guess that's why they call it the blues.

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7: Ein richtig schöner Sonntag.
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7: Ja, und das ist die Art von Nachrichten, die sich niemand wünscht. Die Hauptstadt Berlin ist offenbar Ziel eines islamistischen Anschlags geworden, auch wenn vieles noch unklar ist. Klar ist aber, eine Frau ist ums Leben gekommen. 16 Menschen wurden verletzt, als ein Auto beim Christopher Street Day in eine Menschenmenge gerast ist. Petra Künzer aus unserer Nachrichtenredaktion. Es gibt einen Tatverdächtigen, ne?
8: Ja, den gibt es. Er soll der islamistischen Szene in Berlin angehören. Heute Nacht hat das SEK in Berlin noch seine Wohnung in Schöneberg gestürmt, ihn dabei aber nicht angetroffen. Aus Berlin berichtet Steve Neuwirth.
9: Bei dem Tatverdächtigen handelt es sich um Abdul B. Am Morgen wurde der Fahndungsaufruf mit einem Bild des 21-Jährigen von der Polizei veröffentlicht. Er soll erst im Mai 2026 aus dem Jugendarrest

0: entlassen worden sein und Familie in Berlin haben. Es steht der Verdacht eines Anschlags im Raum. Welche Rolle er bei der Tat gespielt hat, ist allerdings noch nicht genau bekannt. Das sagt ARD-Terrorismusexperte Holger Schmidt.
1: Nach meinem Verständnis ist die Polizei der Meinung, dieser Mann hat mit der Tat zu tun. Sie ist sich auch relativ sicher, dass dieser Mann derjenige ist, der das Fahrzeug angemietet hat, mit dem der Anschlag begangen worden ist. Aber ob dieser Mann tatsächlich am Steuer saß, wer am Steuer saß, wie genau das abgelaufen ist und welche Rolle eine weitere Person spielt, die offenbar festgenommen worden ist, ob das möglicherweise der Beifahrer ist, das sind Dinge, die sind für mich im Augenblick noch so ein bisschen in der Spekulation.
0: Im Raum steht, ob der 21-Jährige oder andere Täter auch noch Menschen mit Stichwaffen verletzt haben. Die Polizei prüft entsprechende Zeugenaussagen. Vieles ist dabei aber noch unklar. Die Polizei bittet Zeugen um Mithilfe. Wer Fotos oder Videos zur Tat gemacht hat, soll sie über ein Hinweisportal zur Verfügung stellen. Führende Politiker haben den mutmaßlichen Anschlag verurteilt. Bundeskanzler Merz sagte, es handele sich um einen Angriff auf unsere Gesellschaft. Der Kanzler und Bundesinnenminister Dobrindt stünden in engem Kontakt mit den Berliner Sicherheitsbehörden und hätten Unterstützung aus dem Bund angeboten, heißt es weiter.
2: Ein Auto ist beim Christopher Street Day in Berlin in eine Menschenmenge gerast, Steve Neuwert berichtete. Ja, und im politischen Berlin, da geht es in diesen Tagen rund, da ist nichts zu spüren von Sommerpause. Freitag hat Bundeskanzler Merz einige Umstellungen in seinem Regierungsteam vorgenommen. Auslöser war die Leihmutter-Affäre von Unionsfraktionschef Spahn. Und im Zuge des Stühlerückens wollte Kanzler Merz eigentlich auch Verkehrsminister Schnieder entlassen. Aber der, den Merz für den Posten vorgesehen hatte, der hat kurzfristig abgesagt. Philipp Eckstein in Berlin beobachtet das alles ganz genau für uns. Gibt's denn schon einen neuen Verkehrsminister jetzt?
3: Nein, es gibt noch keinen neuen Verkehrsminister und ich habe noch mal im Bundesverkehrsministerium angerufen und habe nachgefragt, ist Patrick Schnieder denn Stand jetzt noch der amtierende Verkehrsminister? Die Antwort war da ja, also Patrick Schnieder ist weiter im Amt, aber man muss schon sagen, es ist eine sehr kuriose Situation. Es drang ja am Donnerstag durch, am Freitag haben das dann auch viele Medien berichtet, dass Patrick Schnieder rausgeworfen wird. Ich glaube, man muss es so hart ausdrücken, der Kanzler wollte ihn ja ersetzen, dann gab es diese Pressekonferenz und da war da plötzlich keine Rede mehr davon. Hintergrund ist, dass der Kandidat, den sich wohl der Kanzler ausgesucht hatte, Fritz Günzler, ihm kurz vor dieser Pressekonferenz in der Nacht abgesagt hatte.
2: Wann kann man denn da mit einer Entscheidung rechnen, wer neuer Verkehrsminister wird?
3: Ja, also das ist jetzt eine ziemliche Hängepartie, man muss das so klar sagen. Der Bundeskanzler Friedrich Merz hatte ja auf dieser Pressekonferenz am Freitag angekündigt, dass es weitere Veränderungen im Kabinett geben würde und dann hat er noch gesagt,
4: Das entscheide ich aber ohne Zeitdruck und mit der gebotenen Sorgfalt.
3: Ja, das klingt jetzt so, als wenn sich der Kanzler sehr viel Zeit nehmen könnte oder auch möchte. Man muss allerdings sagen, der Druck ist natürlich groß. Die Frage steht im Raum, wie geht es weiter im Bundesverkehrsministerium? Man muss auch wissen, die CDU, und der Kanzler ist ja auch CDU-Vorsitzender, hat am Montag für 12 Uhr zu einer Pressekonferenz eingeladen. Am Freitag hat man sich ja vor Fragen der Journalisten gedrückt, hat einfach gesagt, Fragen sind nicht möglich. Ich glaube, das werden sie am Montag nicht nochmal machen können, wenn es dann diese Pressekonferenz gibt. Insofern, ich gehe eigentlich davon aus, dass er bis Montag Antworten auf die Frage haben muss, wer denn Verkehrsminister werden soll.
2: Interessant. Merz hat ja nur noch mehr Stühle gerückt. Philipp Amthor zum Beispiel wird Bund-Länder-Koordinator im Kanzleramt. Der bisherige Generalsekretär der CDU, Carsten Linnemann, soll Gesundheitsminister werden, weil die bisherige Ressortchefin Waken wiederum ins Kanzleramt wechselt. Damit ist dann auch der wichtige Posten des oder der Generalsekretärin, Sekretärs frei. Und hier hört man, dass die bisherige CDU-Schatzmeisterin Franziska Hoppermann nachrücken soll. Öffentlich so richtig bekannt ist Hoppermann ja noch nicht. Welche Schwerpunkte soll sie denn setzen?
3: Also natürlich stehen jetzt erstmal die Landtagswahlen an, ganz groß im Vordergrund, Sachsen-Anhalt, Berlin und Mecklenburg-Vorpommern im September. Das ist ja die Aufgabe eines Generalsekretärs, einer Generalsekretärin. Franziska Hoppermann, muss man sagen, ja, in Berlin noch wenig in Erscheinung getreten, ist ja eine Abgeordnete aus Hamburg, leitet unter anderem die Corona-Enquete-Kommission, ist in Hamburg auch Vorsitzende der Frauenunion. Man muss allerdings klar sagen, ich gehe davon aus, dass am Montag von der CDU eben Personalien verkündet werden. Stand jetzt ist aber noch nicht bestätigt, dass es Frau Hoppermann wird. Also auch da könnte es noch Überraschungen geben.
2: Spannende Tage in Berlin. Vielen Dank für die Einschätzung, Philipp Eckstein, über den Umbau in der Regierung und bei der Union. Und jetzt weitere Meldungen. In Frankreich und Spanien kämpfen weiter tausende Einsatzkräfte gegen die verheerenden Waldbrände. Die Feuer sind nach wie vor nicht unter Kontrolle. In Südfrankreich rückt der Brand näher auf die Metropole Bordeaux zu. Insgesamt mussten dort inzwischen 260.000 Menschen ihre Häuser und Unterkünfte verlassen. In Spanien gab das Innenministerium wegen der Waldbrände neue Evakuierungsaufrufe für die Provinz Toledo, südwestlich der Hauptstadt Madrids, heraus. Bei einem schweren Verkehrsunfall zwischen Schwanheide und Zwedorf im Landkreis Ludwigslust-Parchim ist am Morgen eine 25-jährige Frau schwer verletzt worden. Laut Polizei war sie aus bislang ungeklärter Ursache mit ihrem Auto gegen einen Baum geprallt. Ersthelfer mussten sie aus dem Wrack befreien. Anschließend fing das Auto Feuer und brannte vollständig aus. Die Frau wurde mit dem Rettungshubschrauber ins Krankenhaus gebracht. Die Deutsche Gesellschaft zur Rettung Schiffbrüchiger lädt heute zum Aktionstag ein. Entlang der Ostseeküste betreiben die Seenotretter 15 Stationen von Timmendorf auf Pöhl im Westen bis nach Zinnowitz im Osten. Zum Open Ship lädt die DGZRS zum Beispiel in Kühlungsborn auf den Rettungskreuzer Arkona oder auch in Stralsund auf das Boot Hertha Jeep. Kleine Segelregatten begleiten den Tag in Brege und Wustrow. 12 Uhr und gleich 7 Minuten, Sie hören die Mittagsshow kompakt auf NR1 Radio MV. Sie heißen Polka, Corona oder Elvira. Die Rede ist von Erdbeeren und deren Ernte nähert sich jetzt dem Ende. Eigentlich können die süßen Früchte noch bis Mitte August geerntet werden, doch selbst späte Sorten sind so gut wie abgeerntet. Wie zum Beispiel auf dem Müritzhof auf der Familie Knust in Sempzin bei Waren. Heute öffnen sich zum letzten Mal die Tore zum selber Pflücken. Heike Becker aus dem Haf-Müritz-Studio hat sich dort mal umgeschaut.
5: Direkt an der Bundesstraße 192 zwischen Waren und Sito ist das Erdbeerfeld. Nur zwei Leute sind heute bei Zeiten aufgestanden, um noch ein paar leckere Erdbeeren zu pflücken. Die muss man jetzt schon suchen. Wolfgang Raffel macht das nichts aus. Er ist schon Stammkunde hier.
6: Wir kaufen eigentlich keine Erdbeeren im Laden. Wir fahren lieber hierher und pflücken hier. Wir sind nicht das erste Mal hier. Wir kommen hier regelmäßig pflücken, aber jetzt, die schmecken auch. Wenn Sie es mal verglichen haben, dann werden Sie sagen, okay, dann gebe ich hier lieber einen Euro noch mehr aus und habe dafür aber vernünftige Ware.
5: Auf insgesamt 5 Hektar baut Familie Knust Erdbeeren im Freiland an. In Mecklenburg-Vorpommern werden auf etwa 330 Hektar Freiland Erdbeeren angebaut. Es gibt nur wenige Höfe, die zum Selberpflücken einladen. Dabei lohnt es sich, sagt Caroline Knust vom Müritzhof Sempzin. Sie ist mit den Erträgen in diesem Jahr zufrieden.
7: Also Anfang Mai kam diese Fröste, das hat uns ein bisschen was weggehauen. Aber die Erdbeere konnte das schon ein bisschen kompensieren. Wir haben insgesamt eine Woche später angefangen und hatten aber zwischenzeitlich wirklich richtig tolle, viele Erdbeeren. Und die Leute sind wirklich in Scharen gekommen und haben die gepflückt. Also es war eigentlich eine gute Saison.
5: Die letzte Erdbeere der Saison ist die Malvina, erklärt Landwirt Steffen Knust.
8: Ja, die Erdbeere selber ist so eine klassische rote, geschmackvolle Erdbeere mit richtig schönem roten Fleisch. Und das ist immer so ein ganz schöner Abgang der Saison. Jetzt ist sie leider zu Ende, aber wir freuen uns ja schon wieder aufs nächste Jahr.
5: Die Erdbeeren sind abgeerntet. Jetzt gibt es auf dem Müritzhof noch Heidelbeeren auf einer Fläche von knapp 2 Hektar. Auch die können selbst gepflückt werden. Familie Knust betreibt seit 10 Jahren den Müritzhof in Sempzin. Sie hält unter anderem Angusrinder und Hühner zur Eiergewinnung.
2: Die Erdbeernte geht also zu Ende, Heike Becker berichtete.
9: Dankeschön, Pedi. Und wir gucken mal auf das Wetter jetzt für uns in Mecklenburg-Vorpommern. Und das ist heute eher, ja, wie ich sag mal, wieder so ein bisschen frühherbstlich, ja? Es ist grau, es ist immer mal nass. Temperaturen aktuell bei 18 Grad im verregneten Waren. 17 Grad aktuell in Stralsund und 18 Grad in Rostock. Das ist auch so das Maximum heute. Perfekt, um vielleicht mal die Großeltern oder Eltern zu besuchen, mal schön auf der Couch zu lümmeln, Kaffee zu trinken, um mal ein bisschen Klönsnack zu halten hier heute an diesem, ja, trüben Sonntag. Gucken wir mal in die folgende Nacht auf jeden Fall. Da ändert sich jetzt auch nicht so viel. Wird auch immer mal nass bleiben, bei so um die 15 Grad. Und morgen am Montag geht's wechselhaft weiter bei um die 20 Grad. Und es wird noch so ein bisschen windig. 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Wir starten mal mit der A20 Richtung Rostock. Höhe der Abfahrt Neukloster aktuell plus 15 Minuten. Ist einiges los bei uns jetzt an diesem Sonntag. Dann haben wir die 105 Höhe Rövershagen Richtung Rostock aktuell plus 20 Minuten. Dann runter von der Insel Usedom. Auf der B110 haben wir auch noch einen guten Stau. Höhe Usedom Stadt eine Stunde plus. Wir sind bei Ihnen. Das ist richtig hart. Dann B111 zwischen Bannemien und Wolgast plus 40 Minuten. Und runter von der Insel Rügen ebenfalls ein bisschen was los. B196 zwischen Göhren und Serlin plus 20 Minuten. Am Ortseingang Bergen aktuell plus 10 Minuten. Und vor der Rügenbrücke B96 eine halbe Stunde mehr mitnehmen. Geblitzt wird auf der A14 Höhe Parkplatz Platerberg beidseitig. Auf der A24 Richtung Hamburg zwischen Zarrentin und Gudow. Zwischen Meyenburg und Pritzwalk nämlich Höhe Rastplatz beidseitig. Dann geht's auf die B96 auf Rügen, Lietzow Richtung Bergen, Höhe Ralswiek. Auch nochmal Stralsund Richtung A20, kurz hinterm Ortsausgang Stralsund. Und B96 zum dritten, nämlich in der Gegenrichtung, Höhe des Abzweigs Reinkenhagen. Auf der 103 am Ortseingang Warnemünde. Auf der 104 Teterow Richtung Lahlendorf, kurz vorm Abzweig Großroge. Auf der 105 in Rheinberg Richtung Stralsund. 111 in Zempin direkten Blitzer. Auf der B198 am Ortsausgang Neustrelitz Richtung Wesenberg. Bordin Richtung Wittenburg. In Christinenfeld Richtung Eulenkrug. In Greifswald Anklammer Landstraße. Stadt einwärts am Ortseingang Ducherow, wenn Sie aus Leopoldshagen kommen, und Röbel Richtung Sito, Höhe Schampermühle. Und haben Sie auch noch einen Blitzer entdeckt gerade, sind unterwegs oder stehen jetzt eben im Stau auf einer der Inseln bei uns, wo richtig gut was los ist und wollen mal eine kleine Meldung geben, wie es so vorangeht oder eben auch nicht. 0800 5959 100 oder schicken Fix eine Sprachnachricht über die NDR MV App.
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9: und dem Lieblingsmix bei NDR 1 Radio MV. Und das geht an alle auf jeden Fall raus, die jetzt gerade im Stau stehen. Wir sind bei Ihnen. Wir spielen die aktuellen Hits, wir spielen die deutschen und wir spielen vor allem ja die Kulthits. Die meisten 80er, die gibt's hier bei uns. Und der haut mich immer wieder um. Erasure, Oh L'Amour, nur für Sie.
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1: Ja, so ganz langsam geht die Sommerpause hier zu Ende und damit sind wir beim Sport hier bei NDR 1 Radio MV. Heute an diesem Sonntagvormittag mit meiner lieben Kollegin Franziska Hähnlein.
2: Hallo.
1: Franzi, die Regionalliga Nordost ist in die neue Saison gestartet. Wann geht's denn für den Greifswalder FC los?
2: Ja, in gut anderthalb Stunden. Dann ist nämlich der hallische FC zu Gast im Greifswalder Volksstadion. Halle ist ja einer der Aufstiegsfavoriten. In Greifswald dagegen gab es einen doch ziemlich großen Umbruch mit 20 neuen Spielern. Sportdirektor Matthias Rahn sieht seine Mannschaft trotzdem gut gewappnet.
3: Sehr gut. Vor allen Dingen hatten wir sehr, sehr viel Spaß in der Vorbereitung. Haben natürlich auch hart gearbeitet. Also es gehört nicht nur Spaß dazu, aber es ist ein Faktor. Ich glaube, es ist so eine kleine Euphorie in der Mannschaft zu spüren. Es kribbelt, nicht nur bei mir, sondern auch in der Mannschaft. Das spürt man. Und die Jungs sollen Gas geben, sollen 100% geben. Mhm. Und dann schauen wir mal, was passiert. Ich denke, der Druck ist nicht bei uns.
2: Naja, macht ja auch Sinn, wenn man gegen den Aufstiegskandidaten spielt. Anstoß zwischen dem Greifswalder FC und dem hallischen FC ist dann um 14 Uhr.
1: So, Franzi, wir bleiben gleich mal ein bisschen sportlich in Vorpommern, schauen aber nach Usedom auf jeden Fall. Was gibt's denn da Neues?
2: Ja, da gab's gestern ein Freundschaftsspiel im Handball zwischen dem HSV Insel Usedom und den Füchsen aus Berlin, dass die Füchse mit 49-26 gewonnen haben. Für den deutschen Vizemeister und DHB-Pokalsieger war es der erste Auftritt überhaupt auf der Insel Usedom. Wie die Berliner die Partie im Rahmen ihrer Saisonvorbereitung gegen den Viertligisten einordnen, dazu Füchse-Spieler Mathis Langhoff.
4: Ja, ich glaube, wir nehmen das ein bisschen mit als so zum Reinkommen, ein bisschen Ballgewöhnung. Vor allem ist nicht so viel, was man spielerisch daraus mitnimmt. Mhm. Wir schauen trotzdem, dass wir unsere Taktik einfach spielen, um so ein bisschen Rhythmus reinzukriegen. Aber das ist auch unsere erste Woche, unser drittes, viertes Mal einen Ball in der Hand. Von daher ist es erstmal wichtig, erstmal die Ballgewöhnung reinzukriegen und dafür ist so ein Spiel perfekt.
2: So wie das eben ist in der Vorbereitung. Ne? Mehr zu diesem Spiel zwischen dem HSV Insel Usedom und den Füchsen aus Berlin gibt es dann heute Abend um 19.30 Uhr im NDR Nordmagazin. Ich würde sagen, einschalten.
1: Ist so. Dankeschön, Franziska Hähnlein aus unserer Sportredaktion. Nächstes Update heute Nachmittag mit dir.
2: Genau.
1: Und hier ein aktueller Hit, Robin Schulz, Unforgettable im Lieblingsmix bei NDR 1 Radio MV.
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Radio MV, Robin Schulz, Unforgettable. Wir spielen die Deutschnits und natürlich die Kulthits. Die meisten 80er gibt's jetzt hier auch gleich natürlich bei uns. Glenn Madeiros, Nothing's Gonna Change My Love. Achtung Autofahrer, wir müssen einmal auf die A20 gucken. Kreuz Uckermark Richtung Rostock. Zwischen Gützkow und Greifswald liegen Gegenstände. Achtung Autofahrer, A20 Kreuz Uckermark Richtung Rostock. Zwischen Gützkow und Greifswald liegen Gegenstände. Machen Sie vorsichtig und langsam und kommen Sie gut dahin, wo Sie hinwollen.

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2: Das wird so cool mit Michael Schulte. Das ist so ein netter Typ. Singen kann er auch noch. Und wir gucken jetzt mal hier mit unserem Wetterexperten Stefan Kreibohm auf der Insel Hiddensee. Stefan, aus Wetterli heute hier an diesem Sonntag. Und du hast mir gerade schon was verraten. Es gab ja noch nicht überall Regen irgendwie.
3: Nee, im alleräußersten Süden, Südosten mehr oder weniger. Also südlich Miro, südlich Neustrelitz und dann so rüber über Straßburg, Pasewalk, rüber bis Richtung Penkun und zu Uecker. Uecker-Münde, da hat es schon geregnet, aber weiter südlich eben nicht. Und da ist noch trocken. Aber ansonsten gab es schon Regen und zum Teil schon so im Bereich Krise-Gegend bis nach Parchim rüber. Teilweise knapp 10 Liter pro Quadratmeter.
2: Oh ja.
3: Aber auch da, wo es jetzt noch trocken war bis jetzt, kommt der Regen noch rein. Also das wird heute Nachmittag dann überall auch weiterhin zeitweise regnen, teilweise schauerartig verstärken. Möchte auch Blitz und Donner nicht ganz ausschließen. Die Temperatur im Regen oder in den Regengebieten, wo es immer wieder mal nass wird, liegt nur so bei 17, 18 Grad. Außerhalb des Regens im Südosten, da haben wir aktuell noch etwas über 20, aber da kühlt es auch ab, wenn der Regen kommt.
2: Dann lass uns mal auf morgen gucken. Da müssen wir, glaube ich, noch mal einmal kurz so ein bisschen durchhalten mit dem komischen Wetter. Und es wird auch noch so ein bisschen windig, bevor es dann wieder ganz sommerlich wird, Stefan?
3: Ja, ja, morgen ist ein kühler Tag, Höchsttemperatur um die 20 Grad. Es gibt eine Mischung aus vielen Wolken, etwas Sonne, noch ein paar Schauer. Es ist windig morgen. Mhm. Der Wind dreht auf West bis Nordwest. Wir kriegen Böen der Stärke 7. Auch im nördlichen Binnenland mal eine knappe 8. An der Küste häufig die Stärke 8. Also recht windiger Tag morgen. Danach der Dienstag wird schon deutlich ruhiger und auch freundlicher. Die Temperaturen steigen so auf Rügen, so 20, an der Elbe bis 25. Und dann ab Mittwoch ist es sonnig und trocken bei Temperaturen von 28 bis 32. Grad und ab Donnerstag ist es sonnig und trocken bei 33 bis 36 Grad. Das wird wohl dann der heißeste Tag sein. Danach geht es wieder runter.
2: Stefan, wir danken dir und erstmal noch einen tollen Tag für dich. Hau rein.
3: Gleichfalls. Danke.
2: Jo.
3: Tschüss.
2: Wir gucken auf die Straßen. 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Achtung, Autofahrer, es liegen immer noch Gegenstände auf der A20. Kreuz Uckermark Richtung Rostock und zwar zwischen Gützkow und Greifswald. Dann haben wir schon ordentlich paar Staus auf unseren Straßen. Wir starten mal auf der A20 Richtung Rostock, Höhe der Abfahrt Neukloster plus 20 Minuten. Dann auf der 105 Höhe Rövershagen Richtung Rostock plus 10 Minuten. Dann geht's runter von der Insel Usedom. Und das tut hier richtig weh, B110 Höhe Usedomstadt plus eine Stunde. Wir sind da wirklich bei Ihnen. Halten Sie durch, behalten Sie die Nerven. Dann B111 zwischen Ückeritz und Koserow plus 15 Minuten und auch zwischen Bannemien und Wolgast jetzt schon plus 40 Minuten. Und wir gucken natürlich auch auf die Insel Rügen. B196 zwischen Göhren und Sellin plus 15 Minuten und B96 vor der Rügenbrücke plus 40 Minuten. Geblitzt wird auch noch auf der A14 Höhe Parkplatz Platerberg beidseitig. Auf der A24 Richtung Hamburg zwischen Zarrentin und Gudow und zwischen Meyenburg und Pritzweig Höhe Rastplatz beidseitig. Dann B96 einmal auf Rügen, Lietzow Richtung Bergen Höhe Ralswiek und auch Stralsund Richtung A20. Kurz hinterm Ortsausgang Stralsund und in der Gegend Richtung, nämlich Höhe des Abzweigs Reinkenhagen. Dann geht's auf die 103 am Ortseingang Warnemünde, B105 in Rheinberg Richtung Stralsund, B111 in Zempin, B198 am Ortsausgang Neustrelitz Richtung Wesenberg, Bordin Richtung Wittenburg, in Christinenfeld Richtung Eulenkrug, in Greifswald Antlammer Landstraße Stadt Einwärts, Ortseingang Duchero, wenn Sie aus Leopoldshagen kommen, Röbel Richtung Sito, Höhe Schampermühle zwischen Bülow und Gutow und zwischen Drechow und Triebsees am Abzweig nach Krakow. Haben Sie auch noch einen Blitzer gesehen? Stehen gerade im Stau, zum Beispiel ja Höhe Usedomstadt und wollen mal so eine kleine Meldung geben, wie es aktuell vorangeht. Also hoffentlich, das hoffen wir, 0800 59 59 100 oder Sie schicken fix eine Sprachnachricht über die NDR MV App.
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2: Und hier geht's jetzt richtig nach vorne mit Vanessa. Vanessa Amorosi, Absolutely Everybody.
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0: NDR 1 Radio MV hier am Sonntagmittag. Eric Carmen, All by Myself. Ein Kulthit in Ihrem Lieblingsmix. Was bei Ihnen los war in der Region, in der Nachbarschaft, was da passiert ist, das hören Sie jetzt.
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2: Mittag mal am guten Tag. Am Dirkower Damm wird ab morgen der Radweg zum Radschnellweg ausgebaut. Dafür gibt es bis Oktober immer wieder abschnittsweise Vollsperrungen. Ab morgen ist der Bereich der Einmündung an der Knochenmühle betroffen. Der Verkehr nach Gelsdorf wird über die Hinrichsdorfer und die Gutenbergstraße umgeleitet. Für alle Anlieger ist der Dirkower Damm aus beiden Richtungen bis zum gesperrten Baustellenbereich befahrbar. In Rostock fehlen aktuell noch 200 Wahlhelferinnen und Helfer für die Landtagswahl im September. Besonders dünn ist die Personaldecke in den Wahllokalen in Lichtenhagen, Lüttenklein und Schmal. Je nach Funktion beträgt die Aufwandsentschädigung im Urnenwahllokal zwischen 65 und 100 Euro, informiert die Stadt. Insgesamt werden für die Landtagswahl rund 1500 Wahlhelferinnen und Helfer benötigt. Sie betreuen am Wahltag die Lokale, prüfen die Wahlberechtigungen, geben Stimmzettel aus und zählen nach Schließung der Wahllokale die Stimmen aus. Helfer können alle Rostocker werden, die am Wahltag, dem 20. September, 16 Jahre oder älter sind. Im Freilichtmuseum Glockenhagen wird der Glockenstuhl der Dorfkirche erneuert. Die Holzkonstruktion war stark verwittert und muss stabilisiert werden. Die Glocke wurde ausgebaut und gesichert, sie soll nach der Sanierung wieder erklingen. Die Dorfkirche, die aus Dagelütz nach Glockenhagen kam, kann trotz der Bauarbeiten weiter genutzt werden.
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0: Und wir schauen jetzt einmal auf die Straßen in Mecklenburg-Vorpommern. Gerade reingekommen, liebe Autofahrer, Achtung, eine ungesicherte Unfallstelle auf der A20. Lübeck Richtung Rostock. Zwischen Lüdersdorf und Schönberg haben wir die ungesicherte Unfallstelle. Ich wiederhole das nochmal. A20, Lübeck Richtung Rostock. Zwischen Lüdersdorf und Schönberg haben wir eine ungesicherte Unfallstelle. Fahren Sie bloß vorsichtig. Und in Ihrem Lieblingsmix hören wir ja immer die aktuellen Hits. Wir hören die deutschen Hits. Die Kulthits, die meisten 80er, wie diesen Liebling hier, ich liebe ihn. Nick Kershaw, The Riddle, machen sich das richtig schön an diesem Sonntagnachmittag.

Gänsehaut-Song Wonders, Michael Patrick Kelly. Ein aktueller Hit in ihrem Lieblingsmix bei NDR 1 Radio MV. Wir spielen die Deutschen und wir spielen die Kulthits. Und hier kommt jetzt ein richtiger Knaller um die Ecke. Wir spielen die meisten 80er bei NDR 1 Radio MV. Bon Jovi geht nach vorne, Living on a Prayer.

0: Schönen Sonntag für Sie.
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0: Ein mutmaßlich islamistischer Anschlag hat die Hauptstadt erschüttert. In Berlin ist nämlich am Abend ein Fahrzeug beim Christopher Street Day in eine Menschenmenge gerast. Noch viele Fragen sind offen, aber fest steht, eine Frau ist ums Leben gekommen und 16 Menschen wurden verletzt. Eva-Maria Gohl aus unserer Nachrichtenredaktion. Mhm. Einen Tatverdächtigen gibt es aber offenbar schon.
2: Ja, und er soll der islamistischen Szene angehören. Heute Nacht hat das SEK seine Wohnung in Berlin-Schöneberg gestürmt, ihn aber nicht angetroffen. Aus Berlin berichtet Steve Neuwirth.
3: Bei dem Tatverdächtigen handelt es sich um Abdul B. Am Morgen wurde der Fahndungsaufruf mit einem Bild des 21-Jährigen von der Polizei veröffentlicht. Er soll erst im Mai

0: 2026 aus dem Jugendarrest entlassen worden sein und Familie in Berlin haben. Es steht der Verdacht eines Anschlags im Raum. Welche Rolle er bei der Tat gespielt hat, ist allerdings noch nicht genau bekannt. Das sagt ARD-Terrorismusexperte Holger Schmidt.
1: Nach meinem Verständnis ist die Polizei der Meinung, dieser Mann hat mit der Tat zu tun. Sie ist sich auch relativ sicher, dass dieser Mann derjenige ist, der das Fahrzeug angemietet hat, mit dem der Anschlag begangen worden ist. Aber ob dieser Mann tatsächlich am Steuer saß, wer am Steuer saß, wie genau das abgelaufen ist und welche Rolle eine weitere Person spielt, die offenbar festgenommen worden ist, ob das möglicherweise der Beifahrer ist, das sind Dinge, die sind für mich im Augenblick noch so ein bisschen in der Spekulation.
0: Im Raum steht, ob der 21-Jährige oder andere Täter auch noch Menschen mit Stichwaffen verletzt haben. Die Polizei prüft entsprechende Zeugenaussagen. Vieles ist dabei aber noch unklar. Die Polizei bittet Zeugen um Mithilfe. Wer Fotos oder Videos zur Tat gemacht hat, soll sie über ein Hinweisportal zur Verfügung stellen. Führende Politiker haben den mutmaßlichen Anschlag verurteilt. Bundeskanzler Merz sagte, es handele sich um einen Angriff auf unsere Gesellschaft. Der Kanzler und Bundesinnenminister Dobrindt stünden in engem Kontakt mit den Berliner Sicherheitsbehörden und hätten Unterstützung aus dem Bund angeboten, heißt es weiter.
2: Steve Neuwirth über den mutmaßlichen Anschlag in Berlin. In Frankreich und Spanien kämpfen weiter tausende Einsatzkräfte gegen die verheerenden Waldbrände. In Spanien gab das Innenministerium wegen der Waldbrände neue Evakuierungsaufrufe für die Provinz Toledo südwestlich der Hauptstadt Madrid heraus. Zuvor waren zwei Brände westlich von Madrid zu einem Großfeuer verschmolzen, das sich auch noch mit einem weiteren Waldbrand verbinden könnte. Auch in Frankreich spitzt sich die Lage weiter zu. Unser Reporter Kai Rienecker ist in Bordeaux. Wie haben sich denn die Brände zuletzt dort entwickelt?
3: Ja, das Feuer schreitet weiter voran und es schreitet weiter schnell voran, wie die Präfektur heute Nacht in einer Mitteilung gegen 2 Uhr morgens gesagt hat. Und kennzeichnend für dieses Feuer ist einmal mehr, dass es sich völlig unkontrolliert ausbreitet, dass das immer wieder so eine Eigendynamik entwickelt mit eigenen Winden und geradezu Tornados innen drin, die für die Feuerwehr völlig unvorhersehbar sind. So bleibt es den Rettungskräften am Ende nichts anderes übrig, als immer mehr Leute zu evakuieren. Jetzt werden weitere Ortschaften sind evakuiert worden in der Nacht zwischen Bordeaux und dem Becken von Arcachon. Und so langsam rückt der Brand näher heran an Bordeaux. Und der Brandgeruch, den kann ich hier deutlich wahrnehmen. Da liegt zwar jetzt nicht mehr so eine große Dunstglocke über der Stadt heute Morgen. Man kann die Sonne sehen, aber dieser Brandgeruch, der ist über der ganzen Stadt.
2: Wie wirken sich denn die Brände auf den Verkehr und auch das öffentliche Leben aus?
3: Ja, also gerade vor ungefähr einer Stunde wurde hier mitgeteilt, dass die Stadtausfallautobahn aus Bordeaux heraus, das ist hier direkt rund 1 Kilometer von meinem Standort entfernt, dass die komplett gesperrt wurde. Dann kam gerade eben auch die Meldung, dass südlich von Bordeaux das die Bahngleise jetzt auch dicht sind. Das hat Auswirkungen auf den gesamten Bahnverkehr. Also zum Beispiel auch Leute, die jetzt weg wollten mit dem TGV wieder Richtung Paris, die sind auf einmal blockiert. Da werden die Zugreisen abgesagt. Also so langsam wird sich auch die gesamte Stadt Bordeaux und die Region, ist es ja schon seit einigen Tagen, in einem kompletten Ausnahmezustand befinden.
2: Ja, Sie sind ja auch in Notunterkünften unterwegs und sprechen mit den Menschen. Was hören Sie denn da?
3: Ja, ich habe gestern vor allen Dingen viel Erschöpfung auch wahrgenommen. Meine, die Leute, die dort ankommen, das sind ja die, die oft schon etwas schwierige Verhältnisse haben. Also es sind ältere Menschen, die allein wohnen. Es sind kranke Menschen. Da sind sehr viele Sanitätswagen gekommen. Und dann gibt es auch viele Familien noch mit Kindern. Das sind eben nicht die Touristen. Die sind im Grunde schon lange weg, hätte ich fast gesagt. Oder haben sich in Hotels untergebracht, wenn immer sie konnten. Das hier sind Leute, die aus ihren Häusern flüchten mussten und aus ihren Wohnungen und die teilweise schon mehrmals dann wieder auch aus den jeweiligen Auffangzentren flüchten mussten, weil die wieder aufgelöst wurden, weil das Feuer voranschritt. Also daran sieht man, die haben da schon eine richtige Odyssee teilweise hinter sich und die waren einfach nur gestern erschöpft, haben sich auf diese Feldbecken gelegt und warten jetzt mit Ungewissheit auf das, was kommen mag.
2: Kai Rienecker berichtete aus Bordeaux. Und das sind die weiteren Meldungen des Tages. Fast jeder zweite Rentner in Deutschland hat im vergangenen Jahr Steuern nachgezahlt. Wie die Funke Medien berichten, geht das aus einer Datenanalyse eines digitalen Steuererklärungsanbieters hervor. Demzufolge mussten 41% der Rentner Geld an das Finanzamt überweisen, im Schnitt mehr als 1.300 Euro. Die andere Hälfte der Senioren bekam durchschnittlich knapp 1.400 Euro vom Fiskus zurück. In Rio de Janeiro beginnt heute die Welt-AIDS-Konferenz. Es ist das erste Mal, dass die Konferenz in Südamerika stattfindet. Brasilien gilt seit den 1990er Jahren als Vorreiter in der HIV-Bekämpfung. Das Land gehörte zu den ersten Schwellenländern, die HIV-Patienten kostenlos mit Medikamenten versorgt haben. Bei der Konferenz geht es zum Beispiel um neue Forschungsansätze, Therapien und die Finanzierung der weltweiten HIV-Bekämpfung. Das UNESCO-Komitee hat auf einer Sitzung im südkoreanischen Busan weitere historische Orte in seine Welterbeliste aufgenommen. Dazu zählen jetzt auch die sogenannten D-Day-Landungsstrände in der französischen Normandie. Dort waren im Juni 1944 Soldaten der Alliierten während des Zweiten Weltkriegs gelandet, um Europa von Westen her vom deutschen Nationalsozialismus zu befreien. Außerdem ist nun auch der Olymp in Griechenland Teil des UNESCO-Welterbes. Der höchste Berg des Landes galt in der antiken griechischen Mythologie als Wohnsitz der Götter. Es ist 13.07 Uhr. 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Und wenn es um Verbrechen und Strafverfolgung in Vorpommern ging, dann war bisher ein Name damit untrennbar verbunden. Oberstaatsanwalt Martin Kloppenburg. Nun macht der Vollblutjurist Schluss und geht nach 35 Jahren bei der Staatsanwaltschaft Stralsund in den Ruhestand. Unser Reporter Robert Schubert hat sich mit ihm auf ein letztes Gespräch getroffen und zieht Bilanz.
4: Anfang der 1990er Jahre kommt der Jurist Martin Kloppenburg nach Vorpommern, damals gerade mal 30 Jahre alt, das zweite Staatsexamen in der Tasche. Der Niedersachse tritt seinen Job bei der Staatsanwaltschaft Stralsund an und wird zunächst einmal mit der puren Wirklichkeit des Ostens konfrontiert.
5: Und wenn man dann so durch die Altstadtstraßen gegangen ist, das erinnerte schon teilweise noch an Nachkriegszustände. Das kann man eigentlich kaum anders beschreiben.
4: Er arrangiert sich mit seinem neuen Zuhause, glaubt an eine Entwicklung der Stadt. Als Staatsanwalt koordiniert er dann über viele Jahre Ermittlungen zusammen mit der Polizei, klagt Tatverdächtige an, sitzt unzählige Male im Gerichtssaal. Anfangs geht es in den Prozessen oft noch um Raub oder Körperverletzung. Doch mit der Zeit sind die Verbrechen digital geworden.
5: Also, wenn ich 35 Jahre Revue passieren lasse, muss ich sagen, die Vermögensstraftaten haben in ihrem Anteil deutlich zugenommen. Vermögensstraftaten, also Betrug, Unterschlagung und Betrügereien im Internet, gab's halt vor 30 Jahren noch nicht.
4: Als Staatsanwalt blickt er auf die dunkle Seite des Menschen, wie er sagt. Besonders in Erinnerung bleibt ihm der kaltblütige Mord an der schwangeren Maria aus Zinnowitz im Jahr 2019. Getötet von ihren eigenen Freunden aus purer Mordlust.
5: Das Erschütternde an der Tat war insbesondere auch das Motiv dieser Tat, dass man einfach mal einen Menschen wahllos ausgewählt umbringen wollte.
4: Wie viele Fälle er in den 35 Dienstjahren betreut hat, vermag er nicht zu schätzen. Aber es waren wohl Tausende, sagt der heutige Oberstaatsanwalt. Der fehlende juristische Nachwuchs bereitet ihm dabei genauso Sorgen wie die politische Landschaft und die Unabhängigkeit der Justiz.
6: Es ist meines Erachtens grundsätzlich besorgniserregend, wenn eher zum Extremen neigende Parteien politische Verantwortung bekommen. Und das gilt natürlich für den sensiblen Bereich der Justiz erst recht.
4: Kloppenburg legt seinen Fokus nun auf das Privatleben. Mehr Sport, mehr Reisen, mehr Lesen. Vorpommern bezeichnet er heute als seine Heimat und ist froh, sagt er, wie sich Stralsund entwickelt hat.
2: Danke, Robert Schubert. Nach 35 Dienstjahren bei der Staatsanwaltschaft in Stralsund geht Martin Kloppenburg nun in den Ruhestand. Und heute Abend steht dann der wohl letzte Auftritt als Staatsanwalt im Fernsehen an. Kloppenburg ist zu Gast im Nordmagazin um 19.30 Uhr im NDR Fernsehen.
7: Dankeschön, Eva. Wir gucken mal auf das Wetter hier für uns in Mecklenburg-Vorpommern. Und das ist sehr durchwachsen, wie ein guter Speck. Ordentlich Wolken unterwegs und immer mal Regen, gerade aktuell jetzt so südöstlich unterwegs. Im Parchim auch gerade noch so ein bisschen bei 18 Grad, in Stralsund 18 Grad und in Rostock 17. Das ist dann auch so ein bisschen das Maximum hier heute. In der kommenden Nacht bleiben die dicken Wolken immer mal wieder nass bei um die 15 Grad. Und morgen am Montag geht es wechselhaft weiter und der Wind liegt gut zu bei um die 20 Grad dann. 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Einiges los heute. Wir starten mal mit der A20. Lübeck Richtung Rostock. Zwischen Lüdersdorf und Schönberg haben wir nämlich immer noch eine ungesicherte Unfallstelle. Dann A20 Richtung Rostock, Höhe der Abfahrt Neukloster, plus 20 Minuten. Da hatte es meines Erachtens, glaube ich, hat es dann einen Unfall gegeben. Wenn Sie mehr wissen, ne, klingeln Sie auf jeden Fall hier durch. Dann haben wir Stau runter von der Insel Usedom. B110 Höhe Usedom Stadt plus 50 Minuten aktuell. Und B111 zwischen Ückeritz und Koserow eine Viertelstunde mehr mit Einplan. Und eine halbe Stunde mehr nehmen Sie mit zwischen Bannemien und Wolgast. Dann geht's rauf auf die Insel Usedom. Auch plus 15 Minuten. Und zwar auf der 110 Höhe Usedom Stadt. Also runter von der Insel Rügen haben wir auch noch was. Die B96, nämlich vor der Rügenbrücke aktuell plus 30 Minuten, die Sie mehr mitnehmen müssen. Geblitzt wird auf der A14 Höhe Parkplatz Platerberg beidseitig. Auf der A24 Richtung Hamburg zwischen Zarrentin und Gudow und zwischen Mayenburg und Pritzwalk, nämlich Höhe des Rastplatzes beidseitig. B96 einmal auf Rügen, Lietzow Richtung Bergen, Höhe Ralswiek. Und Stralsund Richtung A20, kurz hinterm Ortsausgang Stralsund und auch in der Gegenrichtung, Höhe Abzweig Reinkenhagen. Dann B103 am Ortseingang Warnemünde. B105 in Rheinberg Richtung Stralsund. B106 in Karow Richtung Wismar. Auf der 111 direkt in Zempin ein Blitzer. B198 am Ortsausgang Neustrelitz Richtung Wesenberg. Bordin Richtung Wittenburg. In Christinenfeld Richtung Eulenkrug. In Greifswald, Anklammer Landstraße, Stadt einwärts. Ortseingang Ducherow, wenn Sie aus Leopoldshagen kommen. Röbel Richtung Sitow, Höhe Schampermühle immer noch, zwischen Bülow und Gutow, zwischen Drechow und Triebsee ist am Abzweig nach Krakow und zwischen Wittenburg und Hagenow, Höhe der A24-Brücke. Und wenn Sie auch noch einen Blitzer entdeckt haben oder immer noch im Stau stehen auf einen unserer Inseln, es ist ja einiges los heute, dann geben Sie mal kurz eine Info durch. 0800 59 59 oder schicken fix eine Nachricht. Gerne auch eine Sprachnachricht über die NDR MV App.
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7: Und dem Lieblingsmix natürlich hier auch am Sonntag vor bzw. Nachmittag. Wir spielen hier die deutschen Hits, wir spielen die Kulthits, die meisten 80er. Die hören Sie ja immer bei uns bei NDR 1 Radio MV. Aber hier gibt es jetzt erstmal einen schönen aktuellen. I Hope You End Up Alone With Me von Camerat.
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0: 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Ja, und die Europäische Zentralbank, die hat ja jetzt ganz neue Entwürfe für die Eurobanknoten vorgestellt. Und wir können ja auf deren Seite mitentscheiden, was da wirklich in gut 2 Jahren, also es dauert noch ein bisschen, soll Ende 2028, was da so zu sehen sein soll. Also europäische Persönlichkeiten sind da ja mit verplant. Kulturräume, europäische Flüsse und Vögel sollen auf den Scheinen erscheinen. Und ich habe mich ja heute schon so ein bisschen gefragt, macht das Sinn? Also wer nutzt noch Bargeld? Viele bezahlen, auch ich mittlerweile, viel mit Apple Pay, PayPal und Co. Und habe sie mal so gefragt, wie sehen Sie das? Noch Cash oder zahlen Sie vielleicht doch eher mit Apple Pay? Und ich habe ja gerade noch mal einen Anruf bekommen.
1: Hallo, mein Name ist Kari. Ich finde es sehr schade, wenn Geld abgeschafft werden würde. Ich finde es nämlich total lächerlich, ein Brötchen oder was anderes, was ganz preiswert ist, mit der Karte zu zahlen oder mit Handys. Irgendwann werden wir mit dem Zeigefinger zahlen oder was. Ich finde Geld sehr wichtig.
0: Also, das ist zum Beispiel jemand, der sagt, ja, unbedingt, ich möchte noch Bargeld haben. Dann habe ich auch eine Nachricht bekommen von der lieben Nicole aus Reddelich, Bad Doberan. Sie hat geschrieben, sie hat sogar bei der Umfrage schon der EZB mitgemacht und findet einige der Entwürfe richtig schön. Kann ich auch bestätigen, liebe Nicole. Ich finde die auch richtig klasse. Kräftige Farben, tolle Motive. Aber sie gehört eben schon doch zu diesen Menschen, die sagen, ich bezahle schon einiges mit Karte oder eben Google Pay oder Apple Pay. Und sie nutzt dann doch eher die Karten statt des Bargelds. Wie sehen Sie das? Schreiben Sie weiterhin über unsere App.

Was ein Hammer-Remix, ein aktueller Hit in Ihrem Lieblingsmix bei NDR 1 Radio MV. David Guetta, Alpha Will, Forever Young. Wie manche sagen würden, kommt ja alles wieder. Und ja, wir spielen die aktuellen, wir spielen die deutschen und wir spielen die Kult-Hits. Und wenn der hier um die Ecke kommt, I Want to Break Free von Queen 1984, drehen wir jetzt auch richtig laut. Ich weiß, hier gibt es viele Fans in Mecklenburg-Vorpommern. Machen sich das schön an diesem Sonntag.

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5: Wir gucken auf das Wetter für uns in Mecklenburg-Vorpommern an diesem Sonntagnachmittag. Das ist perfekt, um zu Hause ein bisschen rumzulümmeln, auf der Couch mal nichts zu tun. Draußen verpassen wir nicht wirklich was, ne? Viele Wolken und vor allem südöstlich ordentlich Regen unterwegs. In Neubrandenburg zum Beispiel gerade bei 20 Grad. Dann gucken wir mal so in Richtung Rostock, da haben wir 18 Grad. Und hier Richtung Wittenburg sind wir auch bei 18 Grad. Das ist auch so ein bisschen das Maximum heute. In der kommenden Nacht auch wenig Änderungen, immer mal nass bei um die 15 Grad. Und der Drei-Tage-Trend, morgen müssen wir noch so ein bisschen durchhalten, geht wechselhaft weiter. Der Wind kommt noch dazu bei um die 20 Grad. So. Und Dienstag und Mittwoch Sonne, Wolken, trocken. Am Dienstag schon mal bis zu 25 Grad Richtung Elbe. Und am Mittwoch dann ja, knackig heiß, ne? Bis zu 32 Grad wieder. 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Und wir starten erstmal mit der A20 Richtung Rostock, Höhe der Abfahrt Neukloster aktuell plus 15 Minuten. Dann runter von der Insel Usedom, nämlich auf der 110 Höhe Usedom Stadt bis zur Zecheriner Brücke. Gut 50 Minuten bis eine Stunde mehr mitnehmen. Und auf der B111 zwischen Ückeritz und Kosow gerade ja so 10 bis 15 Minuten. Und auch zwischen Bannemien und Wolgast, da ist schon eine halbe Stunde, die Sie mehr mitnehmen müssen. Dann rauf auf die Insel Usedom. Dann, wir wollen ja auch Urlaub machen, hier einige Leute bei uns. B110, nämlich vor der Zecheriner Brücke, plus 15 Minuten. Und dann gehen wir nochmal Richtung Insel Rügen. Runter von der Insel Rügen, nämlich B96, vor und auf der Rügenbrücke eine halbe Stunde mehr. Geblitzt wird auf der A14. Höhe Parkplatz Platerberg beidseitig. Dann geht's auf die A24 zweimal. Einmal Richtung Hamburg zwischen Zarrentin und Gudow und zwischen Mayenburg und Pritzweig Höhe Rastplatz beidseitig. Es geht nach Rügen. Lietzow Richtung Bergen, Höhe Reitzwiek. Und auch Stralsund Richtung A20. Kurz hinterm Ortsausgang Stralsund und auch in der Gegenrichtung, Höhe des Abzweigs Reinkenhagen. 103 haben wir noch. Am Ortseingang Warnemünde auf der B105 in Rheinberg Richtung Stralsund. Auf der B106 in Karow Richtung Wismar. Auf der 111 in Zempin direkt, B198 am Ortsausgang Neustrelitz Richtung Wesenberg, Bordin Richtung Wittenburg, in Christinenfeld Richtung Eulenkrug, in Greifswald immer noch, Anklammer Landstraße Stadt einwärts, dann Ortseingang Ducherow, wenn Sie aus Leopoldshagen kommen, Röbel Richtung Sitow, Höhe Schampermühle zwischen Bülow und Gutow, zwischen Drechow und Triebsees am Abzweig nach Krakow, so, und einen haben wir hier noch zwischen Wittenburg und Hagenow, Höhe der A24 Brücke. Und dann haben Sie auch noch einen Blitzer entdeckt, dann klingeln Sie hier durch, dann gehen wir den gleich einmal durch an alle. 0800 59 59 oder schicken eine Nachricht über die NDR MV App.
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5: Und Sie wissen ja, im Lieblingsmix spielen wir die aktuellen Hits, wir spielen die deutschen Hits und wir spielen die Kulthits, die meisten 80er. Die hören Sie bei uns. Chris Isaak, Blue Hotel.
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NDR1 Radio MV hier, ja, und es wird neue Euro-Banknoten geben, so ab Ende 2028. Und Sie können ja auch ein bisschen mit abstimmen auf der EZB-Seite, also der Europäischen Zentralbank, wie die aussehen sollen. Da gibt's richtig schicke Entwürfe, wo Sie mitbestimmen können. Und deshalb, ich habe Sie mir heute einfach mal so gefragt, nutzen Sie eigentlich noch Bargeld? Wie sieht's bei Ihnen aus? Oder PayPalen Sie alles? Oder zahlen mit Apple Pay? Und es ist alles sehr, sehr unterschiedlich, was Sie schreiben. Nicole hat zum Beispiel geschrieben über die NDR-MV-App. Sie schreibt, ich zahle fast ausschließlich nur mit Bargeld. Nur größere, in Klammern dreistellige Beträge zahle ich mit Karte und im Internet nutzt sie PayPal. Und dann haben wir noch eine Nachricht bekommen von Carmela. Sie schreibt, sie zahlt so viel wie möglich bar. Sie möchte nämlich kein gläserner Mensch sein. Außerdem hat man dadurch einen guten Überblick über die Ausgaben und sendet liebe Grüße. Ja, wie handhaben Sie es? Möchten Sie weiterhin Bargeld haben oder sagen Sie, nee, ich zahle und so alles mit Karte? Gerne Nachrichten über die NDR-MV-App.

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In ihrem Lieblingsmix bei NDR 1 Radio MV. Ja, das war jetzt der Sonntagvormittag mit Theresa Hebert. Gleich kommt mein lieber Kollege Stefan Kuhner, bringt sie hier natürlich mit dem Lieblingsmix durch den Nachmittag. Dazu gehören ja auch die aktuellen und die Kulthits. Und der kommt jetzt von Simon & Garfunkel. Scarborough Fair, einen richtig schönen Sonntagnachmittag noch für Sie.

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4: Sonntagnachmittag, es ist 14 Uhr.
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4: Hunderttausende Menschen haben gestern in Berlin den Christopher Street Day gefeiert, bis die Demonstration am späten Abend abgebrochen werden musste. Eva-Maria Guhl, am Tiergarten ist ein weißer Transporter in eine Menschenmenge gefahren.
5: Ja, und dabei kam eine Frau ums Leben und 16 weitere Menschen wurden verletzt. Der Täter, der ist weiter flüchtig. Toni Schmidt aus Berlin fasst zusammen, was über den Mann bislang bekannt ist.
6: 21 Jahre alt und der Polizei bekannt. Er wird der islamistischen Szene zugeordnet und er soll wohl nach Informationen des Berliner Tagesspiegel erst vor wenigen Wochen, nämlich im Mai, aus einer Arresthaft entlassen worden sein. Die Polizei hatte ihn auf dem Schirm. Abdul B., nach ihm wird jetzt gefahndet. Es gab heute Nacht gegen 1 Uhr, weil er wohnt nicht weit vom Tiergarten weg, im Berliner Stadtteil Schöneberg. Da gab es

0: noch ein SEK-Einsatz und die Berliner Polizei warnt davor, wenn man ihn denn sieht, ihn anzusprechen, denn er ist sehr wahrscheinlich noch gefährlich und möglicherweise auch bewaffnet.
1: In Frankreich und Spanien kämpfen weiter tausende Einsatzkräfte gegen die verheerenden Waldbrände. Die Feuer sind nach wie vor nicht unter Kontrolle. Im südfranzösischen Département Gironde wurden in der vergangenen Nacht weitere 55.000 Menschen aufgerufen, ihre Häuser zu verlassen. Auch in Spanien, in der Provinz Toledo, müssen tausende Menschen ihre Wohnungen und Häuser verlassen. Zuvor waren zwei Brände westlich von Madrid zu einem Großfeuer verschmolzen, das sich nun weiter ausbreitet. Für viele Landwirte in Mecklenburg-Vorpommern sind Biogasanlagen eine wichtige Einnahmequelle. Doch bei vielen der Anlagen läuft bald die staatliche Förderung aus. Katrin Glüsenkamp aus der Aktuell-Redaktion mit den Einzelheiten.
2: In Mecklenburg-Vorpommern fordert der Bauernverband mehr Planungssicherheit für Betreiber von Biogasanlagen. Von den rund 550 Anlagen im Land endet bei mehr als der Hälfte in den nächsten 5 Jahren die Förderung nach dem Erneuerbare-Energien-Gesetz. Der Bauernverband warnt, ohne neue Regeln könnte sich der Weiterbetrieb für viele Betriebe nicht mehr lohnen. Denn künftig soll Strom aus Biogas nur noch für einen Teil der Betriebszeit vergütet werden. Das würde die Einnahmen der Landwirte deutlich verringern. Umweltschützer sehen das anders. Sie kritisieren vor allem Biogasanlagen, die mit Mais betrieben werden. Aus ihrer Sicht bringe das wenig für den Klimaschutz und solle deshalb nicht weiter gefördert werden.
1: Auf einem Campingplatz in Waren ist gestern eine Gaskartusche explodiert. Dabei wurde eine 36-jährige Frau schwer verletzt. Aus dem Hafmüritz-Studio Thomas Köhler.
3: Die Frau zog sich starke Verbrennungen am Oberkörper und im Gesicht zu. Die Verletzungen sind lebensbedrohlich. Die Frau wurde deshalb mit einem Rettungshubschrauber in eine Spezialklinik für Brandopfer nach Berlin geflogen. Laut Polizei hatte zuvor ein Mann die Gaskartusche mit Spiritus gefüllt. Dabei war es zu einer Verpuffung und zur Explosion gekommen. Gegen den Mann wird jetzt wegen fahrlässiger Körperverletzung und Brandstiftung ermittelt.
1: Und zum Sport. Bei den deutschen Leichtathletikmeisterschaften in Bochum-Wattenscheid hat Julia Ulbricht vom 1. LAV Rostock Gold im Speerwurf geholt. Bei den Titelkämpfen dominierte die Rostockerin den Wettkampf und sicherte sich zudem das Ticket für die Europameisterschaften in Birmingham Mitte August. Auch am Nachmittag gibt es noch Medaillenchancen für Mecklenburg-Vorpommern. Johanna Martin, ebenfalls vom 1. LAV Rostock, geht dann über die 400 Meter an den Start.
4: Dankeschön, Eva. Das Wetter für uns in Mecklenburg-Vorpommern. Sommer weiter auf Sparflamme bis zum Abend. Im ganzen Land kann es immer wieder regnen. Kurze Gewitter sind auch möglich und das bei Temperaturen zwischen 17 Grad in Boitzenburg und bis 24 Grad aktuell in Penkun. Morgen lockert es mit etwas Glück auch mal auf. Meist bleibt es aber wolkig. Es regnet auch weiter bei maximal 20 Grad. Und das sollten wir genießen, denn in der kommenden Woche wird es dann irgendwann auch wieder bis 36 Grad heiß. NDR 1 Radio MV, der zuverlässigste Verkehrsservice für uns in Mecklenburg-Vorpommern um 2:05. Wir haben verschiedene Staumeldungen, runter von der Insel Usedom auf der B110 in Höhe Usedom-Stadt bis Zecheriner Brücke, 50 Minuten Wartezeit, B111 zwischen Ückeritz und Koserow, 15 Minuten und zwischen Bannemin und Wolgast 30 Minuten Wartezeit. Rauf auf die Insel Usedom geht's auch nicht so einfach, auf der B110 vor der Zecheriner Brücke aktuell 10 Minuten. Runter von der Insel Rügen, B96 vor und auf der Rügenbrücke 10 Minuten Wartezeit. Und in Rostock ist die Lübecker Straße Höhe Werftdreieck wegen Bauarbeiten voll gesperrt. Und das eine Woche lang, also bis Freitag. Da müssen Sie heute nicht vorbei, da können Sie die ganze Woche sich noch Zeit lassen. Geblitzt wird A14 Höhe Parkplatz Platerberg beidseitig. A24 Richtung Hamburg zwischen Zarentin und Gudow. A24 zwischen Mainburg und Pritzwalk in Höhe des Rastplatzes beidseitig. B96 zwischen Lietzow Richtung Bergenhöhe Ratswiek. B96 Stralsund Richtung A20 kurz hinterm Ortsausgang und nochmal in der Gegenrichtung in Höhe des Abzweigs Rheinkenhagen. B103 am Ortseingang Warnemünde. B105 in Rheinberg Richtung Stralsund. B111 in Zempin. B198 am Ortsausgang Neustrelitz Richtung Wesenberg, Bodin Richtung Wittenburg, in Christenfeld Richtung Eulenkrug, in Greifswald Anklammer Landstraße stadteinwärts, in Röbel Richtung Situ Höhe Schampermühle und zwischen Wittenburg und Hagenow Höhe A24 Brücke. Haben Sie mehr Blitzer für uns? Einfach durchklingeln 0800 59 59 100.
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4: Ich bin Stefan Kuhner und es geht in diesen Sonntagnachmittag mit Musik von Jennifer Lopez. Die ist am Freitag 57 Jahre alt geworden. Hat mich persönlich total überrascht. 57.
6: Ist kein Alter, klar, aber ich finde, an unseren Stars und unseren Kindern merken wir immer, dass wir selber dann doch älter werden. Sie hat einen schönen Spruch gesagt, wenn du weitermachst, wird's immer besser. Und genau das machen wir auch. Wir machen weiter an diesem Sonntagnachmittag.

0: 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Einen wunderschönen Sonntagnachmittag bei uns in Mecklenburg-Vorpommern. Mit dem Lieblingsmix. Das sind die Kulthits, die aktuellen Hits. Gleich ein deutscher Hit von den Sportfreunden. Stiller, das Geschenk. Damit kommen wir doch irgendwie auch gut durch diesen verregneten Sonntagnachmittag. Und mit den Ferientipps unserer Ferienprofis. Wir haben die Kinder, die Ferienkinder bei uns in Mecklenburg-Vorpommern gefragt. Womit vertreibt ihr euch denn so die Langeweile? Oder worauf freut ihr euch besonders in den Ferien?
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0: Und als Dankeschön gibt's von uns ein NDR1 Radio MV Strandpaket, wenn's Wetter dann wieder etwas besser ist.

wir alle kennen ihn. Diesen Schrei, diesen erbärmlichen Aufschrei, den man nachts von sich gibt, wenn man mit dem linken kleinen Zeh am Bettkasten hängen bleibt. Klingt etwa so. Es ist aber auch gleichzeitig der Auftakt zu einem großartigen 80er-Kult-Hit hier im Lieblingsmix bei NDR 1 Radio MV. Die Kult-Hits, die aktuellen Hits, die deutschen Hits, das ist die perfekte Mischung, um damit gut durch einen verregneten Sonntag zu kommen. Und jetzt kommt da nochmal der Aufschrei von Leo Sayer.

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2: 14.30 Uhr, 14:30 am Sonntagnachmittag. Das Wetter für uns in Mecklenburg-Vorpommern. Aktuell 17 Grad in Parchim, 19 Grad in Ueckermünde und 21 Grad in Neustrelitz. Mehr wird das auch nicht, dafür aber mehr Wasser. Denn auch den Rest des Tages bleibt es trüb und wolkig mit immer wieder ein paar Regenschauern und auch Gewittern. Und der Drei-Tage-Trend, der hat's in sich. Morgen noch mal fast wie heute, Dienstag dann trocken und sonniger. Und ab Mittwoch ist der Sommer zurück mit Temperaturen bis zu 30 Grad. 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Da schauen wir zuerst mal auf die A20. Lübeck Richtung Rostock zwischen Lüdersdorf und Schönberg. 5 Kilometer Stau wegen Bergungsarbeiten. Hier gibt es eine gute Dreiviertelstunde Verzögerung. Und wir haben eine Menge Verkehr bei der An- und Abreise auf und von unseren Inseln. Insel Usedom, B110 vor der Zecheriner Brücke. Dort ist ein Auto liegen geblieben. Aktuell hier Stillstand. Und in Rostock in der Lübecker Straße Höhe Werftdreieck wegen Bergungsarbeiten, nee, Bauarbeiten, eine Vollsperrung. Das Ganze noch bis Freitag. Und die Insel Usedom habe ich vergessen. 110 in Höhe Usedom-Stadt, Zecheriner Brücke 50 Minuten, mehr ein Plan. Und B111 zwischen Ückeritz und Koserow 10 Minuten. Und zwischen Bannemien und Wolgast nochmal 15 Minuten, mehr ein Plan für die Abreise. A14, da sind wir schon bei den Blitzern. Geblitzt wird auf der A14 Höhe Parkplatz Platerberg beidseitig. A24 Richtung Hamburg zwischen Zarrentin und Kudow. A24 zwischen Mainburg und Pritzwalk Höhe des Rastplatzes beidseitig. B96 Lietzow Richtung Bergen, Höhe Ratswiek, B96 Stralsund Richtung A20, kurz vor dem Ortsausgang Stralsund und in der Gegenrichtung in Höhe des Abzweigs Reintgenhagen. B103 am Ortseingang Warnemünde, B105 in Rheinberg Richtung Stralsund, B110 in Zempin, B198 am Ortsausgang Neustrelitz Richtung Wesenberg, in Bodin Richtung Wittenburg wird geblitzt, in Christinenfeld Richtung Eulenkrug, in Greifswald an Klammerlandstraße stadteinwärts, in Röbel Richtung Sitow Höhe Schampermühle und zwischen Wittenburg und Hagenow Höhe A24. Brücke. Blitzer und Staus melden Sie kostenfrei natürlich jederzeit über unsere Hotline 0800 5959 100 oder Sie schicken mir eine Nachricht über die NDR MV-App. Da können Sie mir gleich mal verraten, was Sie heute Nachmittag, an einem Sonntagnachmittag Ende Juli bei diesem Wetter Sommerliches anstellen. Oder vielleicht gibt es gar nichts Sommerliches, was Sie machen. Ja, dann schreiben Sie mir das doch einfach.
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2: Einen schönen Sonntagnachmittag wünsche ich uns auf jeden Fall mit dem Lieblingsmix hier bei NDR 1 Radio MV.

Sonntagnachmittag, Zeit für eine kleine Zauberei. NDR 1 Radio MV hier mit ihrem Lieblingsmix. Die Kult-Hits, die deutschen Hits und die aktuellen Hits. Und jetzt ein großartiger 80er. Steve Miller Band, Abracadabra. 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
2: Für alle, denen es genauso geht wie Melita aus Rostock, hat uns geschrieben über die NDR MV-App. Ist gerade beim Chillen, die gute Melita, nach dem Essen. Wer kennt es nicht, ne? Sonntagsbraten, der Bauch ist voll, dann liegt man auf dem Sofa, kann sich nicht so richtig aufrappeln. Das Wetter draußen ist jetzt auch nicht gerade so, dass man sagt, yippie. Aber hier kommt so eine kleine Portion Motivation. Wir spielen die meisten 80er und jetzt Secret Service.

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1: Einen schönen Sonntagnachmittag wünschen wir Ihnen. Es ist 15 Uhr. Hoppla, nichts passiert.
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1: Nach dem mutmaßlichen Anschlag gestern auf den Berliner Christopher Street Day herrscht Trauer und Entsetzen bei uns im Land. Eva-Maria Guhl, heute soll es eine Andacht geben.
2: Ja genau, die ist am Nachmittag in der Berliner St. Marienkirche geplant. Bundespräsident Steinmeier hat sich erschüttert über den mutmaßlichen Anschlag geäußert. Die Tat sei ein Angriff auf die offene Gesellschaft, auf unsere Art zu leben und zusammenzuleben, erklärte Steinmeier. Ähnlich äußerte sich Berlins regierender Bürgermeister Wegner. Jetzt müsse man analysieren, wie das passieren konnte und ob es Schwachstellen im Sicherheitskonzept gegeben hat. Bundeskanzler Merz nannte die Tat abscheulich. Er versprach genauso wie Innenminister Dobrindt schnelle Aufklärung. Der Täter war gestern Abend mit einem weißen Transporter in eine Menschenmenge gefahren. Eine Frau kam ums Leben, 16 weitere Menschen wurden verletzt. Die Polizei fahndet inzwischen nach einem Islamisten. ARD-Terrorismusexperte Holger Schmidt fasst zusammen, was über den Mann bislang bekannt ist.
3: Der verdächtige Abdul B. ist 21 Jahre alt, in Berlin geboren worden und hat die deutsche Staatsangehörigkeit. Er ist deutschen Sicherheitsbehörden bereits früher aufgefallen, weil er bei einem Versuch, nach Syrien zu reisen und sich der Terrororganisation des sogenannten Islamischen Staats anzuschließen, im Libanon festgenommen wurde. Aus dem Libanon wurde er dann nach Deutschland abgeschoben und bei seiner Einreise von der Polizei festgenommen. Es folgte ein Strafverfahren und wohl auch eine Verurteilung. Seitdem galt der Mann für deutsche Sicherheitsbehörden als gewaltbereiter Islamist. Bislang ist unklar, ob der Mann auch am Steuer des Tatfahrzeugs saß. Als sicher gilt für die Polizei aber, dass er den weißen kleinen Transporter im Land Brandenburg angemietet hat.
2: Das iranische Militär hat den USA mit einer Ausweitung der Kämpfe gedroht, sollten die USA ihre Luftangriffe fortsetzen. Entsprechende Warnungen hätten sich vor Ort schon bewahrheitet, sagte ein Armeesprecher und verwies dabei auf Angriffe der jemenitischen Houthi-Miliz auf Schiffe im Roten Meer. Das Kriegsgebiet reicht nach Angaben des Sprechers bereits von Jordanien bis hin zu den Anrainerstaaten des Persischen Golfs. Dieses Gebiet werde bei weiteren Luftangriffen des US-Militärs noch ausgedehnt, hieß es weiter. Beim Tag der Seenotretter zeigt die Deutsche Gesellschaft zur Rettung Schiffbrüchiger heute an mehreren Stationen entlang der Ostseeküste in Mecklenburg-Vorpommern ihre Arbeit. Auch im Boddenhafen in Wustrow können Besucher erleben, wie eine Seenotrettung abläuft und mit den ehrenamtlichen Besatzungen ins Gespräch kommen. Wie wichtig solche öffentlichen Übungen sind, erklärt Sandra Priebe, ehrenamtliche Seenotretterin in Wustrow.

0: Tatsächlich ist sie wichtig, um einmal zu zeigen, was unsere Arbeit ist, wie wir diese Arbeit dann auch tagtäglich oder je nach Alarmierung, was wir machen müssen. Und einfach auch für uns, damit wir wissen, was wir zu tun haben. Ne? Also sowas wird regelmäßig geübt, damit wir einfach auch in der Notfallsituation zugreifen können.
1: Und zum Sport. Bei den deutschen Meisterschaften in der Leichtathletik hat Julia Ulbricht vom 1. LAV Rostock Gold im Speerwurf geholt. Die Rostockerin dominierte den Wettkampf. Aus der Sportredaktion berichtet Franziska Hähnlein.
2: Ulbricht gewann mit einer Weite von 61,58 Metern nicht nur den deutschen Meistertitel, sondern warf damit auch persönliche Bestleistung. Die Rostockerin sicherte sich damit auch die direkte Qualifikation für die Leichtathletik-Europameisterschaften. Die finden vom 10. bis 16. August in Birmingham statt. Nach der Bronzemedaille für die Hürdenläuferin Lia Floto, ebenfalls aus Rostock, ist es die zweite Medaille für die Leichtathletinnen aus Mecklenburg-Vorpommern. Und am Nachmittag gibt es noch eine weitere Medaillenchance. Johanna Martin, auch vom 1. LAV Rostock, geht dann über die 400 Meter an den Start.
3: Das Wetter für uns in Mecklenburg-Vorpommern an diesem Sonntag. Ja, da heißt es weiter frei für die Sonnenbrille, denn die Sonne kriegen wir nicht zu Gesicht. Bis zum Abend bleibt es wolkig über unserem Land. Immer wieder regnet es, kurze Gewitter sind auch möglich. Und das aktuell bei 17 Grad im Bad und bis 20 Grad im Feldberg. Morgen lockert es dann vielleicht auch mal ein bisschen auf. Es gibt zumindest nicht mehr ganz so viel Regen. Und das bei 20 Grad. Und das sollten wir irgendwie genießen, denn in der kommenden Woche wird es dann irgendwann auch wieder bis 36 Grad heiß. Da werden wir an diese Tage zurück. 15.04 Uhr, der zuverlässigste Verkehrsservice für uns in Mecklenburg-Vorpommern bei NDR 1 Radio MV mit einer Meldung von der A20. Das ist Rostock, Lübeck Richtung Rostock, zwischen Lüdersdorf und Schönberg, 5 Kilometer Stau wegen Bauarbeiten. Und dann haben wir noch verschiedene Meldungen für die An- und Abreise von den Inseln, beziehungsweise zu den Inseln. Hier sind noch mehr Sachen reingekommen. Die A11 Kreuz Uckermarkt Richtung Stettin am Kreuzübergang Pommeln 20 Minuten Wartezeit, in der Gegenrichtung 30 Minuten Wartezeit. A19 Richtung Berlin zwischen Rastplatz Eldetal West und Wittstock ist ein Fahrzeug liegen geblieben. Da geht es jetzt nur langsam vorbei, auch hier 20 Minuten mehr einplanen. Und A24 Richtung Hamburg zwischen Neuruppin und Herzsprung auch ein Liegenbleiber, auch hier 20 Minuten mehr einplanen. Dann die Inseln B110 in Höhe Usedom Stadt bis zur Zecheriner Brücke 40 Minuten mehr einplanen. B111 zwischen Bannemien und Wolgast 15 Minuten. Rauf auf die Insel Usedom geht es auch nur schleppend. B110 an der Zecheriner Brücke wegen eines Liegenbleibers etwa 30 Minuten mehr einplanen. In Rostock ist die Lübecker Straße Höhe Werftdreieck wegen Bauarbeiten bis Ende der Woche voll gesperrt, also bis zum Freitag, und geblitzt wird. A14 Höhe Parkplatz Platerberg beidseitig. A24 Richtung Hamburg zwischen Zarrentin und Gudo. A24 zwischen Mainburg und Pritzwalk in Höhe Rastplatz. B96 Lietzow Richtung Bergen, Höhe Ralswiek. Nochmal B96 Stralsund Richtung A20, kurz hinterm Ortsausgang Stralsund und in der Gegenrichtung in Höhe des Abzweigs Rheinkenhagen. B103 am Ortseingang Warnemünde, B105 in Rheinberg Richtung Stralsund, B111 in Zempin, B198 am Ortsausgang Neustrelitz Richtung Wesenberg, Bodin Richtung Wittenburg in Christenfelde, Christinenfeld Richtung Eulenkrug, in Greifswald, Anklamer Landstraße stadteinwärts, Röbel Richtung Gesito, Höhe Schampermühle und zwischen Wittenburg und Hagenow, Höhe A24 Brücke. Blitzer und Staus melden Sie jederzeit kostenfrei über die 0800 5959 100 oder Sie schicken mir eine Nachricht über unsere NDR MV.
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3: Ich bin Stefan Kuhner und gemeinsam kommen wir durch diesen regnerischen Sonntag, wobei Wetter immer eine Frage der Perspektive ist, oder? Ich meine, wenn Sie jetzt Italiener wären, ja, dann wären diese Temperaturen geeignet, um den Pelzmantel rauszuholen. Sie. Aber wenn Sie zum Beispiel wie die Jungs von Sunrise Avenue aus Finnland kämen, dann würden Sie bei 20 Grad die Badehose einpacken und an den nächsten See fahren. Oder vielleicht gleich ohne Badehose los, direkt so rein ins Wasser. Mit Sunrise Avenue starten wir in diesen Sonntagnachmittag. I help you, hate me. Kommen Sie gut durch.
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0: Der Song, der geht so tief rein, finde ich. Gänsehaut. Sei still von Jupiter Jones hier bei NDR 1 Radio MV. Und die Jungs erleben sie live.
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2: 15.30 Uhr, halb vier, das Wetter für uns in Mecklenburg-Vorpommern. Aktuell haben wir 17 Grad in Demmin, 18 in Waren, 23 und damit der absolute Hotspot im Land ist Grabow-Schwennens. Mehr ist aber auch im Rest des Tages nicht zu erwarten. Dafür noch ein bisschen mehr Wasser, damit es uns nicht zu warm wird. Auch den Rest des Tages ist nämlich trüb und wolkig in Mecklenburg-Vorpommern und immer wieder kann es regnen oder auch gewittern. Und der 3-Tage-Trend, morgen nochmal fast so wie heute, nicht ganz so nass. Dienstag dann trocken und sonniger und am Mittwoch, da ist der Sommer zurück mit bis zu 30 Grad. 15.31 Uhr, NDR 1 Radio MV, der zuverlässigste Verkehrsservice für uns in Mecklenburg-Vorpommern. A11 Kreuz Uckermark Richtung Stettin am Grenzübergang Pomellen, aktuell 20 Minuten Wartezeit, in der Gegenrichtung 30. A19 Richtung Berlin zwischen Rastplatz Eldetal West und Wittstorf ist ein Fahrzeug liegen geblieben, da geht es auch nur langsamer voran. 20 Minuten muss man hier mehr einplanen. Und A24 Richtung Hamburg zwischen Neuruppin und Herzsprung. Ebenfalls ein Liegenbleiber, auch hier bitte 20 Minuten mehr einplanen. Außerdem gibt es Probleme bei der Abreise von der Insel Usedom. B110 in Höhe Usedom-Stadt bis Zecheriner Brücke, 30 Minuten Wartezeit. Und auf der B111 zwischen Wannemien und Wolgast sind es 15 Minuten. Rauf auf die Insel geht es auch nicht so einfach. 25 Minuten Wartezeit an der Zecheriner Brücke wegen eines Liegenbleibers. Geblitzt wird auf der A14 Höhe Parkplatz Platerberg, beidseitig A24 Richtung Hamburg zwischen Zarentin und Gudo, A24 zwischen Mainburg und Pritzwalk in Höhe des Rastplatzes, beidseitig, B96 in Lietzow Richtung Bergenhöhe Ralswiek, B96 Stralsund Richtung A20, kurz hinterm Ortsausgang Stralsund, in der Gegenrichtung Höhe des Abzweigs Rheinkenhagen, ebenfalls ein Blitzer. B103 am Ortseingang Warnemünde, B105 in Rheinberg Richtung Stralsund, B111 in Zempin, B198 am Ortsausgang Neustrelitz Richtung Wesenberg, in Bordin Richtung Wittenburg, in Christinenfeld Richtung Eulenkrug. Ich mach das nochmal. In Christinenfeld Richtung Eulenkrug. In Greifswald Anklammer Landstraße stadteinwärts. Ortsausgang Greifswald Wolgaster Landstraße. Und Röbel Richtung Sito Höhe Schampermühle ebenfalls ein Blitzer. Vielen Dank fürs fleißige Melden. Blitzer und Staus melden Sie immer kostenfrei in der NDR-MV-App. Oder Sie klingeln durch 0800 5959 100.
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2: Ich bin Stefan Kuhner und gemeinsam kommen wir durch diesen Sonntagnachmittag. Wir machen einfach das Beste draus. Geht ja auch ganz einfach beim Lieblingsmix. Die aktuellen Hits, die deutschen Hits und jetzt ein Kulthit.

0: 15.42 Uhr ist NDR 1 Radio MV. Und wissen Sie, was wir am liebsten machen? Wir erzählen am liebsten die guten Geschichten. Und am allerliebsten die guten Geschichten aus Mecklenburg-Vorpommern. Und da sind wir schon beim Thema.
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0: Mit Franziska Hähnlein. Und Franzi, du hast eine Goldmedaille dabei.
2: Ja, und zwar in der Leichtathletik, genauer gesagt im Speerwurf. Julia Ulbricht vom 1. LAV Rostock ist deutsche Meisterin bei den Titelkämpfen, die ja gerade in Bochum-Wattenscheid laufen. Da warf die Rostockerin nicht nur persönliche Bestleistung, sondern sie sicherte sich auch das direkte Ticket zu den Europameisterschaften in Birmingham im August. Nach Bronze für Hürdenläuferin Lia Floto. Auch vom 1. LAV Rostock ist es schon die zweite Medaille für Mecklenburg-Vorpommern. Und eine Chance, die gibt es ja heute Nachmittag noch. Dann geht nämlich Johanna Martin auch vom 1. LAV Rostock über die 400 Meter an den Start. So viel zu den Frauen. Schauen wir jetzt noch kurz zu den Männern. Da hat Ove Fischer-Breiholz gerade über die 400 Meter Hürden Silber gewonnen. Fischer-Breiholz startet ja derzeit für den Königsteiner LV, also für Hessen, ist aber ja in Wittenburg geboren und hat das Sportgymnasium in Schwerin besucht, also auch ein Teilerfolg für Mecklenburg-Vorpommern. Er lief mit 48,08 Sekunden Saisonbestleistung.
0: Na super. Leichtathletik können wir, also alle außer mir natürlich.
2: Naja, gut, Ausnahmen bestätigen ja die Regeln, ne?
0: Richtig. So, und wir schauen auf den Fußball, denn da ist die Sommerpause für den Greifswalder FC vorbei.
2: Genau, der GFC ist heute gegen den Halleschen FC in die neue Saison der Regionalliga Nordost gestartet. Und für den rund erneuerten GFC läuft es tatsächlich sehr gut. Gegen den Aufstiegsfavoriten aus Halle steht es ja gut 5 Minuten vor Schluss, nämlich 2:1 für die Greifswalder. Die Gäste aus Halle, die waren nach gut 10 Minuten schon in Führung gegangen. Aber der GFC, der drehte die Partie noch in der ersten Halbzeit. Das Ergebnis, das hören Sie dann in einer Stunde hier.
0: Ja, dann haben wir doch was, worauf wir uns freuen können. Absolut. Dankeschön, Franziska Hähnlein. Und jetzt ein deutscher Hit im Lieblingsmix bei NDR 1 Radio MV. Pöbel Schulz und Kleine Seen.
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Erntezeit in Mecklenburg-Vorpommern. Hier ist NDR 1 Radio MV und das kann natürlich auch am Sonntag passieren, dass man schön was erntet im Garten. Robert hat sich bei uns gemeldet über die NDR MV App. Robert als Storko, die haben heute Vormittag noch rote Beete aus dem Garten geholt und sind jetzt gerade dabei, die rote Beete klein zu schnippeln und in die Gläser zu bekommen. Und passende Musik dazu gibt's hier bei NDR 1 Radio MV. Den Lieblingsmix, einen aktuellen Hit jetzt im Lieblingsmix, der einfach dazu geeignet ist, mal ab und zu das Schnippelwetter wegzuschnippeln. Nippelmesser wegzulegen und rauszuschauen und dann die Regentropfen auf der Fensterscheibe zu zählen. Lucas Graham und Love Someone.

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4: 16 Uhr haben wir es, 4 Uhr am Nachmittag. Hier ist NDR 1 Radio MV. Einen schönen Sonntag.
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4: Nach dem mutmaßlichen Anschlag auf den Berliner Christopher Street Day gestern herrscht Trauer und Entsetzen auch bei uns im Land. Eva-Maria Guhl, heute soll es noch eine Andacht geben.
5: Genau, die ist am Nachmittag in der Berliner St. Marienkirche geplant. Bundespräsident Steinmeier hat sich erschüttert über den mutmaßlichen Anschlag geäußert. Die Tat sei ein Angriff auf die offene Gesellschaft, auf unsere Art zu leben und zusammenzuleben, erklärte Steinmeier. Ähnlich äußerte sich Berlins regierender Bürgermeister Wegner. Jetzt müsse man analysieren, wie das passieren konnte und ob es Schwachstellen im Sicherheitskonzept gegeben hat. Bundeskanzler Merz nannte die Tat abscheulich. Er versprach genauso wie Innenminister Dobrindt schnelle Aufklärung. Der Täter war gestern Abend mit einem weißen Transporter in eine Menschenmenge gefahren. Eine Frau kam ums Leben. 16 weitere Menschen wurden verletzt. Die Polizei fahndet inzwischen nach einem Islamisten. ARD-Terrorismusexperte Holger Schmidt fasst zusammen, was über den Mann bislang bekannt ist.
6: Der Verdächtige Abdul B. ist 21 Jahre alt, in Berlin geboren worden und hat die deutsche Staatsangehörigkeit. Er ist deutschen Sicherheitsbehörden bereits früher aufgefallen, weil er bei einem Versuch, nach Syrien zu reisen und sich der Terrororganisation des sogenannten Islamischen Staats anzuschließen, im Libanon festgenommen wurde. Aus dem Libanon wurde er dann nach Deutschland abgeschoben und bei seiner Einreise von der Polizei festgenommen. Es folgte ein Strafverfahren und wohl auch eine Verurteilung. Seitdem galt der Mann für deutsche Sicherheitsbehörden als gewaltbereiter Islamist. Bislang ist unklar, ob der Mann auch am Steuer des Tatfahrzeugs saß. Als sicher gilt für die Polizei aber, dass er den weißen kleinen Transporter im Land Brandenburg angemietet hat.
5: Für viele Landwirte in Mecklenburg-Vorpommern sind Biogasanlagen eine wichtige Einnahmequelle. Doch bei vielen der Anlagen läuft bald die staatliche Förderung aus. Katrin Glüsenkamp mit den Einzelheiten.
7: In Mecklenburg-Vorpommern fordert der Bauernverband mehr Planungssicherheit für Betreiber von Biogasanlagen. Von den rund 550 Anlagen im Land endet bei mehr als der Hälfte in den nächsten 5 Jahren die Förderung nach dem Erneuerbare-Energien-Gesetz. Der Bauernverband warnt, ohne neue Regeln könnte sich der Weiterbetrieb für viele Betriebe nicht mehr lohnen. Denn künftig soll Strom aus Biogas nur noch für einen Teil der Betriebszeit vergütet werden. Das würde die Einnahmen der Landwirte deutlich verringern. Umweltschützer sehen das anders. Sie kritisieren vor allem Biogasanlagen, die mit Mais betrieben werden. Aus ihrer Sicht bringe das wenig für den Klimaschutz und solle deshalb nicht weiter gefördert werden.
5: Zwischen Neddemin und Neubrandenburg ist gestern ein Motorradfahrer bei einem Unfall schwer verletzt worden. Laut Polizei wollte der 39-Jährige offenbar

0: war zwei Autos überholen. Der Fahrer des ersten Autos setzte ebenfalls zum Überholen an und übersah dabei offenbar den Motorradfahrer. Es kam zum Zusammenstoß. Der Motorradfahrer kam schwer verletzt ins Krankenhaus. Die Straße war etwa 4 Stunden voll gesperrt. Und zum Sport. Bei den deutschen Meisterschaften in der Leichtathletik hat Julia Ulbricht vom 1. LAV Rostock Gold im Speerwurf geholt. Die Rostockerin dominierte den Wettkampf. Aus der Sportredaktion berichtet Franziska Hähnlein.
1: Ulbricht gewann mit einer Weite von 61,58 Metern nicht nur den deutschen Meistertitel, sondern warf damit auch persönliche Bestleistung. Die Rostockerin sicherte sich damit auch die direkte Qualifikation für die Leichtathletik-Europameisterschaften. Die finden vom 10. bis 16. August in Birmingham statt. Nach der Bronzemedaille für die Hürdenläuferin Lia Floto, ebenfalls aus Rostock, ist es die zweite Medaille für die Leichtathletinnen aus Mecklenburg-Vorpommern. Und am Nachmittag gibt es noch eine weitere Medaillenchance. Johanna Martin, auch vom 1. LAV Rostock, geht dann über die 400 Meter an den Start.
2: Das Wetter für uns in Mecklenburg-Vorpommern. Sommer auf Sparflamme, auch den Rest dieses Tages. Bis zum Abend hin kann es immer wieder regnen. Kurze Gewitter sind auch möglich. Und das alles bei um und bei 17, 18, 19 Grad. Mehr ist da auch nicht drin. Morgen lockert es vielleicht auch mal ein bisschen auf. So ein ganz klein bisschen Sonne mehr, auf jeden Fall ein bisschen weniger Regen bei maximal 20 Grad. Und dann kommt es richtig dicke, Tag für Tag wärmer, bis wir dann am Donnerstag 36 Grad erreichen. 4:04, NDR 1 Radio MV mit dem zuverlässigsten Verkehrsservice für uns in Mecklenburg-Vorpommern. Da haben wir gerade eine Meldung reinbekommen. Anruf betrifft die A20 Lübeck Richtung Kreuz-Uckermark vor Neukloster. Da gibt es eine Baustelle und da staut es sich aktuell schon wieder bis nach Zuro hin. Also hier entsprechend mehr Zeit einplanen. Und dann haben wir noch die A11 Kreuz Richtung Uckermark. Kreuz-Uckermark Richtung Stettin, da gibt es Probleme am Grenzübergang Pomellen. 15 Minuten Wartezeit in der Gegenrichtung 25. Und auf der A19 Richtung Berlin zwischen Rastplatz Eldetal West und Wittstock ist ein Fahrzeug liegen geblieben. Außerdem B110 in Höhe Usedom-Stadt bis Zecheriner Brücke, weiter 15 Minuten Wartezeit. Und rauf auf die Insel geht es auch nur schleppend an der Zecheriner Brücke, etwa 15 Minuten, wenn Sie auf die Insel Usedom wollen. Geblitzt wird auf der A14 Höhe Parkplatz Platerberg beidseitig. A24 Richtung Hamburg zwischen Sachendien und Gudow, A24 zwischen Mainburg und Pritzwalk, Höhe des Rastplatzes beidseitig, B96 Lietzow Richtung Bergenhöhe Ralswiek, nochmal B96 Stralsund Richtung A20, kurz hinterm Ortsausgang Stralsund und in der Gegenrichtung Höhe des Abzweigs Reinkenhagen, B103 am Ortseingang Warnemünde, B105 in Rheinberg Richtung Stralsund, B111 in Zempin, B198 am Ortsausgang Neustrelitz Richtung Wesenberg, in Bodin Richtung Wittenburg, in Christinenfeld Richtung Eulenkrug, in Greifswald Anklammer Landstraße stadteinwärts, Ortsausgang Greifswald Wolgaster Landstraße und Röbel Richtung Sito Höhe Schampermühle. Blitzer und Staus melden Sie bei uns immer kostenlos in der NDR MV-App oder Sie rufen ganz einfach hier bei mir im Studio an 0800 59 59 100.
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2: Ich bin Stefan Kuhner und gemeinsam machen wir das Beste aus diesem verregneten Sonntagnachmittag. Zum Beispiel Radio hören.

0: Silly im Lieblingsmix bei NDR 1 Radio MV Bataillon d'Amour. Ein deutscher Hit hier an diesem ohnehin schon so ein bisschen trübsinnigen Sonntagnachmittag bei uns in Mecklenburg-Vorpommern. Wobei, eins muss man sagen, ein gutes hat das Wetter ja. Wir können uns ohne großes schlechtes Gewissen um 19.30 Uhr vor dem Fernseher setzen und das Nordmagazin schauen. Das war eine feuchtfröhliche Angelegenheit ja gestern. Das Nordmagazin im NDR Fernsehen um 19.30 Uhr live von der Wakeboard-Anlage in Neubrandenburg. Der Höhepunkt für mich persönlich, das Ende. Frauke Raune steht auf dem Wakeboard. Und dann ging es ab auf die Anlage. Ich glaube, deine letzten Worte, da bist du gar nicht mehr zu gekommen, oder,
1: Frauke? Nein, genau. Ich war schon, ne? Ich dachte, es ist noch ein bisschen Zeit. Und irgendwie wurde ein Kommando, glaube ich, anders verstanden, als es eigentlich verabredet war. Und ich war noch am Reden. Ich wollte mich noch schön verabschieden von den Leuten im Fernsehen. Und schwupp, zieht das Ding los. Und ich dachte nur, nicht hinfallen. Es hat geklappt. Also zumindest bis zur ersten Kurve.
0: Ich glaube, so eine halbe Minute. Ja, aber da war das Nordmagazin auch vorbei.
1: Es war großartig übrigens.
0: Es war keine Absicht von ihr. Frauke Rauner, sonst einer wirklich der höflichsten Menschen, die ich kenne, und will sich natürlich immer von ihren Hörerinnen und Hörern, so wie sich gehört, verabschieden am Ende eines Nordmagazins. Das gestern fiel dann quasi sprichwörtlich ins Wasser.
1: Ja, dann am Ende auf jeden Fall.
0: So, heute wieder trocken und live aus dem Studio. Worauf können wir uns freuen? Was hast du für ein tolles Thema heute dabei?
1: Pass auf, wir bleiben eigentlich auch im Wasser, weil heute ist ja Tag der Seenotretter.
0: Ja.
1: Wir gucken uns das Ganze mal an, wie die arbeiten ehrenamtlich und auch überhaupt hier im Land, was sie zu tun haben, sind da unterwegs auf so einem Boot. Es wird auch nochmal ordentlich nass und spannend. Und dann zum Beispiel auch interessant, wir haben den Staatsanwalt Kloppenburg im Gespräch. Der ist in Ruhestand gegangen, der hat ja viele auch grausame, spannende Fälle auch hier im Land begleitet. Wir wollen ihn so ein bisschen ausfragen, wie man damit so umgeht, wenn man sowas im Gericht hört. Und dann, wie schafft man es, das nicht mit nach Hause zu nehmen?
0: Na, das ist ein ganz wichtiges Thema. Betrifft ja nicht nur Staatsanwälte oder Richter, auch ganz oft Ärzte, die schlimme Sachen erleben. Feuerwehrleute, gerade die freiwilligen Feuerwehrleute, genau, die auch schlimme Dinge erleben. Wie kann man das trennen? Ja, spannende Geschichten. Heute wieder 19.30 Uhr im Nordmagazin bei uns im NDR Fernsehen.
2: Sieht

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2: Ja, und da rufen gerade die 80er Jahre an und möchten einen ihrer schrägsten, coolsten Kulthits zurückhaben. Natürlich hier bei NDR1 Radio MV, denn wir spielen die meisten 80er. Fancy, Slice Me Nice. Slice Me Nice heißt ja eigentlich wörtlich übersetzt, schneide mich an. Soll so viel bedeuten wie, nimm dir ein Stück von mir. Slice me nice, nimm dir ein Stück von mir. Oder wie es in einem Musiklexikon der 80er Jahre heißt, es handelt sich um eine sexuell angehauchte, zweideutige Metapher für Leidenschaft, Begehren und körperliche Hingabe. Und das am Sonntagnachmittag. Warum auch nicht? Es ist ja Kuschelwetter bei uns in Mecklenburg-Vorpommern. Also, hier sind die 80er mit Fancy und Slice me nice.

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2: Es ist 16:30, das Wetter für uns in Mecklenburg-Vorpommern. Ja, diesen Tag können wir eigentlich knicken, Haken dran machen. Das bleibt so regnerisch und trüb den ganzen Tag, also bis die Sonne untergeht. Gesehen haben wir es sowieso nicht so richtig. Schauen wir mal auf die kommenden Tage. Der 3-Tage-Trend für uns in Mecklenburg-Vorpommern. Morgen nochmal so wie heute mit Temperaturen zwischen 17 und 23 Grad. Aber auf jeden Fall schon mal etwas trockener, vielleicht sogar ein bisschen sonniger. Dienstag dann auf jeden Fall trocken und sonniger. Und am Mittwoch ist der Sommer komplett zurück mit Temperaturen bis zu 30 Grad. Ab Donnerstag sogar bis 36 Grad. NDR 1 Radio MV, der zuverlässigste Verkehrsservice für uns in Mecklenburg-Vorpommern um 16.31 Uhr. Wir haben ein paar Staumeldungen, was den Urlaubsverkehr angeht. A11 Kreuz Uckermark Richtung Stettin am Grenzübergang Pommeln, 15 Minuten Wartezeit, in der Gegenrichtung 25 Minuten. A20 Lübeck Richtung Kreuz Uckermark vor Neukloster gibt es Stau an einer Baustelle. 20 Minuten braucht man hier länger, schreibt Christine über die NDR MV App. Vielen Dank. Und sie schreibt gleich noch, wenn man weiterfährt, Höhe Raststätte Fuchsberg, nochmal Einschränkungen und nochmal 10 Minuten. Minuten Wartezeit. Runter von der Insel Usedom geht es auch nur stockend. B110 in Höhe Usedom-Stadt bis Zecheriner Brücke 15 Minuten. Und rauf auf die Insel an der Zecheriner Brücke ebenfalls eine Viertelstunde Wartezeit. Geblitzt wird auf der A14 Höhe Parkplatz Platerberg beidseitig. A24 Richtung Hamburg zwischen Zarrentin und Gudo. A24 zwischen Meinburg und Pritzwalk in Höhe des Rastplatz beidseitig. B96 Lietzow Richtung Bergen Höhe Ralswiek. B96 Stralsund Richtung A20 kurz hinter am Ortsausgang Stralsund und in der Gegenrichtung in Höhe des Abzweigs Reinkenhagen. B103 am Ortseingang Warnemünde, B105 in Rheinberg Richtung Stralsund, B111 in Zempin, B198 Ortsausgang Neustrelitz Richtung Wesenberg, in Budin Richtung Wittenburg, in Christinenfeld Richtung Eulenkrug, in Greifswald Anklamer Landstraße stadteinwärts, Ortsausgang Greifswald Wolgaster Landstraße und in Röbel Richtung Sito in Höhe Schampermühle. Blitzer und Staus melden Sie jederzeit kostenlos, gern als Sprachnachricht in der NDR MV App oder Sie rufen mich an 0800 5959 100.
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0: 16.41 Uhr.
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0: Ah, es wird langsam Zeit, dass es wieder losgeht. Die ersten bei uns im Land haben schon Entzugserscheinungen und scharren mit den Hufen, wenn sie endlich wieder starten. Die Fußballligen, erste, zweite und natürlich die dritte mit Hansa Rostock. Aber die Sommerpause ist auf der Zielgeraden. Für den Greifswalder FC ist sie auch schon vorbei. Also es gibt schon wieder Fußball im Land. Und damit sind wir hier beim Sport bei Franziska Hähnlein. Franzi, wie lief denn der Saisonstart in der Regionalliga für den GFC?
2: Ja, ich würde sagen gut mit 2:2. Trennte sich der GFC von Aufstiegskandidat Hallescher FC. Für den rund erneuerten Greifswalder FC ist das durchaus ein Erfolg, auch wenn Trainer Alin Karim nach dem Spiel jetzt nicht so zu 100% zufrieden war.
3: Grundsätzlich hätten wir das Ergebnis vor dem Spiel so unterschrieben, gar keine Frage. Das haben wir uns auf die Fahne dann auch gesetzt, dass wir mindestens einen Punkt hier gewinnen wollen gegen einen sehr starken Gegner mit entsprechenden Ambitionen. Jetzt nach dem Spiel und auch so vom Verlauf her, du hast beim Stand von 2:1 die Möglichkeit, noch einen Deckel drauf zu machen, hast deine ein, zwei Umschalter, die uns natürlich liegen, verteidigst an sich nahezu alles weg und nickst den einen dann halt ins Zentrum und dann ja, kannst du so einen Gegner dann auch nicht die ganze Zeit ausschalten, dann fällt es 2:2. Fühlt sich jetzt so ein bisschen drückend an, aber um ehrlich zu sein, ist es ein gutes Ergebnis für uns. Ne? So nüchtern muss man das dann trotzdem betrachten, direkt nach dem Spiel.
2: Ja, Torschützen für den GFC waren Janis Jukul und Colin Kroll-Thiel. Der erste Spieltag der Regionalliga Nordost, der war auch von Protesten begleitet. Die Mannschaften, die spielten in der ersten Spielminute nicht und das Ganze, um auf die aus Sicht der Vereine unfaire Aufstiegsregelung aufmerksam zu machen. Es ist ja aktuell noch so, dass in den Regionalligen nicht alle Meister automatisch aufsteigen.
0: So, Fußball haben wir, Haken dran. Jetzt schauen wir mal auf die deutschen Leichtathletikmeisterschaften, denn da gibt es richtig gute Nachrichten. Da haben wir heute schon einmal Gold für Mecklenburg-Vorpommern geholt.
2: Genauer gesagt im Speerwurf. Julia Ulbricht vom 1. LAV Rostock ist deutsche Meisterin. Bei den Titelkämpfen in Bochum-Wattenscheid warf die Rostockerin nicht nur persönliche Bestleistung, sondern sie sicherte sich auch das direkte Ticket zu den Europameisterschaften in Birmingham im August. Nach Bronze für Hürdenläuferin Lia Floto, auch vom 1. LAV Rostock, ist es jetzt schon die zweite Medaille für Mecklenburg-Vorpommern. Und heute Nachmittag gibt es ja noch eine weitere Chance, denn dann geht Johanna Martin auch vom 1. LAV Rostock über die 400 Meter an den Start. So viel von den Mädels. Wir schauen noch kurz zu den Männern. Da hat Uwe Fischer-Breiholz gerade über die 400 Meter Hürden Silber gewonnen. Fischer-Breiholz startet derzeit für den Königsteiner LV, ist aber ja in Wittenburg geboren und hat das Sportgymnasium in Schwerin besucht. Er lief mit 48,08 Sekunden Saisonbestleistung.
0: Ja, und da machen wir auch bei Mecklenburg-Vorpommern einen Strich.
2: Das würde ich mal sagen.
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Und jetzt die gesungene Wortfindungsstörung aus den 80ern. Effa David mit Words Don't Come Easy.

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8: So, und nun mal unter uns. Der nächste Vereinsfreitag ist am kommenden Freitag, dem 31. Also jetzt noch eine Woche Zeit, sich anzumelden und dann möglicherweise 2000 Euro zu kassieren. Es ist 17 Uhr.
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8: Und das macht uns alle echt fassungslos. Gestern Abend ist ein Transporter am Rande des Christopher Street Days in Berlin in einer Menschenmenge gerast. Jetzt gab es auch eine Pressekonferenz am Tatort. Eva-Maria Guhl, gab es da neue Informationen?
9: Ja, unter anderem war ja Bundesinnenminister Dobrindt vor Ort im Berliner Tiergarten und er stuft den Angriff als Terroranschlag ein. Der Tatverdächtige sei weiter flüchtig und werde mit hohem Polizeieinsatz gesucht, sagte der Innenminister. Aus Berlin berichtet Jakob Mayer.
10: Er habe in der vergangenen Nacht erst mit einem Auto Menschen angefahren und sei danach mutmaßlich mit einer Machete auf Passanten losgegangen. Dabei wurde ein Mensch getötet, 29 Menschen wurden teilweise schwerst verletzt. Bundespräsident Frank-Walter Steinmeier äußerte sich erschüttert und entsetzt und sprach von einem Angriff auf die offene Gesellschaft. Bundestagspräsidentin Julia Klöckner nannte es unvorstellbar, dass eine Demonstration, die sich für ein friedliches und respektvolles Miteinander einsetzt, einen Täter derart triggere, dass er nach dem Leben der Beteiligten trachte. Bundeskanzler Friedrich Merz erklärte, die Tat werde aufgeklärt und mit aller Härte verfolgt.
9: Die Polizei fahndet inzwischen nach dem 21-jährigen Abdul B. Er soll erst im Mai aus dem Jugendarrest entlassen worden sein und wird der islamistischen Szene zugerechnet. Die Waldbrände in Südeuropa sind weiter außer Kontrolle. Im südfranzösischen Departement Gironde mussten bis heute etwa 260.000 Menschen ihre Häuser verlassen. Auch in Spanien ist die Situation weiter dramatisch. Zu den Bränden im Großraum Madrid ist nun ein Feuer in der Region Valencia hinzugekommen. Aus Madrid Hans-Günther Kellner.
11: Die Bürgermeisterin des Orts Laval, Tania Baños, erklärte, das Feuer sei völlig außer Kontrolle. 16.000 Menschen seien evakuiert worden. Wer nicht evakuiert wurde, soll seine Wohnung nicht verlassen. Unterdessen sind auch im Großraum Madrid weitere kleine Ortschaften evakuiert worden. Somit sind dort insgesamt rund 100.000 Menschen entweder aufgefordert, ihre Häuser zu verlassen oder im Gegenteil zu Hause zu bleiben. Das Feuer breitet sich insbesondere in der etwa 50 Kilometer südwestlich von Madrid gelegenen Provinz Toledo weiter aus. Die Brände im Westen der spanischen Hauptstadt sind nach Angaben der Behörden hingegen inzwischen weniger intensiv.
9: Beim Tag der Seenotretter hat die Deutsche Gesellschaft zur Rettung Schiffbrüchiger heute an mehreren Stationen entlang der Ostseeküste in Mecklenburg-Vorpommern ihre Arbeit gezeigt. Auch im Boddenhafen in Wustrow konnten Besucher erleben, wie eine Seenotrettung abläuft und mit den ehrenamtlichen Besatzungen ins Gespräch kommen. Wie wichtig solche öffentlichen Übungen sind, das erklärt Sandra Priebe, ehrenamtliche Seenotretterin in Wustrow.
12: Tatsächlich ist sie wichtig, um einmal zu zeigen, was unsere Arbeit ist, wie wir diese Arbeit dann auch tagtäglich oder je nach Alarmierung, was wir machen müssen. Und einfach auch für uns, damit wir wissen, was wir zu tun haben. Ne? Also sowas wird regelmäßig geübt, damit wir einfach auch in der Notfallsituation zugreifen können.
9: Und zum Sport. Bei den deutschen Leichtathletikmeisterschaften in Bochum-Wattenscheid hat Julia Ulbricht vom 1. LAV Rostock Gold im Speerwurf geholt. Bei den Titelkämpfen dominierte die Rostockerin den Wettkampf und sicherte sich zudem das Ticket für die Europameisterschaften in Birmingham Mitte August. Auch am Nachmittag jetzt gibt es noch Medaillenchancen für Mecklenburg-Vorpommern. Johanna Martin, ebenfalls vom 1. LAV Rostock, geht dann über die 400 Meter an den Start.
8: Dankeschön, das war doch nochmal eine gute Nachricht zum Ende. Leider kann ich in Sachen Wetter gar nicht mit so guten Nachrichten.
13: Schade, Mensch.
8: Aber hey, Wetter ist, was man draus macht. Also heute Abend und in der Nacht machen wir erstmal gar

0: Nicht viel mit dem Wetter. Es regnet nämlich weiterhin immer mal wieder bei uns in Mecklenburg-Vorpommern. Bei aktuell 17 Grad in Lübz und 19 Grad in Ueckermünde. Nachts sind es dann noch 15 Grad. Morgen lockert es etwas auf mit ein bisschen Glück. Es bleibt größtenteils allerdings wolkig. Regen wird auch weniger bei maximal 20 Grad. Aber es kommt Wind. Und zwar mit Böen, die erreichen im Binnenland etwa Stärke 6, an der Küste sogar bis 8 Windstärken. Das sind so etwa 65 Kilometer pro Stunde. 4:05, NDR 1 Radio MV, der zuverlässigste Verkehrsservice für uns in Mecklenburg-Vorpommern. Da haben wir mal noch die A11, Kreuz Uckermark Richtung Stettin am Grenzübergang Pommeln, 15 Minuten Wartezeit in der Gegenrichtung 25. A20 Lübeck Richtung Kreuz Uckermark, vor Neukloster gibt es Stau an einer Baustelle, 20 Minuten Wartezeit, schreibt Christine über die NDR MV-App. Höhe Raststätte Fuchsberg, schreibt sie weiter, gibt es dann nochmal Einschränkungen, hier nochmal 10 Minuten Wartezeit. Runter von der Insel Usedom geht es auch noch schleppend, auch nur schleppend. Klar, es ist Sonntag, viele wollen hin, viele wollen weg. Also an der Zecheriner Brücke gibt es in beiden Richtungen etwa 15 Minuten Wartezeit. Und geblitzt wird auf der A14 Höhe Parkplatz Platerberg, A24 Richtung Hamburg zwischen Zarrentin und Gudow, A24 zwischen Mainburg und Pritzwalk Höhe Rastplatz, beidseitig B96 Lietzow Richtung Bergen Höhe Ralswiek, B96 Stralsund Richtung A20 kurz hinterm Ortsausgang Stralsund und in der Gegenrichtung Höhe Abzweig Reinkenhagen, B103 am Ortseingang Warnemünde, B105 in Rheinberg Richtung Stralsund, B111 in Zempin, B198 am Ortsausgang Neustrelitz Richtung Wesenberg, in Bodin Richtung Wittenburg, in Christinenfeld Richtung Eulenkrug, in Greifswald Anklammer Landstraße stadteinwärts, Ortsausgang Greifswald, Wolgaster Landstraße und Röbel Richtung Sito Höhe Schampermühle. Blitzer und Staus melden Sie kostenlos in der NDR MV-App oder Sie rufen an 0800 59 59 100, so wie dieser Herr hier.
1: Ja, ich bin der Rüdiger aus Thüringen, ich mache hier Urlaub und mir ist heute aufgefallen bei dem schlechten Wetter mit dem Regen, nicht schlecht, aber Regenwetter, dass die Leute unvernünftig fahren ohne Licht. Das heißt, nur mit Tagfahrlicht vorne und nicht das Hauptlicht, dass auch die Rücklichter mitleuchten. Sollte man doch mal im Radio mitteilen, dass die Kraftfahrer ein bisschen dran denken, das Hauptlicht einzuschalten. Vielen Dank.
0: Ja, danke Rüdiger für die Nachricht. Schöner hätte ich es nicht sagen können, nur mit weniger Dialekt.
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0: Kommen Sie gut rein in diesen Sonntagabend. Hier ist NDR 1 Radio MV mit Ihrem Lieblingsmix.

0: ganz entspannt durch den Sonntagnachmittag kommen mit NDR 1 Radio MV. Und dann schauen wir mal auf morgen. Da ist Montag. Da ist die erste Runde Kolleginnen und Kollegen wieder da bei der Arbeit. Die ersten 2 Wochen Sommerferien sind um. Und wenn die dann erzählen, wo sie überall waren und was sie nicht alles erlebt haben, dann könnte man so ein bisschen schlechte Laune kriegen, weil man selbst ja gar nicht weg war, ne? Vielleicht, weil das Geld nicht reicht oder weil man arbeiten musste, weil die anderen nicht da waren oder aus welchen Gründen auch immer. Und da kommen wir ins Spiel.
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Und dazu gehört auch dieser Song hier von Herbert Grönemeyer. Kinder an die Macht. Damals aktuell im Kalten Krieg, heute wieder aktuell. Man muss nur mal ganz genau hinhören, was seine Lösung wäre. Kinder an die Macht.

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2: 17.30 Uhr, halb 6, NDR1 Radio MV mit dem zuverlässigsten Verkehrsservice für uns in Mecklenburg-Vorpommern. Machen wir gleich. Erst kommt das Wetter bei uns in Mecklenburg-Vorpommern. 17 Grad in Teterow, 18 Grad in Groß-Lüseritz, 19 Grad in Zarrentin. Es wird jetzt Stück für Stück kälter. Klar, es geht Richtung Abend und Nacht. Da wird es dann bis 15 Grad kalt. Der Rest des Tages bleibt trüb und wolkig. Immer wieder kann es auch regnen. Morgen ein kleines bisschen besser mit weniger Wolken, etwas mehr Sonne und vor allen Dingen aber mit deutlich mehr Wind. Die Böen erreichen im Binnenland die Stärke 6, an der Küste bis 8. Also das sind etwa 65 Kilometer pro Stunde. Und der weitere 3-Tage-Trend, Dienstag trocken und sonnig, Mittwoch dann wieder mehr Sommer mit bis zu 30 Grad und am Donnerstag sogar 36 Grad. 17.31 Uhr, jetzt aber der zuverlässigste Verkehrsservice für uns in Mecklenburg-Vorpommern. An der A11 gibt es noch Probleme, Kreuz Uckermark Richtung Stettin, Grenzübergang Pommeln, 15 Minuten Wartezeit in der Gegenrichtung 25. Dann haben wir die A20, Lübeck Richtung Kreuz Uckermark, vor Neukloster, Stau an einer Baustelle und ein bisschen weiter hinten, Höhe Raststätte Fuchsberg, gibt es noch mal ein paar Behinderungen. Dann haben wir die B110, Höhe Usedom-Stadt bis zur Zecheriner Brücke gibt es Probleme. Wartezeit bei der Abreise und bei der Anreise auf die Insel müssen Sie auch ein paar Minuten mehr einplanen. Geblitzt wird A14, Höhe Parkplatz Platerberg beidseitig, A24 Richtung Hamburg zwischen Zarrentin und Gudow, A24 Mainburg und Pritzwalk in Höhe des Rastplatzes, dann B96 in Lietzow Richtung Bergen, Höhe Rahlsweg, B96 Stralsund Richtung A20 kurz hinterm Ortsausgang Stralsund, in der Gegenrichtung in Höhe des Abzweigs Rheinkenhagen, B103 am Ortseingang Warnemünde, B105 in Rheinberg Richtung Stralsund, B111 in Zempin steht ein Blitzer, B198 am Ortsausgang Neustrelitz Richtung Wesenberg, in Bodine Richtung Wittenburg wird geblitzt, in Christinenfeld Richtung Eulenkrug, in Greifswald an Klammer Landstraße stadteinwärts, Ortsausgang Greifswald, Wolgasterlandstraße und Röbel Richtung Sito, Höhe Schampermühle. Haben Sie noch einen Blitzer für uns oder Staus oder Behinderung? Einfach eine Nachricht schicken über die NDR-MV-App oder Sie klingeln durch 0800 5959 100, natürlich kostenfrei.
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2: Und ich bin Stefan Kuhner, einen schönen Sonntag, Spätnachmittag wünsche ich.

0: Also ich möchte nicht schlecht über das Wetter reden, heute an diesem Sonntagnachmittag, aber ich finde, an den Sportlerinnen aus Mecklenburg-Vorpommern könnte sich das Wetter heute ein Beispiel nehmen.
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0: Ja, anders als beim Wetter läuft's nämlich bei den deutschen Leichtathletikmeisterschaften. Franziska Hähnlein jetzt im Sport bei uns. Du hast die nächste Goldmedaille mitgebracht.
2: Ja, Johanna Martin vom 1. LAV Rostock ist ihrer Favoritenrolle gerecht geworden und sie holt Gold über die 400 Meter. Bei durchaus schwierigen Bedingungen, es war ziemlich windig, lief die Rostockerin 51,28 Sekunden und damit eben zu Gold. Martin ist auch für die Europameisterschaften in Birmingham im August qualifiziert. Schon heute Mittag gab es ja einmal Gold, da holte nämlich Julia Ulbricht auch vom 1. LAV Rostock Gold im Speerwurf. Bei den Titelkämpfen in Bochum-Wattenscheid warf die Rostockerin nicht nur persönliche Bestleistung, sondern sicherte sich auch das direkte Ticket eben zu der EM in Birmingham im August. Nach Bronze für Hürdenläuferin Lia Floto, auch vom 1. LAV Rostock, sind es also Medaille Nummer 2 und Medaille Nummer 3 für Mecklenburg-Vorpommern und damit auch für diesen sehr erfolgreichen Verein.
0: Ja, fantastisch. Also herzlichen Glückwunsch, Johanna Martin, Julia Ulbricht und Lia Floto. Das läuft doch hier mit euch. Schauen wir mal auf den Fußball, denn da ist der GFC, also der Greifswalder FC, heute in die neue Saison gestartet.
2: Genau, zu Hause trennten sich die Greifswalder vom Halleschen FC mit 2:2. Ein Saisonauftakt, mit dem der GFC-Trainer Karim durchaus zufrieden war. In der ersten Spielminute allerdings ruhte der Ball. Auch der GFC beteiligte sich nämlich am Protest, so viel Zeit muss sein, gegen die aktuelle Aufstiegsregelung. Derzeit steigen die Meister der Regionalligen ja nicht direkt auf. Für Karim ein Akt der Solidarität.
3: Jetzt unabhängig davon, dass wir jetzt vielleicht nicht zu den engeren Kandidaten gehören werden, weder aktuell noch vielleicht in naher Zukunft, geht es ja trotzdem darum, dass ein Meister einfach belohnt wird für 12 Monate harte Arbeit. Und dass wir hier im Osten dann immer den Kürzeren ziehen beziehungsweise uns in dieser Rotation befinden, ist dann einfach nicht fair, wenn man sich das anschaut, ob es jetzt Lok Leipzig war oder grundsätzlich, das ist dann auf 2 Spiele runterzubrechen, nicht wirklich im Sinne des Erfinders, glaube ich.
2: Wir bleiben beim Fußball, schauen aber zum Beach Soccer. Da hatten die Rostocker Robben heute einen erfolgreichen Heimspieltag in Warnemünde. Mit 7:3 gewannen die Rostocker gegen Hertha BSC und damit belegen die Robben Platz 2 in der Tabelle und ziehen hinter den Bavaria Beach Spazis ins Final Four um die deutsche Meisterschaft ein. Ausgespielt wird das Final Four am 29. und 30. August. Die Rostocker Robben sind mit 7 nationalen Meistertiteln Beach Soccer Rekordmeister.
0: Dankeschön, Franzi. Und an dieser Stelle mal ein Hoch auf diese fantastischen Vereinsnamen. Also Robben Rostock finde ich gut, aber das schlägt ja wirklich den Bierfass, den Boden aus. Das sind die Bavaria Beach Bazis.
2: Ja, die haben sich richtiger was überlegt.
0: Ah, dieses war jetzt schon mein Lieblingsverein.
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0: irgendwas, das bleibt.
1: Dankeschön, dass Sie diesen Sonntagnachmittag mit mir verbringen. Hier ist NDR 1 Radio MV mit Ihrem Lieblingsmix. Die aktuellen Hits, die deutschen Hits, die Kulthits. Und beim nächsten Song können Sie mal testen, wie gut Ihre Bassboxen sind. Kaleo und Way Down We Go geht ganz entspannt los.
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3: Und dann war es auch schon 18 Uhr am Sonntagabend.
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3: Ja, und das macht einen wirklich fassungslos. Gestern Abend ist ein Transporter am Rand des Christopher Street Days in Berlin in eine Menschenmenge gerast. Am Nachmittag gab es jetzt eine Pressekonferenz am Tatort. Eva-Maria Guhl, gab es da neue Informationen?
4: Ja, unter anderem war Bundesinnenminister Dobrindt vor Ort im Berliner Tiergarten und er stuft den Angriff als Terroranschlag ein. Der Tatverdächtige sei weiter flüchtig und werde mit hohem Polizeieinsatz gesucht, sagte der Innenminister. Aus Berlin berichtet Jakob Mayer.
5: Er habe in der vergangenen Nacht erst mit einem Auto Menschen angefahren und sei danach mutmaßlich mit einer Machete auf Passanten losgegangen. Dabei wurde ein Mensch getötet, 29 Menschen wurden teilweise schwerst verletzt. Bundespräsident Frank-Walter Steinmeier äußerte sich erschüttert und entsetzt und sprach von einem Angriff auf die offene Gesellschaft. Bundestagspräsidentin Julia Klöckner nannte es unvorstellbar, dass eine Demonstration, die sich für ein friedliches und respektvolles Miteinander einsetzt, einen Täter derart triggere, dass er nach dem Leben der Beteiligten trachte. Bundeskanzler Friedrich Merz erklärte, die Tat werde aufgeklärt und mit aller Härte verfolgt.
4: Der Tatverdächtige 21-jährige Abdul B. soll erst im Mai aus dem Jugendarrest entlassen worden sein und wird der islamistischen Szene zugerechnet. Zwischen Neddemin und Neubrandenburg ist gestern ein Motorradfahrer bei einem Unfall schwer verletzt worden. Laut Polizei wollte der 39-Jährige offenbar zwei Autos überholen. Der Fahrer des ersten Autos setzte ebenfalls zum Überholen an und übersah dabei offenbar den Motorradfahrer. Es kam zum Zusammenstoß. Der Motorradfahrer kam schwer verletzt ins Krankenhaus. Die Straße war etwa 4 Stunden voll gesperrt. Wenn Menschen auf Nord- und Ostsee in Not geraten, sind sie oft die letzte Hoffnung. Die Einsatzkräfte der Deutschen Gesellschaft zur Rettung Schiffbrüchiger. Am bundesweiten Tag der Seenotretter haben sie heute auch in Mecklenburg-Vorpommern Einblicke in ihre Arbeit gegeben. Katrin Lüsenkamp aus der Aktuell-Redaktion mit den Einzelheiten.
6: An 15 Stationen, von Darßer Ort bis Ueckermünde, zeigten die überwiegend ehrenamtlichen Besatzungen, wie Rettungseinsätze auf See vorbereitet und durchgeführt werden. Besonders die Rettungsübungen stießen auf großes Interesse. Sie zeigen nicht nur den Besuchern die Abläufe, sondern gehören auch zur Ausbildung der Einsatzkräfte. Auf der Insel Pöhl rückten die Seenotretter während des Aktionstages sogar zu einem Einsatz aus. Die Besatzung eilte zu einer Segeljacht, die bei Rerik aufgelaufen war. Beim Eintreffen der Seenotretter hatte sich das Schiff jedoch bereits selbst befreien können. Die endgültigen Besucherzahlen stehen noch aus. Im vergangenen Jahr informierten sich bundesweit rund 40.000 Menschen über die Arbeit der Seenotretter.
4: Und zum Sport. Gleich 2x Gold für Mecklenburg-Vorpommern gab es heute bei den deutschen Leichtathletikmeisterschaften. Johanna Martin gewann über die 400 Meter, Julia Ulbricht im Speerwurf. Aus der Sportredaktion Franziska Hinlein.
7: Julia Ulbricht vom 1. LAV Rostock warf mit 61,58 Metern nicht nur persönliche Bestleistung, sondern sicherte sich auch die direkte Qualifikation für die Europameisterschaft in Birmingham im August. Auch Johanna Martin, ebenfalls vom 1. LAV Rostock, wird in England über die 400 Meter an den Start gehen. Martin wurde im Rennen bei den Titelkämpfen in Bochum-Wattenscheid ihrer Favoritenrolle absolut gerecht und gewann das Rennen bei schwierigen Bedingungen in 51,28 Sekunden. Es waren die Medaillen 2 und 3 für Mecklenburg-Vorpommern, nach der Bronzemedaille für Hürdenläuferin Lia Floto, ebenfalls vom 1. LAV Rostock.
3: 4 nach 6, das Wetter für uns in Mecklenburg-Vorpommern. Heute Nacht 15 Grad. Aktuell dümpeln wir

0: irgendwo bei 17 bis 19 rum. Also es wird nicht wahnsinnig viel kälter. Es bleibt bedeckt und auch regnerisch. Und so geht es dann bis zum Morgen weiter. Morgen am Montag lockert es ein bisschen auf. Es wird aber windig. Die Böen erreichen im Binnenland die Stärke 6 an der Küste bis 8. Das sind etwa 65 Kilometer pro Stunde. Dazu gibt es weniger Regen und ein bisschen mehr Sonne. Und die Aussichten für die kommenden Tage? Ja, der Sommer berappelt sich wieder und am Donnerstag stöhnen wir dann bei 36 Grad. 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Wir haben aktuell nur eine Meldung für den Kreis Vorpommern-Rügen. Da ist die Landesstraße zwischen Anderkirch und Guderitz nach einem Unfall in beiden Richtungen gesperrt. Und die neuesten Blitzer, von Ihnen gemeldet auf der A14 Höhe Parkplatz Platerberg, A24 Richtung Hamburg zwischen Zarrentin und Gudow, A24 zwischen Mainburg und Pritzwalk in Höhe des Rastplatzes, beidseitig B96 Lietzow Richtung Bergen höher als Wieck, B96 Stralsund Richtung A20, kurz hinterm Ortsausgang Stralsund und in der Gegenrichtung in Höhe des Abzweigs Reinkenhagen. B103 am Ortseingang Warnemünde, B105 in Rheinberg Richtung Stralsund, B111 in Zempin, B198 am Ortsausgang Neustrelitz Richtung Wesenberg. Geblitzt wird in Bodin Richtung Wittenburg, in Christinenfeld Richtung Eulenkrug, in Greifswald Anklammer Landstraße stadteinwärts, Ortsausgang Greifswald Wolgaster Landstraße, Röbel Richtung Sito, Höhe Schampermühle. Und wenn Sie auch noch eine haben, sagen Sie Bescheid. Einfach anrufen 0800 59 59 100 oder Sie schicken eine Nachricht über die NDR MV App, gerne auch als Sprachnachricht.
1: 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Schönen Sonntag.
0: Ich bin Stefan Kuhner und wir machen doch diesen Sonntag zusammen. Es ist uns so richtig schön gemütlich, egal wie das Wetter da draußen ist. Ich meine, die Temperaturen aktuell, das könnte auch ein schwedischer Sommer sein. Da sind die auch unterwegs bei diesem Wetter und freuen sich, dass es nicht schneit zum Beispiel. Und passend dazu jetzt der richtige Song von unseren Lieblingsschweden von ABBA. Ein Kulthit im Lieblingsmix bei NDR 1 Radio MV. 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
1: Und er ist tierisch gut und hat nicht nur gute Laune-Garantie, sondern auch Mitjodel-Garantie. The Lion Sleeps Tonight. Ein Kulthit im Lieblingsmix bei NDR 1 Radio MV. Und einer der meisten 80er, die spielen nämlich immer wir. Auch am

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1: 8.30 Uhr, halb sieben am Sonntagabend, das Wetter für uns in Mecklenburg-Vorpommern, zusammen mit unserem NDR-Wetterexperten Stefan Kreibohm. Stefan, heute machen wir mal einen dicken Haken, war jetzt nicht so doll. Morgen wird es zumindest ein kleines bisschen besser, aber wir müssen morgen mal über den Wind reden, da kommt ein bisschen was auf uns zu.
2: Ganz genau, der frischt nämlich auf, der Wind, und weht morgen aus Richtungen von West bis Nordwest und wird im Mittelwind zur Stärke 4 im Binnenland, stellenweise mal 5 in freien Lagen, an der Küste Stärke 6. Und die Böen erreichen vor allem an der Ostsee häufig mal die Stärke 8. Also ein bisschen ruppig, das sind so um die 65 Kilometer pro Stunde. Der Höhepunkt ist wohl am frühen Nachmittag, aber er lässt auch nur wenig nach zum Abend hin dann.
1: Okay, dann schauen wir mal auf die nächsten Tage. Also ab Dienstag kommt allmählich der Sommer zurück nach Mecklenburg-Vorpommern. Und dann am Donnerstag kommt es wieder knüppeldicke.
2: Ja, es kommt ganz kurz mal die Hitze bis zu uns rein nach Mecklenburg-Vorpommern. Da ist morgen noch der kühlste Tag mit Höchsttemperaturen um 20 Grad. Am Dienstag geht es dann schon rauf, so auf 22 bis 25 Grad. Am wärmsten mit Saarberg Richtung Elbe und Elde. Und spätestens am Mittwoch haben wir dann verbreitete Temperaturen von oder auch leicht über 30 Grad, so 28 bis 32 Grad, dann die Spanne. Es ist sonnig am Mittwoch und auch am Donnerstag nochmal sonnig mit Höchsttemperaturen dann von 33 bis 36 Grad, was dann die Spitze sein wird in der Woche. Am Freitag dann nur noch 27 bis 30.
1: Ja, und am Wochenende regnet es dann wieder.
2: Ja, mal gucken.
1: Gut, wollen wir es mal nicht beschreien. Dankeschön, unser NDR-Wetterexperte Stefan Kreibohm, dir noch einen schönen Sonntagabend.
2: Jo, tschüssing.
1: Und wir schauen auf die Straßen, 18.31 Uhr, der zuverlässigste Verkehrsservice für uns in Mecklenburg-Vorpommern. In Rostock ist die Lübecker Straße Höhe Werftdreieck wegen Bauarbeiten vollgesperrt. Das eine ganze Woche bis Freitag, also bis zum 31.07. Und geblitzt wird auf der A14 Höhe Parkplatz Platerberg beidseitig, A24 Richtung Hamburg zwischen Zarrentin und Gudo, A24 zwischen Mainburg und Pritzwalk beidseitig Höhe des Rastplatzes, B96 Lietzow Richtung Bergen Höhe Ralswiek, B96 Stralsund Richtung A20 kurz hinterm Ortsausgang Stralsund und in der Gegenrichtung in Höhe des Abzweigs Rheinkinnhagen. B103 am Ortseingang Warnemünde, B105 in Rheinberg Richtung Stralsund, B111 in Zempin, B198 am Ortsausgang Neustrelitz Richtung Wesenberg, Bordin Richtung Wittenburg, in Christinenfeld Richtung Eulenkrug, in Greifswald, Anklamer Landstraße, stadteinwärts, Ortsausgang Greifswald, Wolgaster Landstraße und Röbel Richtung Sitohöhe, Schampermühle. 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

0: 18:43 Uhr, NDR1 Radio MV mit dem zuverlässigsten Verkehrsservice für uns in Mecklenburg-Vorpommern. Wir haben gerade die Meldung reinbekommen, dass die B192 in Alt-Schwerin gesperrt ist. Auf der Dorfstraße hat es einen Unfall gegeben, deswegen ist die B192 in Alt-Schwerin in beiden Richtungen gesperrt.
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0: Und am liebsten erzählen wir gute Nachrichten und Absolut. Am allerliebsten erzählen wir doppelt gute Nachrichten aus Mecklenburg-Vorpommern. Und da kann Franziska Hähnlein jetzt beim Sport gleich mit 2 Goldmedaillen bei den deutschen Leichtathletikmeisterschaften aufwarten.
2: Ganz genau, Johanna Martin vom 1. LAV Rostock ist ihrer Favoritenrolle gerecht geworden und holte Gold über die 400 Meter. Bei durchaus schwierigen Bedingungen, es war ziemlich windig, lief die Rostockerin in 51,28 Sekunden zu Gold. Martin ist damit auch für die Europameisterschaften in Birmingham im August qualifiziert. Und übrigens, morgen früh ist sie zu Gast bei uns im Frühstücksclub, also eine klare Einschaltempfehlung an dieser Stelle. Schon heute Mittag holte Julia Ulbricht Gold im Speerwurf. Bei den Titelkämpfen in Bochum-Wattenscheid warf die Rostockerin nicht nur persönliche Bestleistung, sondern sicherte sich auch das direkte Ticket zu den Europameisterschaften in Birmingham. Da kann sie also mit Johanna Martin gemeinsam hinfahren. Nach Bronze für die Hürdenläuferin Lia Floto, auch vom 1. LAV Rostock, sind es also Medaille Nummer 2 und 3 für Mecklenburg-Vorpommern.
0: Jetzt muss ich wieder was sagen, ne?
2: Ja, das steht so, also das ist so vorgesehen.
0: Danke auf jeden Fall für diese tollen Nachrichten aus der Welt der Leichtathletik. Schauen wir mal auf den Fußball, da hatte der Greifswalder FC heute sein erstes Saisonspiel.
2: Ja, und da habe ich auch durchaus gute Neuigkeiten mitgebracht, denn der GFC, der konnte direkt mit einem Ausrufezeichen in die neue Saison starten. Gegen den Aufstiegskandidaten Hallischer FC holten die Greifswalder immerhin einen Punkt. Das Endergebnis lautete 2:2 unentschieden. Für den GFC mit einer nahezu komplett neuen Mannschaft und einem neuen Trainer durchaus ein Erfolg. Der Saisonauftakt in der Regionalliga, der stand aber auch im Zeichen des Protests. In der ersten Spielminute ruhte der Ball als Zeichen gegen die aktuelle Aufstiegsregelung. Aktuell steigen die Meister der Regionalligen ja nicht automatisch auf. Ein Zustand, der aus Sicht vieler Vereine unfair ist und sich ändern soll. Wir schauen noch zur Formel 1. Da hat Weltmeister Lando Norris den großen Preis von Ungarn gewonnen und damit seinen ersten Rennsieg seit November 2025 eingefahren. Zweiter wurde Max Verstappen im Red Bull und WM-Spitzenreiter Kimi Antonelli im Mercedes wurde Dritter. Der Deutsche Nico Hülkenberg im Audi, der wurde Neunter und sammelte damit seine ersten Punkte in dieser Saison.
0: Dankeschön, Franziska Hähnlein, und jetzt raus mit dir, das schöne Wetter genießen.
2: Absolut.
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Das wäre eine Hymne. Oh. Who wants to live forever? Queen. Ich bin ja bei NDR 1 Radio MV. Die Kult-Hits, die aktuellen Hits, die deutschen Hits, das ist der Lieblingsmix. Natürlich auch für Ihren Sonntagabend. Ich bin Stefan Kuhner und wünsche Ihnen, dass Sie das Beste aus diesem Abend machen. Wir bleiben bei Ihnen, bleiben Sie doch auch einfach bei uns. Jetzt Rod Stewart noch von mir. Downtown Train. Wir spielen die meisten 80er, das ist einer davon. In 3 Minuten ist es 7.

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1: Bundesinnenminister Dobrindt spricht von einem Terroranschlag. Gestern Abend ist ein Transporter am Rande des Christopher Street Days in Berlin in eine Menschenmenge gerast. Und der Täter, Eva-Maria Gul?
2: Ja, der ist wohl weiter noch flüchtig. Laut Dobrindt wird mit hohem Polizeieinsatz nach einem Verdächtigen gesucht. Aus Berlin berichtet Jakob Mayer.
3: Er habe in der vergangenen Nacht erst mit einem Auto Menschen angefahren und sei danach mutmaßlich mit einer Machete auf Passanten losgegangen. Dabei wurde ein Mensch getötet, 29 Menschen wurden teilweise schwerst verletzt. Bundespräsident Frank-Walter Steinmeier äußerte sich erschüttert und entsetzt und sprach von einem Angriff auf die offene Gesellschaft. Bundestagspräsidentin Julia Klöckner nannte es unvorstellbar, dass eine Demonstration, die sich für ein friedliches und respektvolles Miteinander einsetzt, einen Täter derart triggere, dass er nach dem Leben der Beteiligten trachte. Bundeskanzler Friedrich Merz erklärte, die Tat werde aufgeklärt und mit aller Härte verfolgt.
2: Der tatverdächtige 21-jährige Abdul B. soll erst im Mai aus dem Jugendarrest entlassen worden sein und wird der islamistischen Szene zugerechnet. Bundesverkehrsminister Patrick Schnieder will Bundeskanzler Merz um seine Entlassung bitten. Mit diesem Schritt ziehe er die Konsequenzen aus den Entwicklungen der vergangenen Tage und wolle zugleich den unwürdigen Zustand beenden, der die notwendige sachliche Arbeit unmöglich mache. So heißt es in einer Erklärung des CDU-Politikers an die Deutsche Presseagentur. Merz hatte am Freitag gesagt, dass es weitere Veränderungen im Kabinett geben werde, über die er zu gegebener Zeit informieren werde. Die Waldbrände in Südeuropa sind weiter außer Kontrolle. Im südfranzösischen Département Gironde mussten bis heute etwa 260.000 Menschen ihre Häuser verlassen. Auch in Spanien ist die Situation weiter dramatisch. Zu den Bränden im Großraum Madrid ist nun ein Feuer in der Region Valencia hinzugekommen. Aus Madrid, Hans-Günther Kellner.
4: Die Bürgermeisterin des Orts Laval, Tania Baños, erklärte, das Feuer sei völlig außer Kontrolle. 16.000 Menschen seien evakuiert worden. Wer nicht evakuiert wurde, soll seine Wohnung nicht verlassen. Unterdessen sind auch im Großraum Madrid weitere kleine Ortschaften evakuiert worden. Somit sind dort insgesamt rund 100.000 Menschen entweder aufgefordert, ihre Häuser zu verlassen oder im Gegenteil zu Hause zu bleiben. Das Feuer breitet sich insbesondere in der etwa 50 Kilometer südwestlich von Madrid gelegenen Provinz Toledo weiter aus. Die Brände im Westen der spanischen Hauptstadt sind nach Angaben der Behörden hingegen inzwischen weniger intensiv.
2: Und zum Sport. Bei den deutschen Leichtathletikmeisterschaften gab es heute gleich zweimal Gold für Mecklenburg-Vorpommern. Johanna Martin gewann über die 400 Meter, Julia Ulbricht im Speerwurf. Julia Ulbricht vom ersten LAV Rostock warf mit 61,58 Metern nicht nur persönliche Bestleistung, sondern sicherte sich auch die direkte Qualifikation für die Europameisterschaft in Birmingham im August. Auch Johanna Martin, ebenfalls vom ersten LAV Rostock, wird in England über die 400 Meter an den Start gehen. Martin gewann im Rennen bei den Titelkämpfen in Bochum-Wattenscheid in 51,28 Sekunden. Und der Greifswalder FC, der ist in die neue Saison in der Regionalliga gestartet und konnte gegen Aufstiegskandidat Hallescher FC ein Ausrufezeichen setzen. Mit neuem Trainer und neuer Mannschaft holten die Greifswalder gegen Halle einen Punkt. 2:2 lautete das Ergebnis, mit dem GFC-Trainer Karim durchaus zufrieden war.
5: Grundsätzlich hätten wir das Ergebnis vorm Spiel so unterschrieben, gar keine Frage. Das haben wir uns auf die Fahne dann auch gesetzt, dass wir mindestens einen Punkt hier gewinnen wollen gegen einen sehr starken Gegner mit entsprechenden Ambitionen. Jetzt nach dem Spiel und auch so vom Verlauf her, du hast beim Stand von 2:1 die Möglichkeiten, noch einen Deckel drauf zu machen, hast deine 1-2 Umschalter, fühlt sich jetzt so ein bisschen drückend an, aber um ehrlich zu sein, ist es ein gutes Ergebnis für uns hier.
2: Und jetzt das Wetter für uns in Mecklenburg-Vorpommern. Der Abend bleibt ungemütlich wechselhaft mit Schauern und teils auch etwas gewittrig. Und so geht es dann auch in der Nacht weiter. Die Temperaturen, die sinken auf bis zu 13 Grad. Und auch die neue Woche startet mit Wolken und Regen, der aber langsam Richtung Osten abzieht. Dann kann es von Westen her auch nach und nach etwas auflockern bei Höchstwerten um 22 Grad. 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Achtung im Kreis Vorpommern-Rügen, da ist die Landesstraße zwischen Anderkirche und Guderitz nach einem Unfall in beiden Richtungen gesperrt.
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6: 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Einmal im Monat auch hier bei NDR 1 Radio MV. Inzwischen nicht nur ein alljährliches Sommerphänomen, sondern ein Dauerthema.

die zurückgehenden Spenderzahlen bei den Blutspendediensten im Land. Und wir sind in den Sommerferien, können vor der Landtagswahl im September nochmal Luft holen. Dennoch beschäftigt uns das Thema heute Abend. Wo stehen die Parteien in Mecklenburg-Vorpommern jetzt? Mein Name ist Mirja Freie. Schönen guten Abend.

0: Sie hören NDR1 Radio MV am Sonntagabend. Die ersten Plakate, die hängen schon. Und so ziemlich jeder Politikinteressierte weiß, in 8 Wochen, also am 20. September, sind Landtagswahlen bei uns. Viele Menschen werden spontan ihre Entscheidung für eine Partei treffen. Wir vom NDR berichten, informieren, analysieren, begleiten Sie auch auf dem Weg zur Wahl. Die Zahlen dazu kommen aus aktuellen Umfragen vom Wahlforschungsinstitut Infratest DIMAP, so auch Anfang Juli. Und MV im Fokus-Host Annette Ewen hat unter anderem über mögliche Regierungskoalitionen mit NDR-Reporter Frank Bräuner gesprochen. Los geht's mit dem Countdown vor der Wahl.
1: So, ja, lass uns mal mit der Frage der Fragen einsteigen. Natürlich die Sonntagsfrage. Wie wären denn die Ergebnisse, wenn am kommenden Sonntag gewählt würde in Schwerin?
2: Ja, Manuela Schwesig hat ja selbst eine Aufholjagd angesagt gegenüber der AfD. Und nach dieser Umfrage hat sie da Boden gut gemacht. Die SPD kommt auf 29%. Das wären +2 gegenüber der Mai-Umfrage. Die AfD verharrt bei 36%. Die CDU ist jetzt erstmals einstellig in der Umfrage. -1 auf 9%. Auch die Linke muss 1% lassen und kommt auf 12. Die Überraschung vielleicht für viele, die Grünen wären wieder im Landtag +1% auf 5, also ganz knapp. Das BSW wäre dafür raus mit 4% und die anderen Parteien kämen auf 5%.
1: So wahnsinnig viel Bewegung ist ja jetzt nicht drin, wenn man mal auf die Prozentzahlen guckt. In den Folgen allerdings schon, ne? Du hast es gesagt, die Grünen wären jetzt wieder drin. BSW draußen, das wäre ja für eine mögliche Koalition dann wichtig, ne?
2: Das würde einen extremen Unterschied machen, denn was sich da jetzt abzeichnet, das gab so in Mecklenburg-Vorpommern noch nie, hatte auch niemand so richtig bisher auf der Rechnung, nämlich eine mögliche Drei-Parteien-Koalition, also Rot-Rot-Grün, käme auf eine hauchdünne Mehrheit, 46% zusammen. Man muss dazu sagen, es gibt ja immer eine Schwankungsbreite bei Umfragen, 2-3%. Trotzdem, nach dem aktuellen Stand, hätte Rot-Rot-Grün 46%. Und würde man jetzt AfD und CDU rein theoretisch zusammenrechnen, kämen die auf 45%. Das heißt, Rot-Rot-Grün könnte tatsächlich auf eine hauchdünne Mehrheit von, was weiß ich, einem Sitz vielleicht im Landtag hoffen. Und das wäre natürlich schon was ganz Neues. Denn bisher haben ja alle gedacht, oh Gott, was kommt für eine Konstellation da auf uns zu? Vielleicht eine tolerierte Minderheitsregierung der SPD oder was auch immer. Hier zeichnet sich also vielleicht schon eine mögliche stabile Regierungskoalition ab. Denn die Grünen, die haben schon deutlich gemacht, sie würden in eine Regierung gehen. Und Ministerpräsidentin Schwesig würde wahrscheinlich erleichtert ein Prosecco aufmachen. Denn das hieße, selbst wenn die SPD die AfD nicht mehr einholt, könnte sie wahrscheinlich weiter die Regierungschefin stellen.
1: Ist wieder die Macht der kleinen Parteien, ne? Ist ja oft so, dass die dann das Zünglein an der Waage sind, ne?
2: Das ist richtig. Die Grünen, meiner Meinung nach, werden sie vom Bundestrend, der ja relativ gut im Moment für sie läuft, da profitieren. Die haben ja in den letzten Monaten oder im vergangenen Jahr hier im Lande eigentlich keine gute Situation abgegeben, waren ja sehr zerstritten, inhaltlich, aber auch personell vor allen Dingen. Und dass sie jetzt bei 5% liegen, dürfte auch ihrer neuen, muss man ja sagen, Spitzenkandidatin Claudia Müller zuzurechnen sein.
1: Ja. Wenn ich die Zahlen, Frank, jetzt mal vergleiche mit unseren vorherigen Umfragen, dann sehe ich, dass die Werte der AfD in diesem Jahr doch ziemlich konstant geblieben sind. Da gibt es ja Meinungsforscher, die sagen, dass das Potenzial der AfD ausgeschöpft ist. Und andere sagen wiederum, dass der Erfolg der AfD von den Fehlern auch der anderen Parteien abhängt. Wie schätzt du das ein? Macht die rot-rote Regierung in Schwerin da alles richtig? Oder ist bei Mitte 30% Schluss für die AfD in MV?
2: Also, dass die rot-rote Regierung alles richtig macht, das wäre jetzt gewagt zu behaupten. Ob das wirklich der Deckel ist für die AfD, es sieht so aus für Mecklenburg-Vorpommern. Vergleicht man das zum Beispiel mit den Zahlen in Sachsen-Anhalt, da liegt die AfD ja über 40%. Und es hat sich hier im Land tatsächlich auch wenig verändert, trotz der großen Reformpakete, die da zum Beispiel geschnürt wurden, auch in Berlin. Ich denke, im Moment ist einfach der Einfluss der Bundespolitik noch viel entscheidender. Den wirklichen Landtagswahlkampf, den werden wir erst nach den Sommerferien erleben, den Straßenwahlkampf, der dann tatsächlich auch noch einiges verändern wird. Was allerdings Manuela Schwesig immer wieder gut beherrscht, das muss man sagen, in jedem Wahljahr. Ich weiß nicht, ob du viele Nachrichten, Sendungen und Talkshows verfolgst, aber sie blickt einem ja aus jeder zweiten gefühlt im Moment an.
1: Und auf Social Media ist ja auch wahnsinnig aktiv. Ne?
2: Das ist richtig. Mhm. Und vor allen Dingen, sie kritisiert ja auch die eigene Partei und die Bundesregierung sehr hart. Steht zwar loyal zu den beiden SPD-Vorsitzenden, aber bei Rentenreform und auch Pflegeversicherung lässt sie ja kaum gutes Haar dran. Und sie erreicht damit natürlich auch viele Unzufriedene. Und das scheint sich hier denn doch wieder auszuzeichnen, auch wenn es, glaube ich, hart wird, tatsächlich die AfD einzuholen.
1: An diese Frage, ob Potenzial ausgeschöpft ist, schließt sich vielleicht unsere nächste Frage an, die wir den Leuten in MV gestellt haben. Wie zufrieden sind Sie mit der Arbeit der Landesregierung? Was kam denn dabei raus?
2: Ja, also die Zufriedenheit hält sich in Grenzen. Wenn wir mal zusammenfassen, sehr zufrieden und zufrieden sind 42%. Das sind immerhin 4 Prozentpunkte mehr als bei der Erhebung im Mai. Mhm. Unzufrieden sind trotzdem weiter 55%. Aber auch da hilft man Blick über die Landesgrenzen hinaus. Und wenn man da gerade die anderen Länder in Ostdeutschland anguckt, Sachsen-Anhalt, Unzufriedenheit mit der Landesregierung 62%. Berlin 78%, Brandenburg 62%, dann sieht man, das ist noch ein relativ tolerabler Wert für eine Landesregierung unter diesen schwierigen Bedingungen im Moment. Glänzend ist das allerdings nicht.
1: Wir machen gleich weiter mit unserer Umfrage. Ich habe noch einen kleinen Einschub für euch, einen kleinen Hinweis. 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So, also zurück zu unserer Infratest-DiMAP-Umfrage. Thema Parteikompetenz. Ne? Wir haben gerade schon über die Zufriedenheit gesprochen und jetzt geht es so ein bisschen in die Sachthemen rein. Also da war die Frage, welcher Partei trauen die Menschen zu, diverse Probleme unterschiedlicher Art zu lösen? Da haben wir zum Beispiel abgefragt die Bereiche Schule und Bildung. Es ging um angemessene Löhne, Wirtschaft, Asyl, Flüchtlingspolitik und so weiter. Umwelt, Klima auch. Wem trauen die Menschen denn am meisten zu, Frank?
2: Ja, das ist wirklich interessant. Die AfD, die ja lange als Protestpartei gekennzeichnet war, der wird Kompetenz zugeschrieben. Mhm. Und zwar die meiste in praktisch allen Bereichen. Ob das Schule und Bildung ist, 27%. Angemessene Löhne, 26%. Soziale Gerechtigkeit, 26%. Arbeitsplätze, 29%. Und die Interessen der Ostdeutschen vertreten, 31%. Da hat sie sich teilweise verdreifacht tatsächlich in den Werten. Die SPD hat da mächtig verloren. Also allein im Bereich Bildung zum Beispiel von 35 auf 21% zurückgegangen. Die Linke, die ja mit Simone Oldenburg die Bildungsministerin stellt, die ist gleich geblieben bei 14%. Trotzdem, die SPD hat auf allen wichtigen Bereichen wirklich Federn gelassen bei der Kompetenz und die AfD wird als kompetenteste Partei wahrgenommen in allen Bereichen bis auf ein. Und dazu werden wir sicherlich gleich kommen.
1: Ja, wenn wir jetzt mal diese Differenzierung nach den verschiedenen Themen, Schule und Bildung hast du gerade angesprochen, wenn wir die jetzt mal wegnehmen, da sieht es ja ein bisschen anders aus. Das fand ich irgendwie ganz erstaunlich. Auf die Frage, welcher Partei trauen Sie am ehesten zu, die wichtigsten Aufgaben in der MV zu lösen? Also so eine allgemeinere Frage. Was kommt denn daraus, Frank, bei dieser Frage?
2: Ja, auch da ist die AfD vorne mit 28%, aber nur ganz knapp. Da kommt dann die SPD auf 26%. Und wenn man das im Vergleich zur letzten Umfrage setzt im Mai, dann hat die SPD da immerhin 5 Prozentpunkte zugelegt.
1: Das fand ich nämlich spannend. Bei den einzelnen Themen sagen die Leute nicht so, aber...
2: Also wenn du mich fragst, woher das kommt, ich weiß es nicht. Mhm. Ich kann mir nur vorstellen, dass dass mehr und mehr die Wahrnehmung auf die Landespolitik gerichtet ist und dass da womöglich schon die Frage, was macht die Ministerpräsidentin, wie setzt sie sich ein, vielleicht den Fokus schon darauf gesetzt wird und deshalb jetzt dieser zunehmende Wert da ist, denn die anderen Einzelbereiche geben das eigentlich so nicht unbedingt her.
1: Eben. Ja, spannend, wenn man sich die Zahl mal ein bisschen genauer anschaut, was dahinter steckt. Wir haben ja die Menschen auch gefragt nach ihrer Zufriedenheit. Da geht es um die öffentliche Daseinsvorsorge, so heißt das immer ein bisschen sperrig. Dahinter verbirgt sich die Frage, wie gut sind die Schulen, wie gut ist der öffentliche Nahverkehr, die Ärzte in der Nähe, Straßenbrücken und so weiter. Also das, was wirklich uns im täglichen Leben beschäftigt. Ihr müsst jetzt keine Angst haben, wir haben schon euch mit vielen Zahlen irgendwie, haben wir euch um die Ohren gehauen. Wir versuchen das immer ein bisschen einzuschränken. Ihr könnt das alles, also diese Zahlen und die Diagramme, euch auch nochmal anschauen in Ruhe auf ndr.de/mv. Wir geben euch die Einschätzung dazu, aber ein paar Zahlen können wir euch nicht ersparen. Mir ist, Frank, bei dieser Frage der Zufriedenheit bei diesen, ne, bei der Daseinsvorsorge eine Sache aufgefallen. Es ging um die Parteianhänger der einzelnen Parteien, ne? Die haben wir befragt. Also folgendes. Die Parteianhänger der SPD, die sind, würde ich jetzt mal sagen, recht zufrieden. Die sagen, also zwischen 42 und 73% sagen die Leute, nee, das passt schon so. Zur Erinnerung, die Partei gehört der Regierung an, ne? So, die Anhänger der Linke, auch eine Regierungspartei, sind etwas unzufriedener als die SPDler, aber auch im Vergleich noch ganz okay. So, und jetzt kommt das Spannende. Ich hoffe, ihr könnt noch folgen. Die Anhänger der CDU, also einer Oppositionspartei, sind in einigen Bereichen zufriedener als die Anhänger der SPD. Das ist mir aufgefallen. Und die Anhänger der AfD sind nicht begeistert von der Daseinsvorsorge. Zwischen 18 und 54% sagen, sie seien zufrieden mit der Situation. Frage, also die meisten sind zufrieden, nur die AfD-Anhänger nicht. Das ist jetzt mal grob runtergebrochen, was hinter dieser Frage steckt. Wie interpretierst du das denn? Also mein erster Impuls war der Gedanke Protestwahl.
2: Ja, also Protestwahl trifft es ja nicht mehr so ganz. Das haben wir eben schon ja festgestellt. Wenn du dir die Parteikompetenzen anguckst, dann ist das keine reine Protestwahl mehr, die AfD. Aber wenn man sich das mal genauer anguckt, ich habe neulich mit dem Politikwissenschaftler Wolfgang Muno von der Uni Rostock gesprochen und der hat gesagt, also die AfD-Wähler, das seien tatsächlich immer noch die Unzufriedenen, die Abgehängten. Wenn man sich anschaut, wie die Verteilung bei diesen Antworten ist, zum Beispiel nach Gemeindegrößen, da wird unterschieden unter Gemeinden unter 5.000 Einwohnern und dann zwischen 5 und 50.000 und darüber. Bleiben wir mal bei den ganz kleinen, also bei den Dörfern und Ministädtchen. Dann sehen wir da zum Beispiel beim öffentlichen Nahverkehr, anders als im Durchschnitt, eine sehr große Unzufriedenheit, 60%. Oder auch bei der ärztlichen Versorgung, 57%. Und das weicht halt ganz extrem wirklich von den größeren ab. Und das ist natürlich ein Zeichen, dass die Menschen auf dem Land sich einfach auch zurückgelassen fühlen. Und das ist ja nicht nur ein gefühltes Gefühl, das ist ein Fakt.
1: Naja.
2: Und das wird sicherlich viele Unzufriedene dann auch in die Arme der AfD lenken, denke ich mal.
1: Ja, sehr spannend. Ne? Ich glaube, diese Tafel oder diese Antworten werden sich einige Politiker ganz genau anschauen, wahrscheinlich von allen Parteien.
2: Vielleicht darf ich das einmal noch mal ausführen.
1: Ja, mach mal.
2: Wenn wir uns die ärztliche Versorgung zum Beispiel angucken, ja, da sind 63% der Menschen in den wirklich großen Städten mit zufrieden. Aber in den kleineren Städten und den Dörfern, da sind 57 und 61% unzufrieden. Klar, da ist es ein weiter Weg zum Arzt, wenn man überhaupt einen in der Nähe hat. Und das schafft natürlich Unzufriedenheit, das ist ganz klar.
1: Ja, weil das so alltägliche Sachen sind, ne? Über die man dann stolpert.
2: Genau.
1: Jetzt machen wir thematisch einen Sprung. Wir schauen bei unseren Infratest-DiMAP-Umfragen auch immer wieder auf die Ministerpräsidentin, weil sie einfach die amtierende Regierungschefin ist. Wir wollen immer von den Menschen wissen, wie zufrieden sind sie mit ihr? Wie sind denn da die Werte für Manuela Schwesig?
2: Also Manuela Schwesig hat solide 53% Zufriedenheitswert. Das ist auch ein Plus zur Mai-Umfrage von 2%. 42% sind weniger oder gar nicht zufrieden. Wir haben das übrigens auch mal abgefragt mit Simone Oldenburg, also der Bildungsministerin und Vizeministerpräsidentin. Da ist der Wert sehr zufrieden. 25% bei Enrico Schuld, dem AfD-Fraktionsvorsitzenden, 14%. CDU-Chef Peters kommt auf 13% und die grüne Spitzenkandidatin Claudia Müller auf 11%. Wobei die auch ein Bekanntheitsproblem haben. Ja? Ja. Also Manuela Schwesig kennt praktisch jeder. Hm. Bei Simone Oldenburg sind es immerhin 2/3. Die anderen kämpfen so bei 1/3 um die Aufmerksamkeit immer noch der Wähler. Kommen wir aber jetzt noch mal zu Frau Schwesig. 53%, sie hatte schon mal wesentlich höhere Werte, so vor 5 Jahren bei der letzten Wahl. Da ging es um die Pandemie. Ihre Führungsrolle war zwar nicht unumstritten, aber trotzdem hat eine Mehrheit der Bevölkerung das doch gutiert, hat sie also popularitätsmäßig nach oben getragen. Jetzt also 53%. Wenn man das mal vergleicht, dann gibt es zwar wesentlich höhere Ausschläge, zum Beispiel den Hamburger ersten Bürgermeister Peter Tschentscher, der kommt auf 66% Zufriedenheit. Aber ansonsten ist das tatsächlich ein relativ hoher Wert bundesweit. Man kann das mal vielleicht mit Markus Söder vergleichen, der jetzt nicht mehr in jeden Burger reinbeißt, ja. Aber der kommt auf 49% Zufriedenheit und 47% sind mit ihm nicht zufrieden. Also das ist schon ein stabiler Wert, mit dem man wuchern kann.
1: Interessant finde ich auch die Frage nach der Direktwahl. Übrigens, wenn ihr das Kruscheln hört, es sind 27 Blätter.
2: Ja, ich komme ja auch immer durcheinander mit den Seiten. Ja.
1: Also wundert euch nicht, ne? Das sind diese ganzen Unterlagen, in die wir immer wieder schauen müssen, damit wir auch ja die richtigen Zahlen euch nennen. Die Frage der Direktwahl finde ich auch mal wahnsinnig spannend, weil das meist so ein großer Unterschied ist zu der eigentlichen Sonntagsfrage. Ja. Also die Frage, wenn jetzt also nicht der Landtag gewählt würde, der Landtag wird ja gewählt und der wählt dann den Regierungschef oder die Regierungschefin, wenn die Ministerpräsidentin oder der Ministerpräsident direkt gewählt würde, da hat ja Manuela Schwesig ein bisschen zugelegt, ne?
2: Genau. Also erstmal, warum stellt man diese Frage überhaupt? Klingt ja ein bisschen dusselig. Wir wählen ja die Ministerpräsidenten nicht direkt. Aber sowas hat natürlich auch immer Auswirkungen auf die Parteizahlen. Ja, also besonders populäre Ministerpräsidenten ziehen natürlich. Und wenn man da drauf schaut, dann würde bei einer Direktwahl Manuela Schwesig jetzt 49% bekommen plus 2%. Daniel Peters von der CDU gerade mal 8%, aber auch das ist immerhin plus 2%. Und Leif-Erik Holm von der AfD, der Herausforderer also eigentlich, liegt bei 27%, unverändert zur Mai-Umfrage. Das heißt schlichtweg, Manuela Schwesig würden doppelt so viele Menschen wählen in Mecklenburg-Vorpommern wie den AfD-Herausforderer. Auch das ist natürlich ein gewichtiges Argument. Und wenn man sich die Parteianhänger anguckt, dann würden zum Beispiel bei der SPD praktisch alle Manuela Schwesig wählen. Bei der CDU immerhin mehr als 1/3.
1: Und ja, finde ich auch bemerkenswert.
2: Allerdings, das ist schon nur 47% der CDU-Wähler würden den eigenen Kandidaten zum Ministerpräsidenten wählen.
1: Das würde mir ja zu denken geben. Ne?
2: Ja, das ist jedenfalls kein guter Wert. Mhm. Und bei der AfD sind es immerhin auch noch 15%, die Manuela Schwesig wählen würden.
1: Und was mir auch aufgefallen ist, offensichtlich 4% der Unentschlossenen, die sagen, weiß ich nicht, haben sich entschieden. Ne?
2: Ja, und das wird auch noch zunehmen. Also wie gesagt, wir haben jetzt die Sommerpause vor uns und natürlich funktioniert heute im Wahlkampf auch viel übers Netz, über die Medien. Und trotzdem, nach der Sommerpause, wenn dann die Plakate hängen, die wir alle hassen, aber egal, die mobilisieren halt trotzdem. Ja, ja. Da wird dann auf jedem Plakat natürlich die Spitzenkandidaten auf uns runterschauen und Manuela Schwesig wird strahlen natürlich. Und wir wissen auch, dass die sogenannte Kriegskasse der Sozialdemokraten ziemlich gut gefüllt ist.
1: Die Kriegskasse, weil sie die Wahlkampfkasse.
2: Ja, genau. Ihr Motto, ich oder die AfD, ich glaube, sie hat es sogar schon mal formuliert, ich oder das Chaos, so ungefähr. Das wird sie zu dem Thema machen. Und im Moment zumindest funktioniert es. Man weiß ja nicht, was in Berlin oder sonst wo auf dieser Welt alles passiert, ob Donald Trump wieder irgendwas einfällt. Aber im Moment sieht so aus, als ob das zumindest aufgeht, sie in den Mittelpunkt des Wahlkampfes zu stellen.
1: So, jetzt springen wir schon wieder. Wir haben nämlich diesmal eine Frage gestellt, die wir vorher meines Wissens nach noch gar nicht gestellt haben. Es geht um den Umgang mit der AfD. Wir reden ja immer wieder hier von einer Partei, die laut Verfassungsschutz in Teilen rechtsextrem ist. Das darf man nicht vergessen. Und da ist ja für viele in der Politik das
2: ein rechtsextremer Verdachtsfall.
1: Genau. Offiziell gibt's ja keine Partei, die mit der AfD zusammenarbeiten möchte, die das laut sagt. Faktisch bröckelt ja diese Brandmauer so ein bisschen. Immer wieder denken Politiker laut darüber nach, ob man nicht doch vielleicht in Sachthemen mit der AfD zusammenarbeiten könnte. Jüngst waren von der Brandenburger CDU solche Stimmen zu hören. Lass uns mal auf unsere Zahlen schauen. Frank, was denken die Menschen in NV denn, wie man zum Beispiel mit Anträgen, die von der AfD kommen, umgehen soll?
2: Ja, also da haben die Menschen in Mecklenburg-Vorpommern laut MV-Trend eine ganz eindeutige Meinung. Da heißt es, Einbringung von eigenen Anträgen, auch wenn diese nur mit AfD-Stimmen verabschiedet werden können. Also was weiß ich, wenn jetzt die CDU einen Antrag einbringt und sie würde nur eine Mehrheit bekommen mit der AfD, dann sollte das gemacht werden, finden 62% der Menschen. Nicht akzeptabel finden das 29%. So, dann quasi gemeinsame Sache machen mit der AfD, also gemeinsam Anträge einbringen im Landtag beispielsweise. Auch das finden akzeptabel 60%, 33% nicht. Dass bei eigenen Anträgen der AfD zugestimmt wird, das finden auch akzeptabel 59%, 32% nicht. Das ist also alles im selben Rahmen. Dann kommt es zu den wirklichen Knackpunkten, ob man eine Regierung zusammen mit der AfD bilden sollte, also die CDU beispielsweise. Da sagen, das ist akzeptabel 50%, das ist die Mehrheit, nicht akzeptabel 44%. Und jetzt kommt aber nochmal eine kleine, aber feine Unterscheidung. Bei der Frage, ob ein AfD-Ministerpräsident gewählt werden sollte, da sagen nur 42%, das sei akzeptabel, 51% nicht. Also das heißt, ja, Anträge der AfD unterstützen oder mit denen abstimmen, sogar eine gemeinsame Regierung bilden, das ist für eine Mehrheit okay. Ein AfD-Ministerpräsident, der wird zumindest jetzt noch von der Mehrheit abgelehnt.
1: Finde ich ganz spannend, ne? Vor allem, wenn man sich mal in der Kommunalpolitik umschaut, da ist es ja Usus, ne? Muss man ja sagen. Also wenn die AfD zustimmt, wird eine andere Partei nicht sagen, nee, jetzt ziehen wir unseren Antrag aber zurück.
2: Ja, also die Brandmauer auf kommunaler Ebene, die ist weitgehend erledigt. Ja. Da kann noch so viel in Schwerin anderes auch erzählt werden. Da ist es längst Usus.
1: Genau. Sehr spannend, wenn man mal, ja, wie gesagt, hinter die Zahlen schaut. Also was hängen bleibt, ist, wenn es um die Sonntagsfrage geht, da sind die kleinen Parteien, die ja vielleicht die entscheidende Rolle spielen. Bei den großen Parteien sind die Werte recht stabil. Ich danke dir sehr, Frank Bräuner aus der Redaktion Politik und Recherche.
2: Gerne.
0: 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Im zweiten Teil unserer Sendung geht es gleich um die Frage, wie bekommen wir mehr Menschen dazu, Blut zu spenden?

0: Wissen Sie eigentlich, warum Fußballstar Cristiano Ronaldo als einer der wenigen Fußballprofis keine Tattoos hat? Weil er regelmäßiger Blut- und Knochenmarkspender ist und er nach Tätowierungen damit erstmal aussetzen müsste. Und Menschen helfen ist ihm nach eigener Aussage wichtiger. Ja, und auch wenn wir es uns jetzt gerade nicht vorstellen können, aber ein schwerer Unfall, eine Krebserkrankung oder eine Herz-OP kann jeden schnell mal betreffen und genau dann werden oft Blutspenden nötig. Nur haben wir genau da ein altersbedingtes Problem. Viele langjährige Blutspender kommen jetzt in ein Alter, wo sie selbst eher welches brauchen, als geben zu können. Und junge Nachwuchsspender fehlen. Wenn im Sommer dann auch noch Urlaub und an den Unis Semesterferien anstehen, dann werden die Vorräte knapp. Und über die Folgen und die Wege, die das gespendete Blut hier in Mecklenburg-Vorpommern nimmt, habe ich mit NDR-Reporter Konrad Buchwald gesprochen. Konrad, bei dir weiß ich tatsächlich, dass du selber wahrscheinlich einen ganz leichten Zugang hattest zu diesem Thema, denn du gehst auch immer regelmäßig Blutspenden, ne?
1: Ja, genau. Nicht zum ersten Mal, sondern, warte, ich guck mal kurz auf meinen Spendeausweis und da steht hinten drauf, warte mal, jetzt muss ich mal rechnen, 28 plus 1, 2, 3, 4, 5, 6, 7, 8 sind 36 mal Blutspenden und 11 mal Plasma. Also ich habe ein bisschen Erfahrung, ja, kann man schon mal sagen.
0: Also du bist auf jeden Fall auf dem Gebiet der eigenen Spende ein Experte, kann man sagen. Wie war denn sonst der Zugang zum Thema?
1: Also vieles kenne ich aus eigener Erfahrung, zumindest alles, was so die Spenderseite angeht, alles, was so das Drumherum angeht, das Übergeordnete, da musste ich mir dann doch ein bisschen Hilfe holen, sage ich mal. Ich habe mit Experten gesprochen, ich habe ganz viel recherchiert und ich hoffe, ich bin jetzt gut informiert, um dir auf alle Fragen Antwort geben zu können.
0: Na, auf jeden Fall bist du das. Ich würde tatsächlich auch erstmal bei dem praktischen Teil bleiben. Wer kann denn in Deutschland, du bist jetzt ja noch relativ jung, also Mitte 30 kann man ja mal sagen. Das heißt, du bist eigentlich im optimalen Spendenalter, aber was muss man denn ansonsten mitbringen, um spenden zu können, zu dürfen auch?
1: Also man muss gesund sein und darf, ich glaube, 2 Wochen lang nicht erkrankt gewesen sein, das wäre ganz gut. Man muss mindestens 18 Jahre alt sein, dann geht es darum, ob man irgendwelche Vorerkrankungen hatte oder nicht. Wenn man sich da nicht ganz sicher ist, da kann man auch vor der Spende mal anrufen, damit man da nicht umsonst kommt. Aber man kriegt in der Spende dann so einen Fragebogen. Es geht auch darum, ob man tätowiert wurde vor kurzem. Da hat man, glaube ich, 4 Monate Pause. Also, weil das geht ja auch ins Blut und so weiter. Hm. Eine Altersobergrenze gibt es übrigens nicht mehr.
0: Stimmt, die wurde abgeschafft.
1: Die wurde abgeschafft vor 3 Jahren. Also auch im Alter kann man sich dafür noch entscheiden. Auch wer blutdrucksenkende Mittel nimmt, das muss auch kein Hindernis sein. Wie gesagt, wenn man sich gar nicht sicher ist, einfach vorher mal anrufen.
0: Ich kann mich erinnern, dass ein Kollege von uns neulich tatsächlich nicht dran kam, weil der Urlaub gemacht hatte in einer Region, wo das dann auch nicht ging. Also solche
1: Richtig.
0: Sachen können auch mal eine Rolle
1: Ausland, spielen. Das ist auch eine Frage, weil da können ja auch irgendwelche Krankheiten grassieren, von denen man gar nichts mitkriegt, aber die eventuell mit nach Hause bringt. Ja, das könnte auch ein Grund sein, warum man nicht spenden darf.
0: Ich würde tatsächlich auch wahnsinnig gerne Blutspenden gehen. Bei mir geht es nicht. Autoimmunerkrankung. Ich habe das immer versucht sozusagen. Ja, und dann scheidet man leider dann schon am Anfang aus. Aber ich mache gerne ja Werbung dafür, weil ich eben weiß, dass das Thema sehr, sehr wichtig ist. Jetzt vielleicht nochmal die Frage, wo, wenn ich jetzt als Blutspender in Frage komme und sage, Mensch, das würde ich tatsächlich gerne mal probieren. Wo kann man sich denn dann hinwenden? Wo geht man hin hier in Vorpommern?
1: Also, da wir jetzt hier in Greifswald sind, bin ich immer bei der Blutspende in Greifswald von der Unimedizin. Auch die Unimedizin Rostock bietet eine Blutspende an, eine stationäre. Und dann gibt's aber auch das DRK. Also 75% aller Blutspenden in Deutschland werden über das DRK organisiert, also das Deutsche Rote Kreuz. Und da gibt's in Neubrandenburg eine feste Spende und in Rostock. Und die fahren aber auch mal aufs Land. In kleinere Orte, in größere Orte. Die fahren auf jeden Fall zu den Leuten hin. Dann sind die mal in Pasewalk, in Altenplehn, in Grevesmühlen, in Schwerin, in Stralsund sind sie regelmäßig. Und es gibt aber auch private Blutspendedienste. In Mecklenburg-Vorpommern gibt es eigentlich nur noch HEMA. Die haben 2 Standorte in Rostock und Schwerin. Und dann gibt's noch einen anderen privaten Anbieter, da kann man aber nur Plasma spenden.
0: Okay, und wenn ich jetzt hier im Land bei uns Blutspenden gehe, bleibt das dann auch hier? Das ist ja für viele auch sehr wichtig, die Frage.
1: Also es kommt darauf an, wo du spendest. Die Unimedizin Rostock und die Unimedizin Greifswald, die nutzen ja die Blutspende für sich selbst, sage ich mal. Also Greifswald, die versorgen sich selbst, die Unimedizin, also das Klinikum hier in Greifswald, aber auch das Herzzentrum in Karlsburg und noch ganz viele medizinische Versorgungszentren hier in der Umgebung, 20 Stück insgesamt. Aber das DRK, wenn du beim DRK spenden gehst, dann wird das alles, ich sag mal, gesammelt, wird in die Nähe von Hannover und in die Nähe von Dessau geschickt. Und dort wird das dann ja in seine Einzelteile aufgeteilt. Ne, man kann ja aus einer Blutspende rote Blutkörperchen rausholen, das Plasma und eben die Blutplättchen, also das, was die Wunden am Ende verschließen kann. Über Nacht wird das dann aufbereitet und am nächsten Tag wird das dann wieder zurückgeschickt.
0: Jetzt bist du ja unser Blutspende-Profi, weil du hast ja schon gesagt, es war schon sehr oft, warst du da. Und ich weiß nicht, wie es dir geht, aber ich finde, habe immer das Gefühl, wenn man Blut abgegeben hat, dass man sich danach sogar frischer fühlt.
1: Ja, also man denkt auf der einen Seite, Mensch, jetzt habe ich auch wirklich was Gutes getan. Bei mir ist es so, am Abend merke ich dann, dass ich dann schon relativ schlapp werde. Also man soll ja auch, wenn man Blut gespendet hat, an dem Tag keinen Sport mehr treiben, weil du hast ja eben einen halben Liter Blut verloren. Vor allem Leute mit Bluthochdruck,
0: denen
1: geht es davon wirklich gut. Also die Unimedizin Greifswald, die hat auch mal eine eigene Studie gemacht. 100 Leute, glaube ich, haben da mitgemacht oder die haben sie befragt. Und tatsächlich konnte nachgewiesen werden, dass Leute mit Bluthochdruck noch eine Woche nach der Blutspende sich besser gefühlt haben als vorher. Und das kannten die Leute auch schon im Mittelalter, Stichwort Aderlass. Also die Leute haben auch immer sehr fett gegessen damals. Mhm. Also zumindest die Römer und sowas, was man so kennt. Und da gab es dann auch regelmäßig den Aderlass, weil der Blutdruck so hoch war. Und dann ging es den Leuten tatsächlich besser.
0: Also ich sag mal, ne? Also es hat viele Vorteile auch für einen selber. Ja, zurück zu uns beiden, Konrad. Ich persönlich, du auch. Wir arbeiten hier schon länger im Studio Greifswald und es ist tatsächlich regelmäßig dann immer zu hören, das Blut ist wieder knapp. Das sieht man auch, da ist immer so eine Ampel auf der Seite und die ist eigentlich dauerrot.
1: Ich hab noch nie eine andere Farbe gesehen.
0: Nee, ich habe auch noch nie eine andere Farbe gesehen, seien wir ehrlich. Jetzt steht dann da immer drunter, Patienten können nicht mehr oder können schon nicht mehr operiert werden oder Operationen müssen verschoben werden. Da geht es ja, glaube ich, dann um geplante OPs und so. Hm. Aber das klingt halt immer auch so gleich so sehr dramatisch. Ist das denn tatsächlich dann auch so dramatisch?
1: Ja, also bei der Unimedizin Greifswald, da reichen die Spenden jetzt gerade mal nur für 1-2 Tage. Das heißt, wenn man sagt, die Spenden reichen jetzt noch 1-2 Tage, heißt das, wenn jetzt wirklich gar keine mehr kommen würde, dann kommt die Unimedizin noch eben gut 2 Tage aus eigenen Reserven klar. Und wenn dann eben alles leer ist, dann müssten diese geplanten OPs abgesagt werden oder Patienten könnten einfach nicht mehr behandelt werden. Ja, das will ja einfach keiner. Und dass es eben so knapp ist, das liegt an 2 Dingen, kann man sagen.
0: Und an welchen?
1: Das eine ist, das hast du selber schon mal gesagt, das ist eben dieses heiße Wetter jetzt. Mhm. Ne? Wir haben vorhin gehört, 1500 Spender waren es weniger. Wenn man bedenkt, dass pro Tag in ganz Deutschland 15.000 gebraucht werden, dann sind das 10% weniger, die an diesen 2 Tagen jetzt nicht da waren. Also ist schon krass. Also das zeigt, wie auch das Wetter einen großen Einfluss auf das Spendeverhalten selber haben kann. Aber generell ist es so, im Sommer, wenn jetzt die Ferien auch anfangen und die Sonne scheint und man guckt aus dem Büro und sieht, ach Mensch, jetzt wäre ich so gerne am Strand und am Feierabend, dann geht man einfach an den Strand oder geht grillen und trifft sich mit den Freunden oder macht halt so Sachen, die man im Sommer macht. Du kennst das, du hast auch schon ein paar Sommer erlebt, ne?
0: Ja, genau. Da denkt man nicht ans Blutspenden.
1: Genau, aber die Blutspende, dass Menschen helfen, diesen Gedanken, der rückt immer weiter ganz weit nach hinten in den Hinterkopf. Das Phänomen gibt's auch zum Jahreswechsel, Weihnachten, wenn viele Feiertage aufeinander kommen. Aber auch dann in diesen Tagen wird ja Blut gebraucht, weil auch da passieren Unfälle, auch da sind Leute weiterhin krank, sind auf Blut angewiesen. Und das andere Problem ist viel schwerwiegender eigentlich und auch dauerhaft. Und das ist der demografische Wandel.
0: Ja, das heißt, das haben wir ja, das kennen wir ja auch vom Arbeitsmarkt, ne? Also die Menschen bei uns im Land, die werden älter.
1: Mhm, genau.
0: Und es rücken wahrscheinlich zu wenig junge Leute nach, ne?
1: Ganz genau. Das kann man auch in Zahlen belegen. Wenn wir jetzt mal auf Greifswald gucken. Tut mir leid, dass ich jetzt so viel auf Greifswald gucke, aber wir sind nun mal in Greifswald. Und das ist auch wirklich eine der größten Blutspenden hier. Die haben auch eine eigene Transfusionsmedizin. Aber wenn wir jetzt mal auf Greifswald gucken, da ist das durchschnittliche Spendealter ungefähr 44 Jahre alt. Beim DRK ist es ähnlich. Da liegt das so je nach Region bei 45 bis 48 Jahren. Vor 10 Jahren war das noch anders. Da war das Durchschnittsalter tatsächlich auch 10 Jahre niedriger. Und vor 20 Jahren war es nochmal 20 Jahre niedriger. Also das lag in Greifswald bei ungefähr 26 Jahren. Und das liegt einfach daran, dass die Altersverteilung in der Blutspende eigentlich die Verteilung in der Bevölkerung abbildet. Also in Mecklenburg-Vorpommern ist der Alters- und Durchschnitt ungefähr, rate mal, wie alt ist der? Also wie hoch ist der ungefähr?
0: Hoch, ich wäre jetzt so bei Mitte 50 vielleicht.
1: Na, Ganz so hoch ist es noch nicht. Es liegt jetzt bei ungefähr 48 Jahren. Aber viele Prognosen sagen voraus, bis 2030 könnte das sich durchaus in diese Richtung entwickeln, auch Richtung 65 Jahre tatsächlich.
0: Ja, krass, ne?
1: Heißt also, es gibt viele ältere Menschen und es gibt auch viele ältere Blutspender. Das ist gut.
0: Ja, klar.
1: Dass auch die zur Blutspende gehen, klar. Das sind also diese ganzen, die sogenannten Babyboomer, die gehen wirklich viel und auch regelmäßig zur Blutspende, aber die kommen eben immer mehr in das Alter, wo sie selber auf Blutspenden angewiesen sind, weil sie einfach verschiedene Krankheiten haben und so weiter. Und das heißt auch wieder mehr ältere Menschen, mehr Krankheiten, die behandelt werden müssen, mehr Blutspenden, die nötig sind. Also vor 20 Jahren wurde in Greifswald vielleicht eine Herz-OP am Tag durchgeführt. Und jetzt sind das 5 bis 10. Nicht, weil die Leute kränker sind, sondern einfach, weil es mehr alte Leute gibt oder mehr Leute gibt mit diesen entsprechenden Krankheiten. Und es gibt einfach zu wenig junge Menschen, die, ich sag mal, nachrücken. Es werden also weniger Kinder geboren und die fehlen dann 18 Jahre später einfach. Mhm. Gerade in Greifswald merkt man das jetzt.
0: Ja, gerade in Greifswald. Du hast jetzt eben ja nochmal gesagt, dass du jetzt immer Greifswald erwähnst, aber wir müssen da auch nochmal klarstellen oder nochmal ganz deutlich sagen, Greifswald versorgt aber ja auch einen großen Teil hier in ganz Vorpommern. Also jetzt, wir hatten jetzt die Unfälle vor Usedom. Falls die Blut gebraucht haben, wird es ja auch in Greifswald ausgegeben. Also insofern.
1: Genau, das Kreiskrankenhaus Wolgas wird auch beliefert von Greifswald aus.
0: Muss man nochmal ganz klar sagen. Jetzt hast du eben gesagt, gerade in Greifswald merkt man das. Wie merkt man das denn?
1: Naja, das zeigt sich auch an der Zahl der Studenten oder Studierenden hier. Wenn die weniger werden, dann werden es auch weniger Blutspender. Ja. Also wenn man sich mal die Zahlen anguckt, jetzt im Wintersemester sind ungefähr 9.700 Studierende eingeschrieben. Vor 20 Jahren waren das gut 3.000 mehr. So, und damals waren auch noch die Spenderzahlen deutlich höher, fast doppelt so hoch am Tag. Auch in Rostock sind die Spenderzahlen immer weiter zurückgegangen. Der Bedarf ist aber relativ gleich geblieben. Also die Unimedizin Greifswald braucht ungefähr 15.000 Spenden pro Jahr. Also so viel wie ganz Deutschland an einem Tag. Also insgesamt werden in Greifswald und eben die ganzen Zentren und Kliniken, die versorgt werden, werden jedes Jahr 15.000 Vollblutspenden gebraucht, 5.000 Plasma und 300 ungefähr Blutplättchen. Aber das kann man für unser Podcast hier jetzt erstmal vernachlässigen, weil das als meistens auch so die Leute extra angesprochen werden. Im vergangenen Jahr waren es einfach ungefähr 13.000 Vollblutspenden. Vor 10, 20 Jahren waren es einfach fast doppelt so viele. Und das, was eben fehlt, das muss vom DRK geholt werden.
0: Wie viele hatte der letztes Jahr? Also dann im Vergleich mal?
1: Das DRK braucht jedes Jahr ungefähr 60.000 Blutspenden und im vergangenen Jahr waren es ungefähr 55.000, jetzt auf 812 mobilen Außentermine, das habe ich mir aufgeschrieben. Das DRK, das fährt ja wie gesagt immer verschiedene Orte auf dem Land an. Und das sind zwar gut 4.000 mehr als im Jahr davor, aber immer noch weniger als die ca. 60.000, die ich genannt hatte.
0: Ja, und da gab es zum Beispiel auch jetzt gerade frisch einen Film über zwei Ehrenamtliche, nämlich Jutta und Detlef. Und die spenden regelmäßig dort ihre Zeit. Und dieser Film zeigt so ein bisschen, was die da machen für die Blutspende. Wir haben euch den als Link natürlich in unsere heutigen Shownotes gestellt. Und wo wir ja schon mal beim Thema sind, was man noch so, wie man sich noch und wo man sich noch Informationen holen kann. Unsere Kollegen von WDR 2, die haben in ihrem Podcast Frag dich fit auch schon über Blut gesprochen. Und zwar ganz intensiv über verschiedene Blutgruppen, über Blutwerte, was das aussagt und sowas. Und auch diese Folge, die findet ihr als Link bei uns heute in den Shownotes. Jetzt fragt man sich natürlich, ne, wenn also Greifswald vom DRK das Blut bekommt, das Deutsche Rote Kreuz aber auch zu wenig Blutspenden hat, was machen die denn? Also wenn die jetzt einfach zu wenig Spenden dort liegen haben, wie versorgen die dann, wie wollen die ihre Versorgung aufrechterhalten oder wie geht das dann?
1: Naja, manchmal können sich die Unimedizin selber untereinander so ein bisschen aushelfen, also dass Rostock Blut nach Greifswald schickt oder Greifswald schickt Blut nach Rostock. Allerdings, Rostock ist schon sehr aufs DRK angewiesen. Die beziehen, glaube ich, 30% ungefähr aus der eigenen Blutspende. Den Rest holen sie sich vom DRK. Und übrigens alle anderen Krankenhäuser im Land, also die privaten, zum Beispiel die Helios-Kliniken in Stralsund und Schwerin oder Asklepios in Pasewalk und Ameos in Anklam, die haben ja alle keine eigenen Blutspenden. Das heißt, die müssen das Blut alle beim DRK bezahlen, also kaufen. Und wenn jetzt das DRK auch gerade nicht so viel aushelfen kann, dann ist beim DRK eben das der Vorteil, es gibt ja insgesamt 5 Blutspendedienste.
0: In ganz Deutschland?
1: In ganz Deutschland, genau. Und wir gehören, also Mecklenburg-Vorpommern gehört zum Blutspendedienst NSTOB. Das steht für Blutspendedienst der Landesverbände des Deutschen Roten Kreuzes Niedersachsen, Sachsen-Anhalt, Thüringen, Oldenburg und Bremen. Und da gehört eben auch Mecklenburg-Vorpommern dazu.
0: Und das heißt, die helfen sich dann quasi auch nochmal. Also wenn wir jetzt hier in MV nicht genug Spenden haben, haben wir vielleicht Glück, dass in Niedersachsen ein paar mehr waren und dann gleicht sich das aus.
1: Genau, so oder? Kann man das sagen. Also das Blut aus allen diesen genannten Ländern, das geht nach Springe in der Nähe von Hannover, das habe ich vorhin schon mal erzählt. Und da wird es in seine Bestandteile aufgeteilt und dann wird das eben in die Region zurückgeschickt, wo es hergekommen ist. Es kann aber auch sein, dass in diesen Bundesländern gerade nicht so viel los ist. Dann kann das auch sein, dass man sich Blut aus Bayern holt oder aus Nordrhein-Westfalen oder in die andere Richtung. Also das DRK kann sich da ganz gut untereinander auch aushelfen. Manchmal gibt es auch den Fall, dass diese privaten Blutspendedienste auch gut aushelfen können bei den Krankenhäusern. Aber wie gesagt, 75% der Krankenhäuser in ganz Deutschland versorgt eben das DRK.
0: Jetzt mal ins Unreine gesprochen. Ganz Deutschland kann mit Blut jetzt nicht mehr versorgt werden, weil alle zu wenig gespendet haben. Besteht dann auch die Möglichkeit, dass man vielleicht über die Grenzen hinaus, also ich bin jetzt mal Österreich oder irgendwie ein anderes Land, ein aus dem Ausland was bekommt?
1: Nee, das geht eher nicht. Also das Blut, das in Deutschland gespendet wird, das bleibt auch wirklich hier in Deutschland. Das gilt fürs DRK wie auch für die Unikliniken. Und aus dem Ausland wird auch nichts importiert. Das hat mir Ulf Alpen von der Blutspende in Greifswald gesagt. Also es ist möglich, theoretisch, und das wird auch in manchen Fällen gemacht in Grenzregionen. Also wenn es da in Österreich einen schlimmen Unfall gibt, dann kommt vielleicht Blut aus Bayern. Aber so generell jetzt Blut aus dem Ausland holen, das wird nichts, sagt Ulf Alpen.
2: Das können wir gleich abhaken, weil in ganz Europa gibt es diese Überalterung der Bevölkerung. Das heißt, also, das, was wir gerade durchmachen in MV, ist sozusagen erst der Anfang für ganz Deutschland. Und alle anderen europäischen Länder, außer vielleicht England, bei denen ist die Alterspyramide relativ gleichbleibend, aber alle anderen europäischen Länder haben eine ähnliche demografische Entwicklung. Und demzufolge haben die genauso mit ihrer Blutversorgung zu kämpfen wie wir und wären, glaube ich, nicht amused, wenn wir ihnen die letzten Beutel vor der Nase wegschnappen.
1: Deswegen, es wird in Zukunft eigentlich nur gehen, wenn wirklich mehr junge Leute, also auch in absoluten Zahlen, regelmäßig Blut spenden. Und die Spendebereitschaft in der Bevölkerung, die ist auch wirklich groß. Also das haben auch Studien gezeigt. Die meisten Leute sehen das ein, dass es wirklich wichtig ist und sagen, ja, ich müsste mal wieder, ne? Und Menschen helfen, das ist wichtig, aber am Ende gehen sie dann leider doch nicht.
0: Das heißt, wir sind wieder bei unserer Ausgangsthematik. Wie bekommen wir mehr Blutspender? Wie kriegen wir die motiviert?
1: Also einig sind sich eigentlich alle, dass man die jungen Leute direkt ansprechen muss. Markus Baulke, das ist der Pressesprecher vom DRK, der sagte mir, man muss die jungen Leute da abholen, wo sie sind. Also im Internet, bei Social Media, die digitalen Kanäle anspielen, wie man das immer sagt. Und das geht um Aufklärung und Transparenz, sagt er.
3: Gerade die jungen Generationen ist sehr wichtig. Die sind schon bereit, sich zu engagieren, ob das im sozialen Aspekt ist, ob das Zeitspenden sind, im Ehrenamtlichen, ob es Geldspenden sind oder auch Blut zu spenden. Sie überlegen sich aber sehr genau, bei wem sie das tun und wie wird dort mit meiner Spende umgegangen. Und da sind wir auch aufgefordert, noch stärker zu kommunizieren, dass diese Spende immer in Deutschland bleibt, dass sie rein therapeutisch eingesetzt wird, dass sie bei den Menschen vor Ort ankommt und dass man da wirklich was Gutes tut. Da, wo wir diese Prozesse schon gut umgesetzt und die Kommunikation auch, sehen wir auch, dass wir die Menschen erreichen. Das ist aber ein Prozess, der dauert. Und die Spendetermine müssen so organisiert sein, dass sie den jüngeren Menschen auch gefallen.
1: Damit es den jüngeren Menschen gefällt, braucht man, ich denke mal, WLAN.
0: WLAN?
1: Tut mir leid. Aber von der Zeit her ist wahrscheinlich auch jetzt nicht mittags oder so, da sind ja in der Schule oder machen die gerade Arbeit, also eher nachmittags oder abends wahrscheinlich. Irgendwie muss man gucken, dass man auch von den Zeiten her den entgegenkommt. Und das TRK, das ist auch dabei, die ganzen Prozesse so zu digitalisieren. Also es soll möglichst demnächst alles ohne Papier funktionieren, dass du dir über eine App, also elektronisch schon vorher, diesen Anamnesebogen ausfüllen kannst und brauchst dann nicht unbedingt immer den Spendeausweis dabei zu haben. Also dass es alles ansprechender wird für die jüngeren Leute. Und um das rauszukriegen, dafür geht das TRK auch an Schulen, an Berufsschulen, klärt er auf, wie sieht so eine Spende aus und verbindet das auch immer mit einer Spende, die ein paar Tage später dann eben in dieser Schule auch organisiert wird. Machen die natürlich nur bei den Schülern, die schon spenden dürfen. Es gibt aber auch Aktionen, wo die auch mit jüngeren Schülern oder auch mit Kindergärten irgendwie in Kontakt treten, dass sie mal so einen Kindergarten, eine Gruppe, in die Blutspende einladen, damit die sich das alles schon mal angucken können. Wie sieht das aus? Damit die das in jungen Jahren, sag ich mal, schon mal kennengelernt haben und dann später gar keine Angst mehr davon haben. Und im besten Fall überzeugen sie ja vielleicht auch die Eltern da, mal mit hinzugehen oder alleine hinzugehen. Und das klappt auch ganz gut. Das DRK ist auch immer auf der Suche nach neuen Schulen, die da Bock haben mitzumachen. Aber nur Termine außerhalb der Schule, bei denen klappt das leider noch nicht so gut. Und deshalb versucht das DRK auch immer mehr in die Städte zu gehen, weil eben in den Städten auch mehr junge Leute sind. Das kennen wir auch, das Problem. Die jungen Leute wandern aus den Dörfern eher in die Städte. Das heißt, man muss auch mehr Termine in den Städten anbieten, wo eben die jungen Leute sind.
0: Ja, aber ich sag mal, dass vor allem auf den Dörfern eben eigentlich auch sehr viel gespendet wird oder wurde. Ich habe mir sogar mal sagen lassen, dass gerade auf Dörfern so eine, wie so ein Gruppenzwang ist. Also dass die wirklich das, also so zu Nachbarn, ne? Na, warst du schon mit Blutspenden?
1: Ja.
0: Und dann gehen die eher hin, habe ich mal gehört.
1: Ja, das kann ich mir vorstellen, dass es so ist. Die genauen Gründe kann ich jetzt nicht nachvollziehen. Ich habe jetzt nicht alle Leute auf den Dörfern befragt, aber man kann das tatsächlich an Zahlen belegen. Denn gerade die Termine mit den, ich sag mal, Alteingesessenen, in den kleineren Orten tatsächlich, das sind auch so ein bisschen, die Termine, die sind auch so ein bisschen das Rückgrat des DRK, denn da kommen dann, auch wenn es ein kleinerer Ort ist, auch so 60, 70 Leute zum Spenden. Zum Beispiel in Bad, Karlshagen, Altenplehen, Klütz, Ahrenshagen, Dagun, Köstlin. Das sind jetzt auch nicht die größeren Orte. Trotzdem kommen da so bis zu 70 Leute, aber auch in Pasewalk, Ludwigslust, Wismar, Schwerin, da die Orte werden eben auch regelmäßig angesteuert. Und pro Tag braucht das DRK eben rund 250 Menschen, die kommen. Und pro Tag werden, ich glaube, meistens 4 oder 5 Termine in verschiedenen Orten angeboten. Und wenn dann eben so 60, 70 Leute kommen tatsächlich, dann haut das eigentlich ganz gut hin.
0: Ja, und wir sagen an dieser Stelle mal Danke an alle, die da so fleißig spenden gehen. Ganz toll. Und was sagt denn die Unimedizin dazu?
1: Naja, in Greifswald, da sind sie ja sehr auf eben Greifswald und die Region beschränkt. Die Blutspende ist schon bei vielen Events dabei, um auf sich aufmerksam zu machen. Der beim Citylauf zum Beispiel, beim Markt der Möglichkeiten, bei Stadtfesten und so weiter, da sind sie mit Infoständen. Aber sie würden diese Schulbesuche auch gern über die Grenzen der Stadt ausweiten. Also viel weiter als Wolgast, weiter geht's momentan eben nicht, aus logistischen und finanziellen Gründen. In Wolgast gibt's auch eine Blutspende übrigens. Und deshalb fordert Ulf Alpen von der Greifswalder Blutspende, dass man vielleicht mit politischer Hilfe 1-2 Leute beschäftigen könnte, die sich eben nur genau darum kümmern, einfach die Schulen anzusprechen, an die Gymnasien im Land zu gehen, vielleicht auch einfach Biologielehrer zu schulen oder Schulsozialarbeiter zu schulen, damit die auch das Wissen an die Schüler weitertragen können. Und dann ist viel, viel einfacher, neue Leute zu gewinnen, wenn junge Leute sich untereinander auch, ich sag mal, bewerben. Und erzähl, Mensch, das war ganz easy peasy, da gab's, weiß ich, lecker Eistee und Kaffee, da ist es auf jeden Fall klimatisiert jetzt im Sommer. Bei diesen Schulbesuchen und diesen Schulungen, da wäre Greifswald gerne Vorreiter.
0: Das war ein langer Ausschnitt aus unserer MV um Fokus-Folge Blutspenden. Reichen Sie bald nicht mehr für alle? Dieses Thema haben wir außerdem auch online und im NDR Nord-Magazin abgebildet. 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Wir freuen uns auch über Ideen, Fragen oder Anregungen von Ihnen und euch. Schreibt uns diese gerne per E-Mail an mvumfokus@ndr.de. Die nächste Ausgabe von MV um Fokus im Radio, die gibt's im August. Mein Name ist Mirja Freie. Bis zum nächsten Mal.

0: Von ihnen schwebt keiner mehr in Lebensgefahr.
1: Bundesverkehrsminister Schnieder will Kanzler Merz um seine Entlassung bitten. In einer Erklärung schreibt er, er ziehe damit die Konsequenzen aus den Entwicklungen der vergangenen Tage. Er wolle den unwürdigen Zustand beenden, der eine sachliche Arbeit unmöglich mache. Merz hatte Schnieder am Donnerstag mitgeteilt, dass er ihn absetzen will. Der gewünschte Nachfolger sagte dem Kanzler aber ab. Seitdem hängt die Personalie und Schnieder ist weiter im Amt. Im Südwesten Frankreichs bewegt sich ein großer Waldbrand weiter auf den Großraum Bordeaux zu. Nach Angaben des Bürgermeisters steht eine teilweise oder gar vollständige Evakuierung der Stadt aber nicht an. ARD-Frankreich-Korrespondentin Caroline Diller zur Situation in Bordeaux.
2: Das Messezentrum von Bordeaux ist die größte Notunterkunft gerade in der Region. Mehrere tausend Menschen warten da von Tag zu Tag im Grunde auf neue Infos zur Lage. Und was denen dort im Moment zusätzlich zu schaffen macht, das ist die Luftqualität. Die regionale Gesundheitsbehörde hat auch bestätigt, dass die Feinstaubbelastung in der Gegend die Warnschwelle überstiegen hat. Die Behörden empfehlen deshalb den Menschen, so wenig wie möglich rauszugehen und nach Möglichkeit die Fenster geschlossen zu halten.
1: Die Staatsanwaltschaft Kempten ermittelt gegen 5 Bundeswehrsoldaten wegen des Verdachts auf Diebstahl. Das sagte ein Sprecher der Behörde der Bild am Sonntag. Die Soldaten sollen während der dramatischen Evakuierungsaktion in Afghanistan vor 5 Jahren Waren aus Läden am Flughafen Kabul gestohlen haben, darunter T-Shirts und Stoffabzeichen für die Uniform. Auch von Messern ist die Rede. Verteidigungsminister Pistorius ist über das Ermittlungsverfahren informiert. Und noch kurz zum Radsport. Der Slowene Tadej Pogacar hat zum 5. Mal die Tour de France gewonnen. Er ist jetzt einer der Rekordsieger des wichtigsten Radrennens der Welt. Das waren die Nachrichten. Das Wetter in Norddeutschland. Nachts bewölkt mit Regen und vereinzelt Gewitter, maximal 16 bis 12 Grad. Morgen mal Sonne, mal Wolken, gebietsweise Schauer, maximal 18 bis 23 Grad. Am Dienstag heiter bis wolkig, nordöstlich der Elbe etwas Regen, 21 bis 29 Grad. Am Mittwoch sonnig, teils bewölkt, oft trocken, 24 bis 34 Grad. 20.03 Uhr.
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1: Um 21 Uhr mit Astrid Fietz. Der mutmaßliche Attentäter vom Berliner Christopher Street Day ist tot. Innenbehörde und Polizei haben bestätigt, dass der Tatverdächtige bei einem Polizeieinsatz getötet wurde. Aus der in der Nachrichtenredaktion Janine Artist.
2: Die Polizei teilte mit, der Mann sei in einer Kleingartenanlage in Spandau mit einer Stichwaffe auf Einsatzkräfte zugelaufen und daraufhin erschossen worden. Nach dem Verdächtigen war seit dem Anschlag mit großem Aufwand gefahndet worden. Die Behörden gehen von einem islamistischen Motiv aus. Die Bundesanwaltschaft hat die Ermittlungen übernommen. Am Rande der CSD-Parade war ein Mann mit einem Transporter in eine Menschenmenge gefahren. Eine Frau wurde getötet, 29 Menschen wurden

0: wiedergegeben.
1: Die schweren Waldbrände in Frankreich und Spanien breiten sich weiter aus. Zehntausende weitere Menschen mussten in Sicherheit gebracht werden. In Frankreich nähert sich ein Feuer dem Ballungsraum Bordeaux. Über weiten Teilen der Stadt liegt Brandgeruch. Mehr als 40.000 Hektar Land wurden zerstört. Mehr als bei allen Waldbränden des vergangenen Jahres in Frankreich zusammen. Auch in Spanien sind die Waldbrände außer Kontrolle. Der Wind hat Aschewolken in die Hauptstadt Madrid getragen. Ministerpräsident Sanchez hat alle spanischen Parteien zu einem gemeinsamen Einsatz gegen den Klimanotstand aufgerufen. Der slowenische Radprofi Tadej Pogačar hat erneut die Tour de France gewonnen. Es ist sein 5. Sieg beim wichtigsten Radrennen der Welt. Damit ist er jetzt einer der Rekordsieger. Den Tagessieg bei der letzten Etappe holte sich der Niederländer Mathieu van der Poel. Sieger der Bergwertung wurde der Ecuadorianer Richard Carapaz. Und in der Sprintwertung landete Mats Pedersen aus Dänemark vorn. Die deutsche Mannschaft Lidl Trek gewann die Teamwertung. Das waren die Nachrichten. Das Wetter in Norddeutschland. Nachts bewölkt mit Regen und vereinzelt Gewitter, maximal 16 bis 12 Grad. Morgen mal Sonne, mal Wolken, gebietsweise Schauer, maximal 18 bis 23 Grad. Am Dienstag heiter bis wolkig, nordöstlich der Elbe etwas Regen, 21 bis 29 Grad. Am Mittwoch sonnig, teils bewölkt, oft trocken bei 24 bis 34 Grad, 21.03 Uhr.
2: Dankeschön fürs 3-Minuten Nachrichtenupdate. Damit noch die Service-Nachrichten für Autofahrer. Hier ist der Verkehrsservice im ARD-Abend. A3 Würzburg Richtung Nürnberg zwischen Erlangen-Tennenlohe und Nürnberg-Nord Gefahr durch Reifenteile auf der Fahrbahn. A31 Meppen Richtung Lingen-Ems zwischen Meppen-Nord und Twist. Behinderungen wegen einer Unfallaufnahme. A45 Hagen Richtung Gießen zwischen Hagen-Süd und Lüdenscheid-Nord Gefahr durch eine ungesicherte Unfallstelle auf dem linken Fahrstreifen. Und dann noch Autobahn 61 Mönchengladbach Richtung Koblenz zwischen Kreuz Meckenheim und dem Dreieck Bad Neuenahr-Ahrweiler. Gefahr durch Gegenstände auf der Fahrbahn. Es handelt sich, und ich finde es schön, wenn sowas immer dabei steht, um eine Jacke und eine Handtasche. Ja, kann man sich komplett neu einkleiden. Wunderbar. Wissen Sie jetzt wo?
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2: Bestimmt vor Ärger aus dem Fenster geworfen. Ich kenne solche Situation. Hier ist Anne Bauer in Magdeburg. Schön, dass Sie dabei sind. Ja, das ist die normale Welt. Ordinary World. Duran Duran. Jetzt im ARD-Abend.

0: 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Und ja, wir hatten vorhin beim Geburtstag von Mick Jagger diesen Spruch, solange die Hüfte noch kreisen kann, lebt der Mann. Also war eigentlich auf Mick Jagger bezogen, aber hat so doch einige getriggert, ja, dieses Sprüchlein. Und so ein paar Witzchen zum Thema kamen schon die ganze Zeit rein. Unter unserer E-Mail-Adresse ard-abend@mdr.de. Und Heidi hat noch einen draufgesetzt auf den Witz, den wir vorhin gehört haben. Ich, Herr Doktor, mir tut der Rücken so weh, wenn ich morgens aufstehe. Und der Doktor, dann stehe am Nachmittag auf. Ja, war auch nicht so schlecht. Und dann hat sie noch geschrieben, hallo Hanno, Heidi und Katze Susi hören mit, der Kater und seine Schwester tigern draußen durch die Botanik. Es ist schwülwarm hier im oberbayerischen Hebertshausen bei Dachau. Also Dachau bei München und München dann so in der Nähe von Magdeburg. Ja, sehr schön. Hatten wir neulich gerade das Thema. Ich hoffe, es kommt noch was Gutes von oben heute Nacht. Ja, ich hoffe Sterne zum Beispiel. Ja, vielleicht ein paar Sternschnuppen. Und sie schreibt weiter, falls es bei euch regnet, schickt doch ein paar edle Tropfen rüber. Liebe Grüße, Heidi. Ja, bei uns gab es so einzelne Tropfen, ja, reicht aber nicht, die zu versenden. Also, da müsste man sehr lange sammeln, bis da irgendwas Verschickbares dabei zusammenkommt. Dankeschön fürs Schreiben, liebe Heidi, und schönen Abend.
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Ha, genau, 21.20 Uhr ist es. Und damit schon fast wieder Halbzeit dieser entspannten Abendsendung, ja, der ARD-Abend hier. Während sich in Dresden bereits unser ARD-Hitnacht Midnight Man darauf vorbereitet, sie durch die Nacht zu begleiten. Ja, da habe ich für Ronny auch schon ein wenig Anfeuerung. Ein extra Song für ihn nämlich von Flash and the Pan aus Mitte der 80er Jahre. Und der heißt zufälligerweise gerade mal Midnight Man. Jetzt zu hören bei uns. Und damit schöne Grüße, die Elbe hoch.

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8: 21.30 Uhr ist es, Zeit für den Verkehrsservice im ARD-Abend. A3 Köln Richtung Frankfurt zwischen Niedernhausen und Wiesbadener Kreuz. 2 Kilometer Stau wegen Bergungsarbeiten. Die beiden linken Fahrstreifen sind blockiert. Aha, es gibt 2 linke Fahrstreifen? Okay. Dann A5 Karlsruhe Richtung Heidelberg. Ach so, ja, wenn sie dreispurig ist, logisch, ja. Also, dann A5 Karlsruhe Richtung Heidelberg zwischen Kronau und Waldorf-Wiesloch. 4 Kilometer stockender Verkehr. A5 Kassel Richtung Frankfurt zwischen Friedberg und Nordwestkreuz Frankfurt. 5 Kilometer Stau an einer Baustelle. Und dann noch die Autobahn 270. Ilpol Richtung Blumenthal ist zwischen dem Übergang von der B74 und Ilthal wegen Wasser auf der Fahrbahn gesperrt. Nanu, von der Weser rübergespielt. Nein, muss wohl heftig geregnet haben, schätze ich. Ihnen unterwegs eine sichere Fahrt durch den Abend.
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8: Hallo, sagt Hanno Bauer in Magdeburg. Schön, dass Sie dabei sind.

Anjo. Anjo hat gerade eben noch eine Nachmeldung geliefert zu unserer Verkehrsübersicht. Moinsen auf der A1 Richtung Lübeck ist zwischen Bad Geheide und Bad Oldesloe in der Baustelle ein Liegenbleiber. Deswegen ist es dort auch dann nur einspurig. Heißt also, es könnte Behinderungen geben. Polizei ist vor Ort, ist gerade erst geschehen. Viele Grüße. Und von mir gibt es viele Grüße zurück. Und außerdem gibt es Musik für die Fahrt. Egal, ob Sie sich gerade erst hinten angestellt haben bei einem Stau mit Joe Cocker. What becomes of the broken hearted?

Na, Fahrkarte ohne Rückfahrschein gelöst. Ich hoffe, bei Eruption war es eine Urlaubsreise und nicht wie besungen die einfache Fahrt Richtung Traurigkeit. Ja, naja, kann ja auch nicht so traurig gewesen sein. Bei diesem stapfenden Disco-Rhythmus. Hier ist der Sonntagabend, der ARD-Abend, für die Leute mit Geschmack, ja, die lieber die Ohren umschmeicheln als die Augen. Danke fürs nicht Fernsehen gucken, sondern Radio hören. Im ARD-Abend jetzt Revolverheld. Ich las für dich das Licht an.

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1: Ja, Wolverheld, ich lasse für dich das Licht an. Und das in Zeiten, wo wir doch alle Energie sparen sollen. E-Mail gibt's von Hiltraud aus Boxdorf bei Dresden und sie schreibt: Lieber Hanno, wir senden herzliche Grüße die Elbe runter. Nicht nur Mick Jagger hat heute Geburtstag, unser Theodor feiert heute seinen 10. Da hören wir dir gerne zu und grüßen alle am Radio. Theodor ist auch gleich noch als Foto zu bewundern, ja? So ein schöner roter Kater. Und der soll schon 10 sein? Der hat doch nicht mal ein graues Haar.
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1: Ganz liebe Grüße zurück ins Katzenstübchen bei Boxdorf. An Hiltraud und natürlich auch ans Geburtstagskatzenkind. Mit Musik von Fancy, Slice Me Nice. Und damit ist gemeint, dass vom Schinken heute ein extra Streifchen für Theodor abgeschnitten wird, bitte.

Fancy Schnittchen mal wieder hier so im ARD abends. Slice me nice. 10 Minuten vor 22 Uhr ist es schon wieder und dann gibt es die 22 Uhr Nachrichten in 10 Minuten nach Musik von Wham und von Extreme. Ganz ruhig jetzt. More than words.

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1: Um 22 Uhr mit Astrid Fietz. Der mutmaßliche Attentäter vom Berliner Christopher Street Day ist tot. Die Polizei hat bestätigt, dass der Tatverdächtige bei einem Einsatz getötet wurde. Aus der NDR-Nachrichtenredaktion Janine Artist.
2: Die Polizei teilte mit, der Mann sei in einer Kleingartenanlage in Spandau mit einer Stichwaffe auf Einsatzkräfte zugelaufen und daraufhin erschossen worden. Nach dem Verdächtigen war seit dem Anschlag mit großem Aufwand gefahndet worden. Die Behörden gehen von einem islamistischen Motiv aus. Die Bundesanwaltschaft hat die Ermittlungen übernommen. Am Rande der CSD-Parade war ein Mann mit einem Transporter in eine Menschenmenge gefahren. Eine Frau wurde getötet, 29 Menschen wurden verletzt. Von ihnen schwebt keiner mehr in Lebensgefahr.
1: Bundesverkehrsminister Schnieder hat Kanzler Merz um seine Entlassung gebeten. In einer Erklärung schrieb der CDU-Politiker, er ziehe damit die Konsequenzen aus den Entwicklungen der vergangenen Tage. Er wolle den unwürdigen Zustand beenden, der eine sachliche Arbeit unmöglich mache. Merz hatte Schnieder am Donnerstag mitgeteilt, dass er ihn absetzen will. Inzwischen hat Regierungssprecher Cornelius mitgeteilt, dass Merz den parlamentarischen Geschäftsführer der Unionsfraktion im Bundestag Bilger zum neuen Verkehrsminister machen will. Noch immer sind mehrere verheerende Waldbrände in Spanien und Frankreich außer Kontrolle. Viele tausend Menschen mussten in Sicherheit gebracht werden. Ein Feuerwehrsprecher in Südfrankreich spricht von einem

0: Der italienische Radprofi Tadej Pogacar hat erneut die Tour de France gewonnen. Es ist sein 5. Sieg beim wichtigsten Radrennen der Welt. Damit ist er jetzt einer der Rekordsieger. Den Tagessieg bei der letzten Etappe holte sich der Niederländer Mathieu van der Poel. Das waren die Nachrichten. Das Wetter in Deutschland. Nachts bewölkt, in der Nordhälfte zeitweise Schauer, vereinzelt auch gewittrig. Im Süden nur einzelne Schauer oder Gewitter bei minimal 20 bis 12 Grad. Morgen in der Osthälfte Schauer und Gewitter, im Verlauf nachlassend. Sonst sonnig oder leicht bewölkt mit einzelnen Schauern. Maximal von Nord nach Süd 18 bis 30 Grad. Und am Dienstag locker bewölkt bis sonnig, 21 bis 34 Grad. Am Mittwoch viel Sonne, meist trocken bei 23 bis 38, 22.03 Uhr.
1: Dankeschön fürs 3-Minuten-Nachrichten-Update. Jetzt noch der Verkehrsservice im ARD-Abend. A8 Salzburg Richtung München zwischen Bernau und Fraßdorf, 3 Kilometer Stau. A81 Singen Richtung Stuttgart zwischen Gärtringen und Hildritzhausen, 2 Kilometer Stau nach einem Unfall. A81 Heilbrunn Richtung Stuttgart zwischen Stuttgart-Feuerbach und Engelberg-Tunnel, 2 Kilometer Stau. Und A93 schließlich noch Regensburg Richtung Holledau zwischen Regensburg-West und Regensburg-Kumpfmühl. 2 Kilometer Stau. Mensch, so viel Stau noch um diese Uhrzeit. Und die LKW, die kommen jetzt erst dazu. Gute Fahrt Ihnen.
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1: Naja, im Stau bei Ihnen ist jetzt auch Robert De Niro gesichtet worden. Ja, und macht's wie Sie. Warten. Geduldig warten. Robert De Niro is waiting. Ich bin Hanne Bauer und Grüße aus Magdeburg.

0: CCR fragen, ob du je Regen gesehen hast. Da brauche ich nur auf die Niederschlagsübersicht zu schauen für ganz Deutschland und sehe auf dem Regenwolkenbild ein breites Band von Trier über Koblenz weiter über Fulda und Kassel am Westrand des Harzes vorbei bis Stendal und das östliche Brandenburg bis hin zur Ostseeküste Rügen. Also ein langsam dahinwanderndes Band, das nach Südosten unterwegs ist. Daran sollte es also nicht mangeln. Ab und zu also heute noch Regen zu sehen zum Tagesausklang des Sonntags. Aber wir haben es ja gemütlich und trocken hier. Dort, wo Sie unterwegs sind, bestimmt auch. Oder? Hier ist der ARD-Abend.
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0: Und wenn es regnet, die Natur braucht es dringend. Wunderbare Musik jetzt mit Boyzone, Father and Son.

Hier ist der ARD-Abend. Ja. Und jetzt ist sogar extra schon mal mein Assistent vorbeigekommen. Mein Plappi, ja. Der ist ja eigentlich im ARD-Abend noch nicht so fit und ist eigentlich immer meistens in der Nacht dabei. Ja, das liegt einfach daran, dass es noch nicht so seine Arbeitszeit ist. Also da hängt er dann doch lieber noch ein bisschen draußen in der Technik, im Drachenbaum und lässt es gemütlich angehen und frisst die eine oder andere Gelee-Banane, die ihm zugeworfen wird. Auf jeden Fall, Effi, mein Plüschtierchen, wurde mir ja ins Studio geschickt von Peter. Und Peter selber hat ja auch seinen Effi, also kein Assistent wie meiner, aber dafür seine Effi. Und er hat geschrieben, hallo lieber Hanno und Plappi. Und natürlich die Bowling-Co Seelze. Wir wünschen Effi heute 39 Jahre und Peter 55 Jahre alt geworden. Alles Gute zu ihrem Ehrentag und hoffen, dass wir noch lange zusammenbleiben. Liebe Grüße von Eierkopf, von Coco, Charlotte und Johannes. Natürlich auch herzliche Glückwünsche an alle anderen Geburtstagskinder aus Seelze in Niedersachsen. Peter und Effi, ihr beiden. Schön, dass es euch gibt und schön, dass ihr gemeinsam am Radio seid und gemeinsam euren Geburtstag feiert, ja. Lasst es langsam angehen, so wie es jetzt Robbie Williams auch empfiehlt, musikalisch mit Go Gentle im ARD-Abend. Ganz liebe Grüße zurück nach Seelze und Dankeschön auch für die Geburtstagswünsche an

Ali Simon, You're So In. Das ist der ARD-Abend am Sonntag. Die richtige Sendung, das Wochenende entspannt ausklingen zu lassen, so wie das auch Sibylle und Dietmar tun, die gerade geschrieben haben, hallo lieber Hanno Bauer. Wir sitzen in unserem Wintergarten und lauschen und genießen die gute Musik und ein paar süße Witze. Ganz liebe Grüße aus Weimar in Thüringen von Dietmar und Sibylle. Und ich grüße natürlich ganz lieb zurück. Ah, Wintergarten, das hört sich immer schön an. Auch noch warm, oder? Und regensicher vor allem. Wir hören jetzt Simply Red, It's Only Love. Genau das. Ganz liebe Grüße zurück.

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8: So, für alle Wochenendrebellen, die jetzt schon das Wochenende beendet haben, weil sie unterwegs sind. Um 22.31 Uhr der Verkehrsservice im ARD-Abend. A8 Salzburg Richtung München zwischen Bernau und Fraßdorf 2 Kilometer Stau. A81 Singen Richtung Stuttgart zwischen Gärtringen und Hildritzhausen 2 Kilometer Stau nach einem Unfall. Und A93 Regensburg Richtung Holledau zwischen Regensburg West und Regensburg Kumpfmühl 3 Kilometer Stau. Ihnen unterwegs eine gute Fahrt durch den Abend.
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8: Mit Hanno Bauer im MDR Magdeburg.

Ja, na dafür, dass erst das Auto gar nicht anspringen wollte, hier bei Billy Ocean, ja, ist doch ganz ordentlich noch Drive draus geworden und hat doch dann ganz ordentlich auch Fahrt aufgenommen. Der ganze Song. Schön, wenn der Abend so ausklingt. 22:40 Uhr ist es jetzt. Hier ist der Abend mit ruhiger Musik von Mel C.

Der REO Speedwagon ist hier unterwegs in Richtung Nachtfahrt. Ja, das Sonntagsfahrverbot ist ja gerade vorbei, seit 22 Uhr. Ist aber trotzdem eine Überraschung, dass so ein schöner LKW-Oldtimer auf unseren Straßen unterwegs ist hier in Deutschland. Ja, allerdings erscheint dann doch nicht nur aus der Zeit gefallen zu sein, sondern ein wenig verloren. Denn die Talking Heads, die warnen, diese Straße führt ins Nirgendwo.

Road to Nowhere. Auch gerade die A40 ist gerade ein Road to Nowhere. Achtung bitte Autofahrer, A40 Ruhrschnellweg Dortmund Richtung Essen zwischen Dreieck Bochum-West und Bochum-Wattenscheid. Gibt's Gefahr durch eine noch ungesicherte Unfallstelle. Vorsicht da bitte. Und ja, die Fahrt durch die Nacht, die geht gleich weiter mit unserer ARD-Hitnacht. Heute mit Ronny Krappmann in Dresden, ganz genau. Und Hanno Bauer verabschiedet sich jetzt. Ich tanze rein in die Nacht mit ABBA und Dancing Queen. Und wenn Sie möchten, hören wir uns morgen Abend wieder hier im ARD-Abend. Ciao, ciao.

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1: Um 23 Uhr mit Astrid Fietz. Nach dem Anschlag auf den CSD in Berlin ist der Tatverdächtige von der Polizei erschossen worden. Er soll zuvor mit einer Stichwaffe auf die Beamten zugelaufen sein. Der 21-Jährige war schon mehrmals straffällig geworden. Bundesinnenminister Dobrindt äußerte im ARD-Brennpunkt Verwunderung darüber, dass vom Gericht lediglich eine Bewährungsstrafe verhängt wurde.
2: Wir wissen ja, dass er eine Vielzahl von Straftaten begangen hat, dass er mit dem Terror sympathisiert hat, dass es auch eine Verurteilung gab, die auf Bewährung ausgesetzt wurde und die Staatsanwaltschaft dagegen Beschwerde erhoben hat. Und in der Tat wird zurzeit sehr die Frage danach gestellt, wie kann eigentlich bei jemandem, den man als Gefährder identifiziert, eine Strafe zur Bewährung ausgesetzt werden. Auch dem wird detailliert nachgegangen.
1: Innenminister Dobrindt. Die Hängepartie um den Posten des Bundesverkehrsministers ist beendet. Nachfolger von Patrick Schnieder soll Steffen Bilger werden. Er war bisher parlamentarischer Geschäftsführer der Union. Das hat Regierungssprecher Cornelius mitgeteilt. Aus Berlin Jakob Mayer.
3: Laut Cornelius dankte Merz Schnieder heute in einem Telefonat für die geleistete Arbeit. Der Kanzler habe sein Bedauern ausgedrückt, dass der Amtswechsel wegen unvorhergesehener Umstände nicht wie geplant kommuniziert werden konnte. Schnieder hatte Merz am Nachmittag selbst um seine Entlassung gebeten, um den so wörtlich unwürdigen Zustand zu beenden, der die sachliche Arbeit unmöglich mache. Merz Umgang mit Schnieder stieß in der CDU auf teilweise scharfe Kritik.
1: Die schweren Waldbrände in Frankreich und Spanien breiten sich weiter aus. Zehntausende weitere Menschen mussten in Sicherheit gebracht werden. In Frankreich nähert sich ein Feuer dem Ballungsraum Bordeaux. Über weiten Teilen der Stadt liegt Brandgeruch. Mehr als 40.000 Hektar Land wurden schon zerstört, mehr als bei allen Waldbränden des vergangenen Jahres in Frankreich zusammen. Auch in Spanien sind die Waldbrände außer Kontrolle. Ministerpräsident Sanchez hat alle spanischen Parteien zu einem gemeinsamen Einsatz gegen den Klimanotstand aufgerufen. Der slowenische Radprofi Tadej Pogačar

0: 30 Grad. Dienstag locker bewölkt bis sonnig, 21 bis 34 Grad. Am Mittwoch viel Sonne, meist trocken, bei 23 bis 38 Grad. Es ist 23.03 Uhr.
1: Vielen Dank an die Kollegen von den Nachrichten. Und wir machen gleich weiter mit dem Blick auf die Straßen. Hier ist der Verkehrsservice in der ARD-Hitnacht. A40 Duisburg-Dresden zwischen Mülheim-Winkhausen und Dreieck Essen-Ost wegen Bauarbeiten bis Donnerstag in beiden Richtungen Fahrbahn gesperrt. A63 Kaiserslautern Richtung Mainz zwischen Dreieck Kaiserslautern und Sembach wegen einer Baustelle noch bis 5 Uhr die Fahrbahn gesperrt. A81 Singen Richtung Stuttgart zwischen Gärtringen und Hiltritzhausen. Aktuell 2 Kilometer Stau. Der Grund hierfür ein Unfall. Falschfahrer haben wir keine zu vermelden, auch keine Blitze. Und wünschen Ihnen, wo auch immer Sie uns hören, eine gute und sichere Fahrt.
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1: Im Studio Ronny Krappmann.

Can't Smile Without You, Musik von Barry Manilow. Hier bei uns in der ARD-Hitnacht. Damit sage ich nochmal ganz, ganz herzlich willkommen, egal wo Sie uns hören, ob in Deutschland von Norden bis Süden europaweit oder im Urlaub, wo auch immer Sie sind. Weltweit ist das ja möglich. Über das Internet kann man die ARD-Hitnacht weltweit hören. Und ich habe noch nicht mal richtig angefangen, da kommen schon die ersten Zuschriften, wie von Christian und Jasmin. Die sind gerade am Gardasee, genießen dort den Urlaub und freuen sich über schöne Musik und sind gespannt auf das, was die Nacht wohl bringt. Na Freunde, ich auch. Und diese ARD-Hitnacht steht heute so ein bisschen unter dem Gedanken Erinnerungen. Genau, was nehmen Sie denn wahr an Erinnerungen oder womit verbinden Sie Erinnerungen? Ist es ein Sandkorn vom Urlaub? Ist es ein Steinchen? Ist es vielleicht ein schönes Bild, ein Foto? Ist es ein gemeinsamer Moment, ein Duft, ein Parfum? Ist es ein Tattoo? Lassen Sie es mich wissen. Ich bin neugierig in dieser Nacht. Und dann haben wir auch schöne Verbindungen zur Musik, was Erinnerungen angeht. Nicht umsonst heißt es ja die ARD-Hitnacht. Also wir erinnern an Hits und das zusammen mit euren Erinnerungen an schöne Momente, an tolle Gegebenheiten oder auch Schmuckstücke. Schreiben können Sie mir unter ard-hitnacht@mdr.de. Also, melden Sie sich. ard-hitnacht@mdr.de. Erinnerung, unser Thema heute in der Show. Ich freue mich auf Ihre Zuhörer.

23.17 Uhr, Achtung, Falschfahrer auf der A573 Bad Neuenahr-Ahrweiler. Zwischen Bad Neuenahr und Dreieckbad Neuenahr-Ahrweiler kommt Ihnen aktuell ein Falschfahrer entgegen. Fahren Sie bitte äußerst rechts und überholen Sie nicht. Wir geben Bescheid, sobald die Gefahr vorüber ist. Achtung, Falschfahrer auf der A573 Bad Neuenahr-Ahrweiler.

0: Das ist wirklich ein Kulthit. Hier ist die ARD-Hitnacht aus Dresden. Freue mich, dass ihr im Radio sind, wenn ich gerade die Backstreet Boys gehört habe. Gestern war ich in Dresden in der Neustadt unterwegs. Da gibt es einen schönen Laden, der heißt der Lude. Da lief die Nummer. Und ich weiß nicht, wie viele Leute da drin abgefeiert haben. Und irgendwie war das total herzlich. Umso mehr freue ich mich, dass ihr einen Song gleich hier bei mir in der Show wieder hatte. Tja, so ist das mit den Erinnerungen an vergangene Zeiten. Das ist auch unser Thema heute hier in der ARD-Hitnacht. Erinnerungen. Haben Sie ein Tattoo, ein Duft, ein Bild, ein Steinchen, ein Sandkorn oder einfach nur einen ganz lieben Gedanken? Wo Sie sagen, das ist die prägendste Erinnerung? Teilen Sie das mit mir. Ich freue mich wirklich drüber, über Ihre Zuschriften. Hab gerade erfahren in Berlin, da war die Biene beim Klassentreffen. Nach 16 Jahren haben sie sich wieder gesehen. Der Lehrer jetzt mittlerweile 82, sieht aber immer noch frisch und knackig aus. Man hat Erinnerungen geteilt, man hat viel gelacht, man hat sich gefreut und man ist mit einem guten Gefühl nach Hause gegangen und da wurde ihr ganz warm ums Herz. Danke fürs Teilen dieser schönen Gedanken und auch für die Bilder, die uns erreicht haben. Ja, und dann hat zum Beispiel auch jetzt, wer hat denn noch geschrieben? Die Heike. Die Heike hat geschrieben, sie war gestern mit einem Rad unterwegs, 10 Kilometer Schweriner See entlang, war herrlichstes Wetter überhaupt und sie freut sich über die Musik, die Show und Wetter soll wieder besser werden und sie ist gespannt auf das, was noch so kommt. Der Rest kommt von allein, schreibt sie. Logisch. Das Leben ist schön und will gelebt werden. Und was bleibt, sind immer die Erinnerungen. Tja, die besten Fotos, ne? Die haben wir im Kopf. Wenn Sie selbige mit mir teilen möchten, kein Problem, können Sie machen. Unter ard-hitnacht@mdr.de.
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0: Und Songs gehören auch mit dazu, zur Erinnerung. Wie zum Beispiel der hier, von einem Mann, den ich sehr schätze. Sein Name ist Mark Foster, einer der besten deutschen Popmusiker. Jetzt mit seinem Hit Wir sind groß.

0: Musik von Aretha Franklin. Shumaru. Das war in den 80ern ein ganz, ganz großes Ding. 1985 genau, am 9. Juli kam der Song raus. Und das gleichnamige 30. Studioalbum dazu. Zum Wendepunkt in der Musik. Dance, Pop, Cindy Pop, zeitgenössischer Rap. Ein bisschen Funk, ein bisschen Soul dabei. Und schon ist so eine Weltnummer entstanden, die bis heute noch gern gehört wird. Ich habe mich tierisch gefreut, als ich das gerade entdeckt habe. Hier bei mir in der Playlist. Aretha Franklin, tolle Sängerin. Und damit haben wir es 23:32. Kurzer Blick auf die Straßen. Hier ist der Verkehrsservice in der ARD-Hitnacht mit einer Entwarnung. Auf der A573 Bad Neuenahr, Ahrweiler, ist kein Falschfahrer mehr unterwegs. Sie haben freie Fahrt. Der Verkehrsservice in der ARD-Hitnacht jetzt mit folgenden Meldungen. A40 Duisburg-Essen, da ist die Fahrbahn zwischen Mülheim-Winkhausen und Dreieck Essen-Ost wegen Bauarbeiten bis Donnerstag noch in beiden Richtungen gesperrt. A63 Kaiserslautern Richtung Mainz zwischen Dreieck Kaiserslautern und Sembach wegen einer Baustelle bis 5 Uhr morgen früh die Fahrbahn gesperrt. Und noch eine Meldung von der A215 Neumünster Richtung Kiel. Da ist die Fahrbahn zwischen Kreuz Kiel West und Kiel Mitte wegen Bergungsarbeiten gesperrt. Soweit unser Blick auf die Straßen in Deutschland. Wir wünschen eine gute und sichere Fahrt.
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0: Herzlich willkommen in der Show. Am Mikrofon Ronny Krabmann. Freue mich, dass Sie mit dabei sind. Und jetzt bei uns coole Musik. Von einer coolen Frau. Die Pop-Queen schlechthin. Hier ist Madonna.

Also, ich finde, diese Musik passt irgendwie richtig wunderbar in diese Sommernacht. Wham! Mit Club Tropicana. Hier bei uns in der ARD-Hitnacht, 23.41 Uhr. In der dieser Stunde liefen die Backstreet Boys und da hat der Frank sich gemeldet und schrieb mir ganz kurz: Hallo lieber Ronny, Backstreet Boys, zu Beginn ihrer ersten eigenen Tour machten sie in meiner Heimatstadt Reutlingen Station. Am Tag davor war ich mit ihnen auf der Kartbahn beim Italiener und ein paar Jahre später gab es ein herzliches Wiedersehen mit Howie und hab mir noch ein schönes Bild dazu geschrieben. Der Frank aus Süddeutschland, Dankeschön für diese lieben Grüße und Grüße gehen zurück da. Ich glaube, das ist so ein Schwäbische Alb oder so, ne? Also auf jeden Fall Sendegebiet vom SWR. Da sind wir auch zu hören, deutschlandweit, ne? ARD-Hitnacht, Radio für alle. Auch der Bene, der hört uns und der hat mir Folgendes geschrieben. Ja, voll gut, das Thema mit den Erinnerungen. Manchmal finde ich es traurig, aber meistens auch sehr schön. Und ich finde es gut, wenn man mit Bildern oder auch Tattoos selbige festhält. Ich habe auch eins, ein Tattoo mit einer schönen Erinnerung. Schönen Abend. Liebe Grüße in die Hitnacht-Familie. Tja, lieber Bene, was soll ich sagen? Ich habe mittlerweile ganz viele Tattoos mit ganz vielen Erinnerungen und bin sehr, sehr froh und stolz drauf, weil das gibt mir persönlich ein schönes Gefühl. Und ich habe meine Erinnerung sozusagen immer bei mir und trage sie auf meiner Haut. Und man kann auch mit Freunden eine schöne Erinnerung teilen, vielleicht mit einem Freundschaftstattoo, wer weiß. Es gibt ja so, so viele Möglichkeiten. Also, Freunde, Sie, ihr hört es, Erinnerungen sind heute unser Thema hier in der Show in der ARD-Hitnacht. Was sind denn Ihre Erinnerungen? Wie halten Sie sie fest? Mit Fotos, mit Bildern, mit kleinen Andenken, mit Tattoos auf der Haut oder was auch immer? Und zum Schluss dieser Runde noch ein kleiner... Eine schöne Nachricht von Peter, der gerade geschrieben hat: Hallo Nachtteam, ich werde mich ewig daran erinnern, dass mein Koffer auf der Reise von Hannover nach Frankfurt, was ja wirklich keine große Strecke ist, aus dem Gepäckraum des Unternehmens verschwunden ist. Und die Busfirma hat es tatsächlich geschafft, mir mein Gepäck nach, jetzt gut zu hören, 9 Monaten und 10 Tagen zurückzuschicken. Und ich dachte, bis dahin die Deutsche Bahn wäre langsam. Lieber Peter, Dankeschön fürs Teilen dieser besonderen Erinnerung und Erfahrung. Wenn Sie mir schreiben wollen, können Sie machen unter ard-hitnacht@mdr.de. Ich freue mich auf Ihre Zeilen.

Set Fire on the Rain, Musik von Adele in der ARD-Hitnacht. Damit ist es gleich 23.50 Uhr und hier glühen förmlich die Leitungen. Eine Mail nach der anderen kommt rein zum Thema Erinnerungen. Und ich lese das ganz, ganz aufmerksam. Ich versuche auch jeden zu antworten. Und wenn es nur ganz kurz ist, ne? Und ja, ich antworte selber. Hier gibt's niemanden. Ich bin nur alleine, mein Techniker sitzt draußen, der kocht gerade wieder einen schönen Kaffee für uns. Und ich schreibe hier und sende und mache Musik und überhaupt. Ne? Das Ganze ist ja live aus dem Landesfunkhaus in Dresden vom MDR. Radio für alle, deutschlandweit, eigentlich weltweit, egal wo Sie hören, Sie können es auch übers Internet hören. Und das Schöne ist, der Roland aus Stuttgart, der hat mir gerade geschrieben, ein alter Radiokollege, der schrieb, wie war denn das Wasserfasten? Haben Sie sich daran erinnert, lieber Roland, ja, dass ich hier vor ein paar Wochen Wasserfasten gemacht habe? Also ich kann sagen, 6 Kilo sind weg. Und jetzt wollen Sie bestimmt wissen, wie es aussieht. Ne? Dann gehen Sie einfach bei Instagram auf Voice of Television oder auf Ronny Krabmann. Da sehen Sie, wie es aussieht mit dem Wasserfasten und was dabei rumgekommen ist. Nur mal so als Hinweis. Und Dankeschön auch für folgenden Spruch zum Thema Erinnerung, Freunde. Das teile ich gern mit euch. So schön viele schöne Erinnerungen sein mögen, aber wir leben in der Realität. Und so schön die Blicke rückwärts sind, so wichtig sind sie auch nach vorn. Vorwärts gerichtet, denn die Zukunft wird heute gemacht und schöne Erinnerungen, ja, die kommen mit den Jahren, dann wachsen sie und können motivieren und oft auch eine große Inspiration sein. Na, das lasse ich doch jetzt gern so stehen, lese weiter die Zuschriften, in der nächsten Stunde geht's weiter, teilen Sie Ihre Erinnerungen mit mir, ich freue mich drüber, ard-hitnacht@mdr.de.

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1: Um 0 Uhr Mitternacht mit Olaf Knapp. Der mutmaßliche Attentäter vom Berliner Christopher Street Day ist tot. Innenbehörde und Polizei haben bestätigt, dass der Tatverdächtige bei einem Polizeieinsatz getötet wurde. Aus der Nachrichtenredaktion Janine Artist.
2: Die Polizei teilte mit, der Mann sei in einer Kleingartenanlage in Spandau mit einer Stichwaffe auf Einsatzkräfte zugelaufen und daraufhin erschossen worden. Nach dem Verdächtigen war seit dem Anschlag mit großem Aufwand gefahndet worden. Die Behörden gehen von einem islamistischen Motiv aus. Die Bundesanwaltschaft hat die Ermittlungen übernommen. Am Rande der CSD-Parade war ein Mann mit einem Transporter in eine Menschenmenge gefahren. Eine Frau wurde getötet, 29 Menschen wurden verletzt. Von ihnen schwebt keiner mehr in Lebensgefahr.
1: Die Hängepartie um den Posten des Bundesverkehrsministers ist beendet. Der bisherige parlamentarische Geschäftsführer der Unionsbundestagsfraktion, Steffen Bilger, soll Nachfolger von Patrick Schnieder werden. Das hat Regierungssprecher Cornelius mitgeteilt. Aus Berlin Jakob Mayer.
3: Laut Cornelius dankte Merz Schnieder in einem Telefonat für die geleistete Arbeit. Der Kanzler habe sein Bedauern ausgedrückt, dass der Amtswechsel wegen unvorhergesehener Umstände nicht wie geplant kommuniziert werden konnte. Schnieder hatte Merz am Nachmittag selbst um seine Entlassung gebeten, um den so wörtlich unwürdigen Zustand zu beenden, der die sachliche Arbeit unmöglich mache. Merz' Umgang mit Schnieder stieß in der CDU auf teilweise scharfe Kritik.
1: Die schweren Waldbrände in Frankreich und Spanien breiten sich weiter aus. Zehntausende weitere Menschen mussten in Sicherheit gebracht werden. In Frankreich nähert sich ein Feuer dem Ballungsraum Bordeaux. Über weiten Teilen der Stadt liegt Brandgeruch. Mehr als 40.000 Hektar Land wurden schon zerstört. Mehr als bei allen Waldbränden des vergangenen Jahres in Frankreich zusammen. Auch in Spanien sind die Waldbrände außer Kontrolle. Der Wind hat Aschewolken in die Hauptstadt Madrid getragen. Der slowenische Radrennprofi Tadej Pogacar hat zum 5. Mal die Tour de France gewonnen. Der Weltmeister gehört damit jetzt neben dem Belgier Eddy Merckx, den beiden Franzosen Jacques Anquetil und Bernard Hinault sowie dem Spanier Miguel Indurain zu den Rekordsiegern des wichtigsten Radrennens der Welt. Die letzte Etappe der Tour in Paris hat der Niederländer Mathieu van der Poel für sich entschieden. Das Wetter in Deutschland. In der Nacht ist es bewölkt. In der Nordhälfte fallen zeitweise Schauer, die vereinzelt auch gewittrig ausfallen können. Im Süden nur einzelne Schauer oder Gewitter bei minimal 20 bis 12 Grad. Am Tage in der Osthälfte Schauer und Gewitter, im

0: 60 Kaiserslautern Richtung Mainz. Zwischen 3 Kaiserslautern und Sembach wegen einer Baustelle bis 5 Uhr morgen früh, oder besser gesagt heute früh, die Fahrbahn gesperrt. Falschfahrer zum Glück keine, auch keine Blitze. Wochen wir sie uns hören. Eine gute und sichere Fahrt.
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0: Heute aus Dresden vom MDR und am Mikrofon weiterhin für Sie in den kommenden Stunden Ronny Krabmann.

Oh my love. Ray Garvey featuring Amy MacDonald in der ARD Hitnacht. Ja, das sorgt auch für schöne Erinnerungen. Unser Thema heute in der Show: Erinnerungen. Ja, haben Sie selbige? Bestimmt. Aber wie kommen Sie damit klar? Sind Sie nur beim Herzen, sind Sie nur im Kopf? Oder haben Sie auch Bilder? Haben Sie kleine Andenken? Haben Sie vielleicht ein Tattoo, was das angeht? Also ich habe jetzt hier mittlerweile ganz, ganz viele Zuschriften. Ich versuche auch alle zu beantworten. Von der Rock'n'Roll-Band aus Süddeutschland bis zum Zeitungsausträger aus Brandenburg bis hin zu jungen Menschen, die irgendwo auf einer Insel, auf dem Meer sind und die ARD-Hitnacht hören und viel Freude dabei haben. Dankeschön für die Komplimente zur Musik und auch Dankeschön für alles, was so drumherum ist. Ne? Der Bratwurst-Falk, der ist an der Ostsee mit dem Motorrad irgendwie gestrandet mit seiner Liebsten und hat durch Zufall eingeschaltet. Ich habe mir sagen lassen, diese Bratwürste vom Falk sollen besonders lecker sein. Also, soll er mal sehen, dass er wieder nach Hause kommt, damit er wieder ordentlich grillen kann und alle Freude haben an seiner Roster. Tja, und dann hat zum Beispiel der Martin geschrieben. Martin war in den Niederlanden gewesen und er erinnert sich noch an gemeinsame Zeiten. Jetzt bin ich ja überlegt, Martin, und dann fiel mir es ein, genau. Martin, vielen, vielen herzlichen Dank für die lieben Zeilen und ja, ich erinnere mich auch an die guten Zeiten, wo wir zusammen schöne Aufnahmen gemacht haben im Studio in Leipzig. Aber was nicht, kann wieder werden, ne? Das ist nun mal das Leben, Veränderung. Eine Aufnahme da verschwindet, eine nächste kommt wieder und das Schwätzchen, das werden wir bestimmt halten. Und der hat geschrieben, der Martin, der ist gerade zurück vom Urlaub, denkt gern wehmütig an die Wellen zurück, wo er sich reingeschmissen hat, da an der niederländischen Nordseeküste. Aber auf zu neuen Erlebnissen, denn dann schafft man auch neue Erinnerungen. Martin, gute Fahrt. Auch allen anderen, die jetzt unterwegs sind vom Auto. Die Lisa ist unterwegs, die hat auch geschrieben mit ihrem Holger, sind gerade auf dem Rückweg von Travemünde. Trotz Regen haben sie ein wunderbares Feuerwerk gesehen, erlebt. Kino im Kopf, konnten nicht fotografieren, das war einfach zu eindrucksvoll. Naja, hoffentlich habt ihr dabei ein bisschen geknutscht, wie man das so macht beim Feuerwerk. Ach ja, nun denn, Freude, schöne Erinnerungen. Dankeschön, dass Sie Ihre Erinnerungen mit mir teilen unter ard-hitnacht@mdr.de. Können wir natürlich weiterhin schreiben unter dieser Adresse und ich freue mich drauf. Also wirklich, das muss ich mal hier sagen. Und nebenbei gibt es natürlich auch schicke Musik. Zum Beispiel jetzt von Phil Carmen oder auch von dieser Frau hier. Und wenn ich diesen Song höre, habe ich eine Erinnerung im Kopf. Das kann ich nicht erzählen, da werde ich ganz rot. Nein! Hier ist jetzt Musik von Donna Summer, Hot Stuff, in

Da rockt die Luzi. Mr. Elton John hier bei uns in der ARD-Hitnacht. Ob beim SWR, beim NDR, beim WDR oder beim Hessischen Rundfunk. Hier sind Sie genau richtig, Radio für alle. Der MDR macht in dieser Nacht die ARD-Hitnacht. Und ich bin die ausführende Kraft. Mein Name ist Ronny Krabmann. Freue mich, dass Sie eingeschaltet haben und mit dabei sind hier in der Show. Ich muss mal was klarstellen, und zwar, ich kriege hier ganz, ganz viele Musikwünsche und das finde ich auch ganz toll. Das Musikprogramm ist schon fertig für die heutige Nacht, aber was ihr euch wünscht, was Sie sich wünschen, das leite ich alles an die Kollegen der Musikredaktion weiter und die werden dann gucken, wie sie was bauen und ob sie es reinbauen und wann sie es reinbauen. Aber bitte habt Verständnis, die Musik für heute in der Nacht steht fest, sonst hätte ich hier ein totales Chaos und müsste hier CDs suchen und Platten und irgendwelche Bits und Bytes und Rechner und überhaupt, ach so. Den Stress wollen wir nicht. Ich bin froh, ich habe meinen Kaffee, meine Schokolade. Ich habe Sie, ich habe euch an der Seite. Das reicht schon mal. Und auch das gute Wissen, dass ich hier sozusagen die vielen E-Mails bekomme mit dem Thema zur Erinnerung. Aber es gibt auch Grüße, so zum Beispiel. Ne? Und der Frank hat geschrieben, das ist einer, der grüßt ganz herzlich seine Svenja, der hat sich auch Musik gewünscht. Geht leider nicht, lieber Frank, haben Sie jetzt gemerkt. Aber den Gruß, den kann ich ihrer Svenja ausrichten, der wird sich darüber freuen. Und er grüßt auch sämtliche Milchviehhalter in Deutschland. Sowas soll es auch geben. Also ich weiß, uns hören viele Bauern, viele Bäcker, überhaupt viele, die gerade arbeiten, hören uns. Ne? Nicht nur wir hier im Radio arbeiten, nein, auch viele gerade Sicherheitskräfte, ärztlicher Dienst oder auch, apropos ärztlicher Dienst, es gibt zwei, die fahren gerade im RTW, schön das Lenkrad festhalten, lieber Mike, lieber Frieda, die sind gerade unterwegs in Thüringen, um Leben zu retten. Finde ich klasse, also schön wach bleiben und Radio ruhig ein bisschen lauter machen, denn jetzt gibt's richtig coole Mucke aus den 80er Jahren. Dieser Mann hat Musikgeschichte geschrieben, denn dieser Hit war Nummer 1 in den USA in den 80ern. Die Rede ist von Falco und seinem legendären Hit Rock Me Amadeus.

0: unverkennbar, der Sound von Mr. Curtis Stigers in der ARD Hitnacht mit einer schönen Geschichte über besondere Erinnerungen. Ja, Erinnerungen, unser Thema heute in der ARD Hitnacht. Hedwig hat geschrieben aus Süddeutschland. Erinnerungen, ja, ein lieber Freund hatte mir seinen Ausweis zur Aufbewahrung während eines Ausflugs in die Obhut gegeben. War ein toller Tag, wir hatten viel Spaß mit der ganzen Familie. Nach dem Kurzurlaub trennten sich unsere Wege. Wochen später erinnert sich unser Freund, dass das Dokument wohl noch in meiner Tasche verweilt. Ja, ich werde den Ausweis dem Besitzer zusenden, habe aber bei der Gelegenheit die Erinnerung an diese wunderschöne Zeit nochmal Revue passieren lassen. Ja, das freut mich zu lesen und da kann man nur hoffen, dass der Ausweis dann auch wirklich gut ankommt beim Erinnerungsgeber. Aber ich glaube, der hat genauso gute Erinnerungen an die Zeit wie Sie selbst, liebe Hedwig. Und bleiben wir noch ganz kurz im Allgäu. Es gibt eine Band, die heißt Cass and Roll aus Kempten im Allgäu und der Drummer, der hat geschrieben, der Jürgen. Und zwar, er meinte, Tattoos braucht man nicht als Erinnerung. Es reicht manchmal auch ein guter Rhythmus und es reicht manchmal auch einfach nur ein gutes Stück Musik. Und er findet unser Programm sehr klasse. Er bedankt sich für die abendliche Unterhaltung, die tollen Themen und überhaupt, wir sollen weiter so machen. Machen wir gern. Ja, also auf jeden Fall. Wir wollen ja Erinnerung schaffen, ne, lieber Jürgen. Also ich hoffe, Sie sind noch ein bisschen im Radio hier, wie die anderen auch. Erinnerung, unser Thema, können Sie mir schreiben. ard-hitnacht@mdr.de. Aber jetzt erstmal zu den wesentlichen Sachen hier in der Show, nämlich zum Blick auf die Straßen in Deutschland. Hier ist der Verkehrsservice in der ARD-Hitnacht. Ganz aktuell A2 Hannover Richtung Berlin zwischen Kreuz Hannover Ost und in die Überleitung zur A7 Richtung Kassel. Da ist ein Schwerlasttransport unterwegs, daher die Fahrbahn gesperrt. Aber keine Sorge, es gibt eine Umleitung über die A2 bis zur Ausfahrt Lehrte. A40 Duisburg-Essen zwischen Mülheim-Winkhausen und Dreieck-Essen-Ost. Aktuell noch Bauarbeiten. Jetzt heißt es, bis zum Donnerstag bleiben die beiden Richtungen der Fahrbahn gesperrt. Also nicht nur bis heute Morgen früh um 5, sondern bis Donnerstag. A63 Kaiserslautern Richtung Mainz, da ist die Fahrbahn zwischen Dreieck Kaiserslautern und Sembach wegen einer Baustelle bis 5 Uhr gesperrt. Eine Meldung von der A94 Passau Richtung München zwischen Tunnel Einhausung, Wimpassing und Heldenstein. Ich hoffe, ich habe es richtig gelesen. Nach Auslösung der Höhenkontrolle aktuell gesperrt. Bitte Vorsicht. Soweit unser Blick auf die Straßen in Deutschland.
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0: Freue mich, dass Sie am Radio sind. Mein Name ist Ronny Krabmann. Herzlich willkommen in der Show.

richtig coole Musik hier bei uns in der ARD-Hitnacht. 0.43 Uhr inzwischen. Es gibt Menschen, die stehen um diese Uhrzeit auf, damit sie Zeitungen austragen können, um sich noch ein bisschen was dazu zu verdienen. Oder eigentlich, weil sie das auch als Hauptberuf machen. Vor solchen Leuten ziehe ich unglaublichen Hut. Die sind des Nächtens unterwegs, um irgendwie über die Runden zu kommen. Dazu gehört, glaube ich, auch der Thomas, der uns gerade geschrieben hat, ist Stammhörer hier bei seiner Nachtschicht und freut sich immer über die Musik und über die nächtliche Begleitung, da ist er nicht ganz so allein. Also, lieber Tom Mahl aus Triftern, ein ganz, ganz herzlicher Gruß hier vom Team und ganz, ganz großen Respekt. Nicht nur für Sie, sondern für alle, die auch für einen schmalen Taler nachts oder tagsüber unterwegs sind und im ganz altruistischen Sinne auch an andere Menschen denken und meistens oft von dem, was sie haben, noch ein bisschen was teilen, damit es anderen gut geht. Ich finde, wenn wir alle so ein bisschen auch uns daran erinnern, um mal beim Thema Erinnerung zu bleiben, wie gut es uns eigentlich geht und dass wir immer ein Stück von dem, was wir zu viel haben, an jemanden anders geben können, ohne etwas zu erwarten, dann wird das Leben gleich viel, viel besser. Meine Erfahrung. Mal so geteilt mit Ihnen, mit euch, Freunde, in der ARD-Nacht. Bei uns geht's weiter mit Musik aus den 80ern. Hier ist Soft Tail und Tainted Love.

entspannte Musik zum Tagesausklang oder nächtlichen Schwelgen in Gedanken oder auch zum frühen Aufstehen für alle, die unterwegs sind und vielleicht jetzt schon vorhaben, den Urlaub zu starten. Wir sind ja mittendrin in der Urlaubszeit und es gibt nicht nur Leute, die zurückkommen, sondern welche, die auch in den Urlaub starten, zum Beispiel um so eine Uhrzeit. Also, schön, dass Sie das Radio anhaben, schön, dass Sie bei uns dabei sind. Die Sonja hat uns geschrieben unter ard-hitnacht@mdr.de, als ich vorhin das Radio angemacht habe und den ersten Titel hörte, da kam mir sofort in dem Sinn, da ist wieder ein Moderator am Werk, der die Musik mitgebaut hat. Und die Musik ähnelt immer so ein bisschen den jeweiligen Moderatoren. Da muss ich leider, Sonja, Ihnen widersprechen. Wir Moderatoren, wir präsentieren die Musik. Die Musik wird für unsere Redaktion gebaut. Vielleicht auch ein bisschen in Anlehnung an die jeweiligen Moderatoren, aber wir haben eigentlich nichts damit zu tun. Außer, dass wir es verkaufen, dass wir das Ganze drumherum bauen mit den Themen, mit den Moderationen. Aber wir haben ja so richtig coole Musikredakteure, die sich jeden Tag hinsetzen und sich was ausdenken für die Nacht. Aber viel spannender ist Ihre Erinnerung, und zwar an Ihre erste große Liebe Klaus. Er war, glaube ich, 16 Jahre jung, haben Sie geschrieben, ich 15, als wir in einer Jugenddisco im BL-Club uns kennenlernten. Er war sehr schüchtern, sprach mich also nicht an, aber seine Schwester Monika, die kam zu mir und fragte mich, ob ich mit ihm mal tanzen würde. Ja, und so begann eine große, treue, innige Liebe, und er wird für mich immer die Nummer eins sein und einem Platz in meinem Herzen haben. Er war einfach einmalig. Und das in seinem damaligen jungen Alter. Er war eine treue, aufrichtige Seele, schreibt sie, die Sonja. Und wenn sie schreibt, er war, dann wird wahrscheinlich ihr ganz lieber Klaus schon vorausgegangen sein und auf sie irgendwann mal warten, liebe Sonja. Denn die Menschen, die wir lieben, die sind nicht weg. Die sind in unserem Herzen, sie sind weiterhin da und sie umgeben uns mit ihrer Energie. Nur weil die Hülle nicht mehr da ist, heißt das nicht, dass die Seele auch weg ist. Also immer schön an das Gute, das Wahre und das Schöne glauben.

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1: Um 1 Uhr mit Olaf Knapp. Der mutmaßliche Attentäter vom Berliner Christopher Street Day ist bei einem SEK-Einsatz erschossen worden. Die Polizei hatte ihn in einer Kleingartenkolonie im Bezirk Spandau aufgespürt. Aus Berlin David Donschen.
2: Der mutmaßliche Attentäter soll dann gegen 18 Uhr beim Zugriff mit einer Stichwaffe auf die Spezialeinsatzkräfte zugegangen sein und wurde daraufhin dann mit Schüssen gestoppt. So erklärt das ein Sprecher der Berliner Polizei. Trotz Reanimationsversuchen erlag der 21-Jährige dann vor Ort seinen Schussverletzungen. Eine Mordkommission hat jetzt die Ermittlungen zum Tod des mutmaßlichen Attentäters übernommen. Alle weiteren Ermittlungen im Fall des islamistischen Terroranschlags übernimmt die Bundesanwaltschaft.
1: Bundesverkehrsminister Schnieder hat Kanzler Merz um seine Entlassung gebeten. In einer Erklärung schrieb der CDU-Politiker, er ziehe damit die Konsequenzen aus den Entwicklungen der vergangenen Tage. Er wolle den unwürdigen Zustand beenden, der eine sachliche Arbeit unmöglich mache. Merz hatte Schnieder am Donnerstag mitgeteilt, dass er ihn absetzen will. Der gewünschte Nachfolger sagte dem Kanzler aber ab. Inzwischen hat Regierungssprecher Cornelius mitgeteilt, dass Merz den parlamentarischen Geschäftsführer der Unionsfraktion im Bundestag Bilger zum neuen Verkehrsminister machen will. In Frankreich und Spanien sind weitere Zehntausende Menschen vor Waldbränden in Sicherheit gebracht worden. Damit mussten jetzt insgesamt 300.000 Einheimische und Urlauber ihre Häuser und Unterkünfte verlassen. In Frankreich ist vor allem die Region Bordeaux betroffen. Innenminister Núñez zufolge sind die Flammen zuletzt unkontrolliert bis auf 15 Kilometer an die Grenzen des Großraums der südwestfranzösischen Stadt herangerückt. Im Nachbarland Spanien wüteten die Brände dem Katastrophenschutz zufolge auf einem Gebiet von insgesamt 770 Quadratkilometern. Vor allem die Region Madrid und die Küstenstadt Valencia sind betroffen. Der slowenische Radprofi Tadej Pogacar hat erneut die Tour de France gewonnen. Es ist sein 5. Sieg beim wichtigsten Radrennen der Welt. Damit ist er jetzt einer der Rekordsieger. Den Tagessieg bei der letzten Etappe holte sich der Niederländer Mathieu van der Poel. Sieger der Bergwertung wurde der Ecuadorianer Richard Carapaz. Und in der Sprintwertung landete Mats Pedersen aus Dänemark vorn. Die deutsche Mannschaft Lidl Trek gewann die Teamwertung. Das Wetter in Deutschland. In der Nacht ist es bewölkt, in der Nordhälfte gibt es zeitweise Schauer, vereinzelt auch gewittrig. Im Süden nur einzelne Schauer oder Gewitter, minimal 20 bis 12 Grad. Am Tage in der Osthälfte Schauer und Gewitter, im Verlauf nachlassend. Sonst sonnig oder leicht bewölkt mit einzelnen Schauern, von Nord nach Süd 18 bis 30 Grad. Es ist 1.03 Uhr.
3: Dankeschön an die Kollegen von der Nachricht. Ich muss ja sagen, wir haben Sommer in Deutschland und ich finde ja genial den Sommer. Ne? Also hier bei uns in unseren Breitengraden, mal warm, mal kalt, durchwachsen, mal trocken, dann wieder schön mit Regenschauern und Gewittern. Also was will man denn mehr? Ne? Also wirklich, Frankreich sieht's schlimm aus und Spanien, da kann man nur die Daumen drücken, dass das wieder sich eindämmt.

0: Wim Passing und Heldenstein nach Auslösung der Höhenkontrolle weiterhin gesperrt. Falschfahrer haben keine zu vermelden, auch keine Blitzer. Eine gute und sichere Fahrt Ihnen.
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0: Im Studio weiterhin Ronny Krappmann.

John Miles. Music, eine Hymne, muss man wirklich sagen. Musik kann verbinden, Musik kann die Grundlage sein für ganz, ganz tiefe Erinnerungen und Beziehungen, die wir miteinander teilen. Wenn wir gut in Kooperative sind zu anderen, sind wir auch gut mit uns selbst, hat mir mal ein weiser Mann gesagt. Dieser weise Mann war mein Vater. Gott hab ihn selig. Der hat mich manchmal mit Sprüchen bombardiert, aber ich bin so dankbar, dass ich diesen Mann an meiner Seite wusste, weil es hat mich doch sehr, sehr geprägt. Auch für mein moderatives Leben, wie mir Ihre Feedbacks hier zeigen. Vielen Dank, lieber Klaus, für die ganz, ganz herzlichen Zeilen. Ich habe sie mit viel Freude gelesen und war auch sehr, sehr gerührt davon und möchte mich an dieser Stelle nochmal ganz, ganz herzlich bedanken. So, Lenkrad festhalten, nämlich der Philipp ist unterwegs. Er hat gearbeitet mit seinem Kumpel das Wochenende über in Bad Kissingen auf einem ganz speziellen Fest, haben sie gearbeitet und in einer halben Stunde sind sie zu Hause, hören unser Programm, freuen sich an der Musik und ich glaube, der Philipp will ein bisschen seinen Kumpel gerade überraschen, vielleicht fährt er auch gerade, schön Lenkrad festhalten. Der heißt Harry und Philipp möchte sich bedanken für die gute Zusammenarbeit und auch die Freundschaft hat Spaß gemacht, schreibt er. Und ja, ich hoffe, wir konnten euch beide ein bisschen überraschen jetzt hier während der Autofahrt. Und es gibt noch eine schöne Musik dazu von Mr. Lionel Richie, Ballerina Girl.

1.22 Uhr. Robert hat uns geschrieben zum Thema Erinnerung. Ich starte mit der heutigen Nacht meine letzte offizielle Nachtschichtwoche. Nach 10 Jahren im Schichtdienst für einen Arbeitgeber in der IT werden meine jungen Kollegen in Zukunft in der Nacht für unsere weltweiten Kunden zur Verfügung stehen. Ich habe in den letzten 10 Jahren sehr viel nervaufreibende, spannende, aber auch sehr schöne Erinnerungen mit unseren Kunden erleben dürfen. Mit dabei war immer die ARD-Hitnacht. Fast jede Nacht, jeden Nacht hat sie den Tag für mich quasi da gemacht und die Arbeit damit auch leichter. So will ich mich für euren Beitrag in diesen letzten 10 Jahren bedanken und alles, alles Gute wünschen. Mensch, lieber Robert, vielen, vielen Dank für diese herzlichen Zeilen und dass wir Ihr Begleiter sein durften. Und vielleicht bleiben wir auch Ihr Begleiter. Zwar nicht mehr bei der Arbeit, aber privat. Die ARD-Hitnacht.

Musik von Beautiful Pals in der ARD Nacht. Erinnerungen, unser Thema, begleitet uns seit gestern Abend 23 Uhr und Sie schreiben immer noch und ich lese sehr, sehr aufmerksam Ihre Zeilen und freue mich auch über weitere Feedbacks zum Thema Erinnerungen. Wie gehen Sie denn mit Erinnerungen um? Lassen Sie die auf Bildern festhalten oder in einem guten Parfum, in Musik oder haben Sie ein Tattoo? Was Sie an gewisse schöne Momente erinnert, das können Sie gerne mit mir teilen unter ard-hitnacht@mdr.de. Lieber Ronny, wir sind mit der Familie heute Abend vom Timmendorfer Strand zurückgekommen und dort haben wir unsere Enkeltochter Julian 10 Wochen genossen. Und sie ist eins und eins das Abbild von unserer lieben Tochter. Und das sind wirklich tolle Erinnerungen. Kann es was Schöneres geben? Liebe Grüße aus Hamburg an alle, die uns in Deutschland hören, die das Programm hören und natürlich auch an Hanno, Niki und Kalle und überhaupt an das ganze Nachtteam, die Nachtfamilie. Vielen, vielen herzlichen Dank. Freuen wir uns sehr drüber und schicken beste Grüße zurück. Und hier nochmal die Adresse, wo Sie mir schreiben können, ard-hitnacht@mdr.de. So, bis wir auf die Straßen schauen, haben wir noch Zeit für ein richtig gutes Stück Musik. Hier ist Musik von Johnny Hates Jazz.

Achtung in Düsseldorf. Auf der Münchner Straße Bilk-Urdenbach. Aktuell Falschfahrer unterwegs zwischen B326 Südring und Düsseldorf-Garath. Bitte dort Vorsicht, Falschfahrer unterwegs.

0: Hier ist der Verkehrsservice in der ARD-Hitnacht. Entwarnung in Düsseldorf auf der Münchner Straße, Bilk-Urdenbach. Kein Falschfahrer mehr zwischen B326 Südring und Düsseldorf-Garath unterwegs. Wir schauen auf die Straßen in Deutschland. A40 Duisburg-Essen zwischen Mülheim-Winkhausen und Dreieck Essen-Ost. Bauarbeiten bis Donnerstag, Fahrbahn in beiden Richtungen gesperrt. Und nach einer Meldung von der A63 Kaiserslautern Richtung Mainz zwischen Dreieck Kaiserslautern und Sembach wegen einer Baustelle die Fahrbahn noch bis 5 Uhr heute früh gesperrt. Soweit unser Blick auf die Straßen in Deutschland.
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0: Am Mikrofon Ronny Krappmann. Ja.

Tom Howard's Blues, live vom Platt von Rod Stewart. Für mich ein ganz besonderer Titel. Einfach aus dem Grund, das war der letzte Song, den mein Vater gehört hat, bevor er über die Brücke gegangen ist. Meine ganz persönliche Erinnerung. Musik kann ganz viel in uns bewirken und ich habe gerade die letzten Minuten so gedacht, mein Gott, das ist auch schon jetzt viele, viele Jahre her, das war 2001. Aber ich bin ein gesegneter Mann, ich durfte meinen Vater begleiten auf seinem letzten Weg mit dieser wunderschönen Musik. Und wer hätte gedacht, dass mich diese Musik mal begleitet, wenn ich dann später Radio mache? Tja, so spielt die Zeit, so spielt das Leben. Geschrieben zum Thema Erinnerung hat auch der Mike aus dem Erzgebirge. Der ist ganz oft mit seiner Mandy unterwegs, aber jetzt hat er geschrieben, Moin Moin, da komme ich doch gerade richtig bei der Musik von dem guten alten John Miles, den wir vorhin gespielt haben. Den habe ich schon live erlebt, als Gitarrist in Tina Turners Band 2000 in München. Am Donnerstag und Freitag, dann war ich mit einem Kumpel in Dresden, Dampferfahrt mit Dresden Chapter, der Harley Davidson Days bis zu Pillnitz und zurück, Schillergarten Party mit Band und schöne Zeit Freitag mit Regen und Eventgelände und Rinde und Ostragehege. Das müssen ja fantastische Eindrücke gewesen sein, lieber Mike. Also es war super, schreibt er. Und damit sendet er ganz herzliche Grüße aus dem Erzgebirge. Übrigens, was hier hinten läutet, das sind die Glocken in Dresden. Um 1.45 Uhr aufs Fenster auf, eine herrliche Sommernacht. Das muss man einfach miteinander genießen. Das schafft auch Erinnerungen, ne, solche Nächte. Und von daher freue ich mich, dass ihr alle mit am Radio seid. Und können wir weiterhin schreiben unter ard-hitnacht@mdr.de. Unser Thema heute Erinnerung. Wie halten wir sie fest? In Bildern, in Musik, in Parfum, in Tattoos? Und woran erinnern wir uns? Bin gespannt auf Ihre, auf eure Zeit. ard-hitnacht@mdr.de. Die Adresse

Take good care of my baby in der ARD-Hitnacht. Tja, wisst ihr, wissen Sie, wo wir überall gehört werden? Ja, nicht nur von Flensburg bis runter auf die Schwäbische Alb oder bis nach Österreich, Schweiz. Man hört uns in Polen sogar und man hört uns in Frankreich, in Spanien, in England. Ja, es ist alles möglich. Auch in Italien habe ich vorhin gerade Post bekommen. Nein, auch in Florida. Die Carina sitzt in Florida und vertreibt sich die Zeit und hört ganz einfach unser Programm in Florida. Weil sie früher selbst mal Radio gemacht hat, bei Radio W1 als Studentin, hat sie dort die Nachtmusik moderiert. Und jetzt, so in alten Erinnerungen schwelgend, freut sich, wenn schöne Musik läuft, wo man ein bisschen tanzen kann, wo man Spaß hat. Freut uns natürlich sehr. Dankeschön für die Zuschrift, liebe Carina. Und herzliche Grüße über den großen Teich rüber nach Florida. Und ich habe jetzt überlegt, was können wir denn da Schönes spielen? Bis zu den Nachrichten noch. Und ich meine, wenn Sie als Deutsche da drüben wohnen, freuen Sie sich ein bisschen, glaube ich, über deutsche Musik. Und da gibt es ja jemanden, den ich sehr, sehr mag. Und der macht richtig coole Musik. Und deswegen, glaube ich, passt er ganz gut jetzt hier an diese Stelle. Hier ist Max Giesinger mit einer richtig coolen Nummer. Die heißt, wenn sie tanzt. Sprich, machen Sie das Radio ganz, ganz laut und tanzen.

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1: Um 2 Uhr mit Olaf Knapp. Der mutmaßliche Attentäter vom Berliner CSD ist tot. Er wurde am späten Nachmittag bei einem Polizeieinsatz in Berlin-Spandau erschossen. Aus Berlin, Tim Korge.
2: Abgelaufen ist das laut der Berliner Polizei so. Der geflüchtete 21-jährige Abdul B. wurde in der Kleingartenkolonie in Berlin-Spandau von der Polizei aufgespürt. Als er mit einer Stichwaffe auf die Spezialeinsatzkräfte zugegangen ist, haben diese ihn mit einem Schuss gestoppt. Daraufhin ist der mutmaßliche CSD-Attentäter gestorben. Nach dem Mann war unter Hochdruck gefahndet worden. Jetzt übernimmt eine Mordkommission die Ermittlungen rund um den Tod des mutmaßlichen Attentäters. Alle weiteren Ermittlungen in dem Fall übernimmt die Bundesanwaltschaft.
1: Verkehrsminister Schnieder hat Kanzler Merz um seine Entlassung gebeten. Er wolle den unwürdigen Zustand beenden. Merz hatte Schnieder schon am Donnerstag mitgeteilt, dass er ihn absetze. Der gewünschte Nachfolger hatte dann aber abgesagt. Jetzt wurde laut Regierungssprecher Cornelius ein neuer Verkehrsminister gefunden. Aus Berlin Jakob Mayer.
3: Der CDU-Politiker Steffen Bilger soll's machen. Also der Kanzler hat wohl weitergesucht, nachdem ihm Günzler abgesagt hatte, und hat jetzt jemanden gefunden. Und er hat auch einen wirklichen Experten gefunden. Also bei Günzler ist es so, der ist für Wirtschaft und Finanzen zuständig, hat selber gesagt, ich kann das nicht. Bilger kann's, der ist Verkehrsexperte, saß lange Zeit, viele Jahre im Verkehrsausschuss des Bundestages, war sogar schon mal bis 2021 parlamentarischer Staatssekretär im Verkehrsministerium und der gilt auch als jemand, der Minister kann.
1: In Frankreich und Spanien sind weitere Zehntausende Menschen vor Waldbränden in Sicherheit gebracht worden. Damit mussten jetzt insgesamt 300.000 Einheimische und Urlauber ihre Häuser und Unterkünfte verlassen. In Frankreich ist vor allem die Region Bordeaux betroffen. Innenminister Núñez zufolge sind die Flammen zuletzt unkontrolliert bis auf 15 Kilometer an die Grenzen des Großraums der südwestfranzösischen Stadt herangerückt. Im Nachbarland Spanien wüten die Brände dem Katastrophenschutz zufolge auf einem Gebiet von insgesamt 770 Quadratkilometern. Vor allem die Region Madrid und die Küstenstadt Valencia sind betroffen. Der slowenische Radprofi Tadej Pogacar hat erneut die Tour de France gewonnen. Es ist sein 5. Sieg beim wichtigsten Radrennen der Welt. Damit ist er jetzt einer der Rekordsieger. Das Wetter in Deutschland. In der Nacht ist es bewölkt. In der Nordhälfte fallen zeitweise Schauer, die vereinzelt auch gewittrig sind. Im Süden nur einzelne Schauer oder Gewitter bei minimal 20 bis 12 Grad. Am Tage in der Osthälfte Schauer und Gewitter, im Verlauf nachlassend. Sonst sonnig oder leicht bewölkt mit einzelnen Schauern. Von Nord nach Süd 18 bis maximal 30 Grad. Die Zeit, es wird gleich 2.03 Uhr.
4: So, und damit ist es Zeit, um auf die Straßen in Deutschland zu schauen. A40 Duisburg-Essen zwischen Mülheim-Winkhausen und Dreieck Essen-Ost. Bauarbeiten noch bis Donnerstag, daher die Fahrbahnen komplett in beiden Richtungen gesperrt. Eine Meldung von der A63 Kaiserslautern Richtung Mainz zwischen Dreieck Kaiserslautern und Sembach wegen einer Baustelle, die Fahrbahn noch bis 5 Uhr heute gesperrt. Keine Falschfahrer, keine Blitzer, das freut uns. Wir wünschen allen, die unterwegs sind, eine gute und sichere Fahrt.
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4: Herzlich willkommen, sagt Ronny Krappmann.